0: Bayern hat den vierten Spieltag der Fußball-Bundesliga mit einem Kantersieg eröffnet. Die Münchner gewannen am Abend mit 7:0 gegen Union Berlin. Im Topspiel ist Borussia Dortmund heute Abend ab 18.30 Uhr beim VfB Stuttgart zu Gast. Der BVB hofft auf den vierten Sieg im vierten Spiel. Das waren die Nachrichten. Das Wetter in Deutschland. Oft bewölkt, nur im Norden und Nordwesten einige Schauer. Tiefstwerte bis 5 Grad. Tagsüber im Norden viele Wolken und örtlich Regen, im Süden freundlich, an der See stürmisch. Die Temperaturen liegen dann höchstens bei 18 bis 26 Grad. Am Sonntag bewölkt und windig, von Norden her Regen, bei 17 bis 27 Grad. Und am Montag im Norden und Osten wechselhaft, nach Südwesten hin heiter bis wolkig. Die Temperaturen liegen dann bei 16 bis 23 Grad. Es ist jetzt 2:03 Uhr.
1: Schönen Dank fürs 3-Minuten-Nachrichten-Update. Von mir der Blick auf die Straßen im Lande. Hier ist der Verkehrsservice der ARD-Hitnacht und wir beginnen mit der Entwarnung. Kein Falschfahrer mehr zwischen Fulda Nord und Dreieck Fulda. Und da wünschen wir auf der Autobahn 7 natürlich, dass alles wieder in die richtige Richtung fährt und das dann auch dabei bleibt. Dann der Blick auf die Autobahn 1, Hamburg Richtung Lübeck. Hier ist zwischen Kreuz Bad Geheide und Bad Oldesloe bis 8 Uhr gesperrt. A2 Dortmund Richtung Hannover zwischen Bad Nenndorf und Wunstorf-Lute, 2 Kilometer stockender Verkehr. Die Autobahn 29 Oldenburg Richtung Ahlhorner Heide ist zwischen Wardenburg und Großen Kneten wegen einer Nachtbaustelle gesperrt. Das Ganze bis 5 Uhr. Umleitung bitte benutzen, die U30. Die A40 Venlo Richtung Duisburg ist zwischen Kempen und Kerken wegen Bergungsarbeiten gesperrt. Die ganze Nacht durch, bis um 6 Uhr wird es wohl dauern. Die Autobahn 45 Hagen Richtung Gießen ist zwischen Lüdenscheid Nord und Lüdenscheid wegen Brückenarbeiten bis 8 Uhr gesperrt. Die Autobahn 70 ist zwischen Bamberghafen und Bamberg wegen einer Nachtbaustelle bis 7 Uhr in beiden Richtungen gesperrt. Es normalisiert sich auf der Autobahn 99 Autobahnring München. Hier gab es vorhin noch den 2-Kilometer-Stau. Der baut sich allerdings gerade ab, denn der Verkehr rollt wieder. Die Autobahn 565 Meckenheim Richtung Bonn ist zwischen Bonn-Poppelsdorf und Bonn-Endenich bis 5 Uhr wegen Bauarbeiten gesperrt. Und dann noch Autobahn 980 Waltenhofen Richtung Autobahn Dreieck Allgäu in Höhe Dreieck Allgäu. Gefahr durch mehrere Steine auf der Fahrbahn. Ihnen unterwegs eine gute Fahrt. Bleiben Sie munter mit der richtigen Sendung im Radio.
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1: Mit Hanno Bauer in Magdeburg. Schönes Wochenende wünsche ich.

Dancing in the City. Aber vor allem über die richtigen Straßentanzen und durch die richtigen Ortschaften. Ich bin gerade Jürgen sehr dankbar, weil er mich auf einen Fehler aufmerksam gemacht hat, den ich vermutlich schon eine ganze Weile mit mir herumschleppe. Er schreibt nämlich, mein lieber Hanno, es heißt nicht Bartgeheide, sondern Bargteheide. Liebe Grüße, Jürgen. Das ist sehr nett, dass ich das jetzt auch genauso weiß. Ich glaube, da habe ich mich immer verlesen. Aber solche Hinweise nehme ich gerne entgegen. Dankeschön, lieber Jürgen.

0: There's a band playing on the radio. Und nicht nur eine, kann ich sagen. Oh yeah. Und jetzt ist Brigitte aus Bischofsheim nach einem Vorschläfchen der Sendung auch dabei, hat gleich geschrieben, worauf sie sich freut an diesem Wochenende. In der E-Mail steht, morgen fahre ich mit zwei Freundinnen zum letzten Mal für dieses Jahr an den Steimdamm nach Trebur. Die machen dann bald zu. Liebe Grüße, Brigitte. Die aus Bischofsheim. Wie schön. Hoffentlich passt das Wetter. Also zu diesem Ausflug da an den Rhein zwischen Rheinland-Pfalz und Hessen. Ist ja wunderschön dort. Ich war auch schon dort an der Ausflugsgaststätte. Wunderschöne Ecke Deutschlands. Und ich wünsche natürlich viel Spaß morgen.
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0: Und bei uns geht's weiter mit Adel Tawil und seinen Liedern.

0: 2.31 Uhr ist es schon. Und damit Zeit für den Verkehrsservice der ARD Hitnacht. Jetzt auch mit den aktuellen Meldungen und mit Nachtsperrungen, die nicht über Wochen bestehen. Die Autobahn 1 Hamburg Richtung Lübeck ist zwischen Kreuz Bargteheide und Bald Oldesloe bis 8 Uhr gesperrt. Danke nochmal, Jürgen, für die Korrektur-Mail an mich. Mal sehen, wie lange ich es im Kopf behalte. Ansonsten gerne wieder schreiben, was ich falsch sage. Dann A5 zwischen Kronau und Raststätte Bruchsal in beiden Richtungen Gefahr durch und für Personen auf der Fahrbahn. Die Autobahn 29 Oldenburg Richtung Ahlhorner Heide ist zwischen Wardenburg und Großen Kneten wegen einer Nachtbaustelle bis 5 Uhr gesperrt. Die A40 Venlo Richtung Duisburg ist zwischen Kempen und Kerken wegen Bergungsarbeiten bis ca. 6 Uhr noch gesperrt. Die Autobahn 45 Hagen Richtung Gießen ist zwischen Lüdenscheid Nord und Lüdenscheid wegen Brückenarbeiten bis 8 Uhr gesperrt. Die A70 ist zwischen Bamberghafen und Bamberg wegen einer Nachtbaustelle bis 7 Uhr in beiden Richtungen gesperrt. Die Autobahn 94 Passau Richtung München ist zwischen Waldkreiburg und Heldenstein nach Auslösung der Höhenkontrolle im Tunnel gesperrt. Und dann noch die Autobahn 565 Meckenheim Richtung Bonn. Hier ist zwischen Bonn-Poppelsdorf und Bonn-Endenich bis 5 Uhr wegen Bauarbeiten gesperrt. Gute Fahrt wünsche ich.
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0: Für alle, die munter bleiben wollen oder müssen, mitten in der Nacht jetzt Jason Donovan, Too Many Broken Hearts. Mein Name ist Hanno Bauer. Ich wünsche ein schönes Wochenende.

Achtung bitte, soeben färbt sich mein Monitor rot, mein Verkehrsmonitor. Das bedeutet, es ist ein Falschfahrer unterwegs. Achtung auf der Autobahn 648 zwischen Theodor-Heuss-Allee Frankfurt und Westkreuz Frankfurt kommt Ihnen ein Falschfahrer entgegen. Bitte ganz rechts fahren, nicht überholen. Achtung bitte, in Frankfurt zwischen Theodor-Heuss-Allee und Westkreuz Frankfurt ist ein Falschfahrer unterwegs.

Zu Ihrer Sicherheit noch einmal die wiederholte Warnung von dem Falschfahrer auf der Autobahn 648 zwischen Theodor-Heuss-Allee in Frankfurt und Westkreuz Frankfurt. Ist ein Falschfahrer gemeldet worden, bitte ganz rechts fahren, nicht überholen und Vorsicht hier in beiden Richtungen. Auf der Autobahn 648 zwischen Theodor-Heuss-Allee und Westkreuz Frankfurt ist ein Falschfahrer unterwegs.

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Und Claudia in Stuttgart ist auch wieder am Radio und hat mir nach einem Tag, an dem mir nicht gerade die beste Laune entgegengehüpft kam, diese Geschichte aufgeschrieben. Eine Geschichte, die ihr den Tag doch noch schön gemacht hat. Und die Geschichte hat was mit einem Hund zu tun. Sie schreibt, kein Mensch konnte heute meine Laune heben, ein fremder Hund aber sehr wohl. Ich kam vom Gerätetraining und musste erst einmal ausruhen, saß ein Hund ganz brav angeleint an der Bank mir gegenüber vor dem Einkaufszentrum. Ich hatte gar nicht mitbekommen, wie lange er da schon still verharrte. Er war so süß und lieb. Irgendwann kam das Frauchen vom Einkaufen und er freute sich und ich sagte zu der Frau, na so ein lieber, geduldiger Hund und so gut erzogen. Sie sagte, er wäre schon immer so gewesen. Ich fragte, wie er heißt und sie sagte, Loki. Und ich, ah, Loki. Und schon sprang der Hund zu mir und die Frau sagte, jetzt will er aber auch gestreichelt werden. Ich war schon dabei und er wurde immer wilder. Vom Ruhemodus ab in Wildtierlaune. Ah, das kann ich mir gut vorstellen, liebe Claudi. Das gibt auf jeden Fall gute Laune, ich kann es mir vorstellen. Wie schön, wenn einem was widerfährt, dass dann nach einem Tag, der vielleicht nicht ganz so gelaufen ist, dann doch das Herz wieder weitet. Toll, dass es diesmal ein Hund war. Man hätte bloß noch fragen können, what took you so long? Was hat denn dich so lange aufgehalten? Die gute Laune, um vorbeizukommen. Emma Bunton jetzt, what took you so long? In der AD Hit nach 2:45 Uhr ist es. Und ganz liebe Grüße nach Stuttgart zurück zu Claudi.

0: Heidi, also irgendwo da bei München, hat mir gerade einen schönen Witz ins Studio geschickt, den ich so schön finde. Ich habe hier gerade gelacht und zwar geht der Schatz, wo ist der Tee? Warum bist du immer so hilflos? Der Tee ist im Badezimmerschrank in einem Nutella-Glas mit der Aufschrift Salz.
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0: Szenen einer Ehe. Ich kann es mir richtig vorstellen. Und kommt natürlich täglich überall in Deutschland zig hundertmal vor. In der ARD.

weil wir gerade Sexy Eyes gehört haben. Noch dieser eine Witz, der mich auch zum Grinsen gebracht hat. Dann ist aber Schluss, okay? Sie hat geschrieben, an den Typen, der mir damals im Kindergarten einen Heiratsantrag machen wollte. Hallo, ich wäre dann jetzt soweit. Sehr schön. Und dazu jetzt auch noch Give Me One Moment in Time. Ja, manche Frauen brauchen etwas länger, sich zu entscheiden. Whitney Houston jetzt zu hören.

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1: Um 3 Uhr mit Katja Kindermann. US-Präsident Trump hat eine Einigung im Streit um Grönland verkündet. Er schreibt auf seiner Plattform Truth Social, er freue sich, dass sein Land ein Abkommen mit Dänemark und Grönland geschlossen habe. Nach Angaben aus Dänemark und Grönland steht ein Deal zumindest kurz vor dem Abschluss. Aus Stockholm Jana Sinram.
2: Dänemarks Ministerpräsidentin Mette Frederiksen schreibt in einer Pressemitteilung, sie freue sich über die Aussicht auf ein gutes Abkommen für Grönland, das Königreich Dänemark und die Vereinigten Staaten. Ein solches Abkommen werde die gemeinsame Sicherheit in der Arktis und im Nordatlantik stärken und damit auch für die NATO und Europa von Vorteil sein. Frederiksen betont ebenso wie der grönländische Regierungschef Jens Frederik Nielsen, der Vertrag werde die Souveränität und die territoriale Integrität des Königreichs und das Selbstbestimmungsrecht des grönländischen Volkes anerkennen.
1: Angesichts der hohen Spritpreise hat sich die Bundesregierung auf Entlastungen für Autofahrer geeinigt. Wie das Kanzleramt mitteilte, wird es zunächst wieder einen Tankrabatt geben. Demnach werden die Steuern pro Liter Benzin und Diesel um 17 Cent gesenkt. Und zwar vom 1. Oktober bis Ende Dezember. Dabei tragen die Länder die Hälfte der erwarteten Steuerausfälle von 2,5 Milliarden Euro. Spätestens zum Jahreswechsel soll dann ein Spritpreisdeckel kommen, also eine Obergrenze für Preise von Benzin und Diesel. Bundesverteidigungsminister Pistorius hat in den USA den ersten Kampfjet vom Typ F-35 für die deutsche Luftwaffe in Empfang genommen. Die ersten 8 F-35 Kampfjets für die Bundeswehr bleiben zunächst in den USA, wo deutsche Piloten an ihnen ausgebildet werden. Die Maschine löst dann die Tornado-Kampfflugzeuge ab. Der FC Bayern hat den 4. Spieltag der Fußball-Bundesliga mit einem Torfest eröffnet. Die Münchner schlugen Union Berlin mit 7:0. Aus der Sportredaktion Lars Bente.
3: Die Bayern in ihren Wiesentrikots schon direkt in Wiesenlaune. Zur Pause führten die Münchner schon mit 3:0 Musiala, Kane per Elfmeter und Olise mit den Treffern. Für Kane war es das 100. Bundesligator und das in einer Rekordzeit von nur 98 Spielen. In der zweiten Hälfte hat der Engländer sogar noch ein Tor nachgelegt. Seinen Premierentreffer erzielte Bayern-Neuzugang Saibari. Am Ende noch Olise mit dem 6:7:0. Bitter für die Berliner, die weiter ohne Sieg bleiben. In der zweiten Bundesliga konnte Wolfsburg nach 8 Monaten mal wieder ein Heimspiel gewinnen. Gegen Darmstadt gab es ein 5:1. Fürth und Magdeburg trennen sich unentschieden 1:1.
1: Das waren die Nachrichten. Das Wetter in Deutschland. Tagsüber im Norden viele Wolken und örtlich Regen, im Süden freundlich, an der See stürmisch. Höchstens 18 bis 26 Grad. Am Sonntag bewölkt und windig, von Norden her Regen bei 17 bis 27 Grad. Und am Montag im Norden und Osten wechselhaft, nach Südwesten hin heiter bis wolkig. Es ist jetzt 3:03 Uhr.
4: Schönen Dank für die aktuellen Nachrichten. Von mir jetzt der Blick auf die Straßen im Lande. Hier ist der Verkehrsservice der ARD Hitnacht. Die A1 Hamburg Richtung Lübeck ist zwischen Kreuz Bargteheide und Bad Oldesloe bis 8 Uhr gesperrt. A5 zwischen Kronau und Raststätte Bruchsal in beiden Richtungen Gefahr durch und für Personen auf der Fahrbahn. A29 Oldenburg Richtung Ahlhornheide. Hier ist zwischen Badenburg und Großen Kneten wegen einer Nachbaustelle bis 5 Uhr gesperrt. Umleitung ist die U30. Die A40 Venlo Richtung Duisburg ist zwischen Kempen und Kerken wegen Bergungsarbeiten bis ca. 6 Uhr gesperrt. Die A45 Hagen Richtung Gießen ist zwischen Lüdenscheid Nord und Lüdenscheid wegen Brückenarbeiten bis 8 Uhr gesperrt. Die Autobahn 70 ist zwischen Bamberghafen und Bamberg wegen einer Nachbaustelle bis 7 Uhr in beiden Richtungen gesperrt. Die A94 Passau Richtung München ist zwischen Waldkraiburg, Ampfing und Heldenstein nach Auslösung der Höhenkontrolle im Tunnel gesperrt. Und dann noch die Autobahn 565 Meckenheim Richtung Bonn. Hier ist zwischen Bonn-Poppelsdorf und Bonn-Endenich bis 5 Uhr wegen Bauarbeiten gesperrt. Das waren die Verkehrsmeldungen. Wir wünschen eine gute Fahrt.
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4: Für alle Munteren mit Hanno Bauer in Magdeburg.

Keiner kann sonst es aufhalten. Es geht auf jeden Fall jetzt durch die zweite Nachthälfte Richtung Morgen zu. 8:09 ist es gleich. Und Andreas aus Flensburg hat sich auch gemeldet. Die Nachteule aus dem hohen Norden ist auch wieder auf Nachttour und lauscht der ARD-Hitnacht. Gruß an alle Nachtschichtler im Radioland von Andreas. Andreas, ich grüße ganz lieb zurück. Schöne Nachtschicht.

0: Samantha Fox mit einem 60er Jahre Bay City Rollers Hit im neuen 80er Kleidchen. Und garantiert hat sich Stammhörerin Isolde auch darüber gefreut. Isolde aus Bayern Mittelfranken ist nämlich heute auch wieder dabei, hat sie geschrieben. Und von mir deswegen ein Durchhalten, Isolde. Es ist ja schon 3:15 durch. Und wir kommen schon gemeinsam gut durch die Nacht. Alle Grüße und ein schönes Wochenende wünsche ich.
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Together Now. The Farm in der ARD Hitnacht. Und nach Heidis Witzchen vorhin hat sich jetzt noch Georg gemeldet. Überschrift seiner E-Mail lautet Heiratsantrag. Und das hier schreibt er: Hanno, dazu passt meiner aus dem Kindergarten. Claudia, wenn ich später mal keine Freundin oder Frau finde, heirate ich dich. Das war doch sehr charmant, oder? Ich wäre dann heute auch mal soweit mit Ring aus dem Kaugummiautomat. Liebe Grüße, Georg. Georg, ich bin überzeugt, der Ring aus dem Kaugummiautomat, der wird dann überzeugen. Gold und Brillanten kann doch jeder. Aber Ring aus dem Kaugummiautomat, das hat was. Ganz liebe Grüße zurück. Und toi, toi, toi, sage ich mal. Gewinner jetzt von Klüser.

Frankie aus Grevelsberg hat's gehört und Brigitte hat's auch gehört. Sie hat geschrieben, kurze Korrektur, ich habe gehört, dass du 8.09 Uhr gesagt hast und wir haben es doch erst 3.09 Uhr zur Info mal nur. Ja, ihr beiden. Kann schon sein, dass ich das gesagt habe. Kann aber auch sein, dass ich schon in der Zeit voraus war, weil es jetzt um Australien geht. Genau. Man at Work.

0: 3.30 Uhr steht auf der Uhr. Und das ist die beste Zeit für den Verkehrsservice in der ARD-Hitnacht. Die Autobahn 1 Hamburg Richtung Lübeck ist zwischen Kreuz Bargteheide und Bad Oldesloe bis 8 Uhr gesperrt. Die Autobahn 27 Cuxhaven Richtung Bremerhaven zwischen Altenwalde und Nordholz. Achtung bitte, hier liegt ein totes Tier auf der Fahrbahn. Dann A29 Oldenburg Richtung Ahlhorner Heide zwischen Wardenburg und Großenkneten. Wegen einer Nachtbaustelle ist hier bis 5 Uhr gesperrt. Umleitung bitte benutzen, die U30. Die A40 Venlo Richtung Duisburg ist zwischen Kempen und Kerken wegen Bergungsarbeiten gesperrt. Das Ganze dauert noch bis 6 Uhr. Die A45 Hagen Richtung Gießen ist zwischen Lüdenscheid Nord und Lüdenscheid wegen Brückenarbeiten bis 8 Uhr gesperrt. Die Autobahn 61 Ludwigshafen Richtung Speyer ist zwischen Schifferstadt und Kreuz Speyer wegen Aufräumarbeiten bis 6 Uhr gesperrt. Die A70 ist zwischen Bamberghafen und Bamberg wegen einer Nachtbaustelle heute Nacht gesperrt. In beiden Richtungen bis 7 Uhr wird es wohl dauern. Die Autobahn 94 Passau Richtung München ist zwischen Waldkreiburg, Ampfing und Heldenstein nach Auslösung der Höhenkontrolle im Tunnel gesperrt. Und eine Meldung noch von der Autobahn 565 Meckenheim Richtung Bonn. Hier ist zwischen Bonn-Poppelsdorf und Bonn-Endenich bis 5 Uhr wegen Bauarbeiten gesperrt. Soweit die Verkehrsmeldungen. Gute Fahrt.
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0: Für alle munter im Studio ist Hanno Bauer.

Sendung mit Pfiff ist das hier. Mit Roxette und Joyride. Und Martina, ganz herzliche Grüße. Sie hat geschrieben, hallo Hanno, das mit der Uhrzeit war jetzt sehr lustig. Ich habe mich gerade gefragt, ob ich richtig gehört hatte. Tatsächlich war es bei uns in Chicago 8.09 Uhr, aber abends natürlich. Und ich war mir sicher, mich verhört zu haben. Höre oft und gerne die Hitnacht. Liebe Grüße, Martina. Ich grüße ganz lieb zurück, Martina. Ganz liebe Grüße nach Chicago. Und dann natürlich eine gute Nacht.

Achtung bitte, ein Falschfahrer wird gemeldet auf dem Isarring München zwischen Gundelinstraße und John F. Kennedy Brücke kommt ein Falschfahrer entgegen. Bitte ganz rechts fahren, nicht überholen. In München auf dem Isarring zwischen Gundelindenstraße und John F. Kennedy Brücke ist ein Falschfahrer unterwegs. Vorsicht hier bitte in beiden Richtungen.

Ja, dieser Johann Kennedy, den kennt doch jeder. Also nochmal, Achtung bitte, Falschfahrer in München auf dem Isarring zwischen Gundelindenstraße und John F. Kennedy Brücke ist ein Falschfahrer gemeldet worden. Hier bitte ganz rechts fahren, nicht überholen und Vorsicht in beiden Richtungen. Und Claudia schreibt mir dazu noch, Versprecher im Radio sind wie Druckfehler in einer Zeitung, ein dankbar begrüßender Vorstoß gegen die Perfektion. Ich

0: Brooke Fraser, Something in the Water. Und da ist doch Something oder Somebody in the Water in Griechenland. Hans aus Halberstadt an Hanno in Magdeburg ist diese E-Mail überschrieben. Grüße aus Griechenland und Kalimera, in Klammern guten Morgen. Bei uns ist es schon 16:30 durch. Na, da sage ich doch nur Überecho Sabato. Also, schönen Samstag, lieber Hans, und einen schönen Urlaub noch. Dankeschön fürs Schreiben aus dem Urlaub direkt zu mir ins Studio. Wunderbar. Und natürlich jetzt gleich ein schönes Frühstück.
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0: Ja, 16:30 frühstückt man, glaube ich, auch in Griechenland noch nicht.

0: Brigitte hat sich gemeldet und hat ihre Nachtschicht beendet. Und außerdem hat sie geschrieben, in der AD-Hitnacht zähle ich immer die Falschfahrer mit, habe jetzt schon über meine ganzen Hitnächte verteilt 31 Falschfahrer gezählt. Ja, Brigitte, dieser hier, der ist allerdings nicht mehr auf der Straße. Entwarnung für München, kein Falschfahrer mehr auf dem Ismaring zwischen Gundelindenstraße und John F. Kennedy Brücke. Fahren alle wieder in die richtige Richtung.
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1: Um 4 Uhr mit Katja Kindermann. In der Vergangenheit hatte US-Präsident Trump immer wieder gedroht, Grönland zu annektieren. Jetzt gibt es eine Einigung im Streit um die Arktisinseln, schreibt Trump auf seiner Plattform Truth Social. Aus der Nachrichtenredaktion Karl Schreiber.
2: Zu dem angestrebten Abkommen zwischen Grönland, Dänemark und den USA ist noch wenig bekannt. Während es bei Trump so klingt, als sei der Deal schon in trockenen Tüchern, heißt es aus Dänemark und Grönland, dass das Abkommen noch gar nicht unterzeichnet sei. Das soll in der kommenden Woche passieren. Nach Angaben von Trump dürften die USA künftig alles tun, um die Insel zu verteidigen. Anfang des Jahres hatte der US-Präsident immer wieder Anspruch auf Grönland erhoben. Eine Arbeitsgruppe aus Grönland, Dänemark und den USA hatte zuletzt darüber beraten, wie man den Streit beenden kann.
1: Angesichts der hohen Spritpreise hat sich die Bundesregierung auf Entlastungen für Autofahrer geeinigt. Wie das Kanzleramt mitteilte, wird es zunächst wieder einen Tankrabatt geben. Demnach werden die Steuern pro Liter Benzin und Diesel um 17 Cent gesenkt. Und zwar vom 1. Oktober bis Ende Dezember. Dabei tragen die Länder die Hälfte der erwarteten Steuerausfälle von 2,5 Milliarden Euro. Spätestens zum Jahreswechsel soll dann ein Spritpreisdeckel kommen, also eine Obergrenze für Preise von Benzin und Diesel. Darüber will die Regierung mit den Mineralölkonzernen verhandeln. In München beginnt heute das Oktoberfest, das größte Volksfest der Welt. Am Mittag wird auf der Wiesn angezapft. Aus München Birgit Grundner.
3: Um Punkt 12 Uhr wird Münchens Oberbürgermeister Dominik Krause das O-Zapft ist verkünden. Die erste Maß bekommt traditionell der Ministerpräsident Markus Söder. Und dann wird das Bier 16 Tage lang fließen. Der Liter kostet mittlerweile bis zu 15,90 Euro. Gratis gibt es dagegen das Trinkwasser an Zapfstellen im Freien. Auf dem Festgelände stehen rund 40 Festhallen und Zelte, ungefähr 180 Standl und Buden und fast 250 Schaustellerbetriebe.
1: Der FC Bayern hat den 4. Spieltag der Fußball-Bundesliga mit einem Kantersieg eröffnet. Die Münchner gewannen am Abend mit 7:0 gegen Union Berlin. 3 Tore schoss Stürmer Olise, Kane gelang ein Doppelpack und damit sein 100. Bundesligator. Auch Musiala und Saibari trafen für die Bayern. Im Topspiel ist Borussia Dortmund heute Abend ab 18.30 Uhr beim VfB Stuttgart zu Gast. Der BVB hofft auf den 4. Sieg im 4. Spiel. Das waren die Nachrichten. Das Wetter in Deutschland. Tagsüber im Norden viele Wolken und örtlich Regen. Im Süden freundlich, an der See stürmisch. Höchstens 18 bis 26 Grad. Am Sonntag bewölkt und windig, von Norden her Regen bei 17 bis 27 Grad. Am Montag im Norden und Osten wechselhaft, nach Südwesten hin heiter bis wolkig bei 16 bis 23 Grad. Es ist jetzt 4.03 Uhr.
4: Dankeschön fürs 3-Minuten Nachrichtenupdate. Von mir jetzt der Blick auf die Straßen. Hier ist der Verkehrsservice in der ARD-Hitnacht mit den aktuellen Meldungen und mit Baustellen, die nur heute Nacht bestehen. Die Autobahn 1 Hamburg Richtung Lübeck ist zwischen Kreuz Bartgeheide und Bad Oldesloe bis 8 Uhr gesperrt. Die Autobahn 9

0: 29 Oldenburg Richtung Ahlhorner Heide ist zwischen Wardenburg und Großen Kneten wegen einer Nachtbaustelle bis 5 Uhr gesperrt. Die Umleitung bitte benutzen, die U30. Die A40 in Venlo Richtung Duisburg ist zwischen Kempen und Kerken wegen Bergungsarbeiten bis ca. 6 Uhr gesperrt. Die A45 Hagen Richtung Gießen ist zwischen Lüdenscheid Nord und Lüdenscheid wegen Brückenarbeiten bis 8 Uhr gesperrt. Die Autobahn 61 Ludwigshafen Richtung Speyer ist zwischen Schifferstadt und Kreuz Speyer wegen Aufräumarbeiten bis 6 Uhr gesperrt. Die A70 ist zwischen Bamberghafen und Bamberg wegen einer Nachtbaustelle bis 7 Uhr noch in beiden Richtungen gesperrt. A71 Suhl Richtung Erfurt zwischen Ilmenau Ost und Stadt Ilm. Behinderungen nach einem Unfall. Die Autobahn 94 Passau Richtung München ist zwischen Waldkreiburg, Ampfing und Heldenstein nach Auslösung der Höhenkontrolle im Tunnel gesperrt. Und dann noch die Autobahn 565 Meckenheim Richtung Bonn. Hier ist zwischen Bonn-Poppelsdorf und Bonn-Endenich bis 5 Uhr wegen Bauarbeiten gesperrt. Soweit die Verkehrsmeldungen. Gute Fahrt.
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0: Mit Hanno Bauer in Magdeburg. Ich wünsche ein schönes Wochenende.

Na bitte, da tut sich doch was. Die A94 Passau Richtung München ist wieder offen. Vorhin war ja Höhenkontrolle im Tunnel zwischen Waldkraiburg und Ampfing und Heldenstein ausgelöst worden. Jetzt hat offensichtlich jemand den Reset-Knopf gefunden.

0: Hier ist die ARD-Hitnacht und Jörn mit seinen Zeitungen ist auch schon wieder unterwegs durch den Norden, um seine Zeitungen heute besonders dick in die Briefkästen zu transportieren. Und er hat geschrieben: Moin Kapitän, Leichtmatrose Jansen meldet sich mit Verspätung zurück an Bord. Bitte um Entschuldigung für die Verspätung. Das Schiff aus Bremerhaven mit den Zeitungen ist mit Verspätung bei mir eingetroffen. Nun aber Leinen los und auf zur Rundfahrt. Zielhafen ist Dorum-Neufeld. Jörg, gute Kreuzfahrt von Briefkasten zu Briefkasten wünsche ich. Und Quietschi, hier mein Zeitungsentchen, also die Zeitungsente, nein, es ist eine Zeitungszustellerente, genau, die ist auf jeden Fall auf deinem Weg mit dabei und begleitet dich und alle Zeitungszusteller mit in den Morgen hinein. 4:16 Uhr ist es, guten Morgen.
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Achtung, Autofahrer bitte auf der Autobahn 20 zwischen Bobitz und Wismar Mitte. In beiden Richtungen Gefahr durch und für Personen auf der Fahrbahn. Achtung auf der A20 zwischen Bobitz und Wismar Mitte. In beiden Richtungen Gefahr.

0: 4.30 Uhr ist es. Und damit Zeit für den Verkehrsservice in der ARD-Hitnacht. Die Autobahn 1 Hamburg Richtung Lübeck ist zwischen Kreuz Bargteheide und Bad Oldesloe bis 8 Uhr gesperrt. Die A29 Oldenburg Richtung Aalhorner Heide ist zwischen Wardenburg und Großen Kneten wegen einer Nachtbaustelle bis 5 Uhr, also halbe Stunde, noch gesperrt. Die A40 Venlo Richtung Duisburg ist zwischen Kempen und Kerken wegen Bergungsarbeiten noch bis ca. 6 Uhr gesperrt. Die A45 Hagen Richtung Gießen ist zwischen Lüdenscheid-Nord und Lüdenscheid bis 8 Uhr gesperrt. Die A61 Ludwigshafen Richtung Speyer ist zwischen Schifferstadt und Kreuz Speyer wegen Aufräumarbeiten bis 6 Uhr gesperrt. Die A70 ist zwischen Bamberghafen und Bamberg wegen einer Nachtbaustelle bis 7 Uhr in beiden Richtungen gesperrt. Dann der Blick auf die Autobahn 71 Suhl Richtung Erfurt zwischen Ilmenau Ost und Stadt Ilm. Behinderungen nach einem Unfall. Und die Autobahn 565 Meckenheim Richtung Bonn ist zwischen Bonn-Poppelsdorf und Bonn-Endenich bis 5 Uhr wegen Bauarbeiten gesperrt. Das waren die Verkehrsmeldungen. Wir wünschen Ihnen eine gute Fahrt.
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0: In großen Schritten geht's Richtung morgen. Ich bin Hanne Bauer und bleibe gern noch eine gute Strecke mit guter Musik an Ihrer Seite. Jetzt haben wir hier Elton John aufliegen. Sad Songs Say So Much.

Emily DeForest, Only Teardrops. Und Andrea in Gladbeck ist immer noch nicht ins Bett gekommen, hat geschrieben, huhu, lieber Hanno, freue mich, dich zu hören, bin am Start. Ich habe ein freies Wochenende. Ganz liebe Grüße an dich und an alle Zuhörer. Wieder mal eine klasse Sendung. Wie soll man da bitte schlafen? Liebe Grüße von der Nacht, eure Eule Andrea aus Gladbeck. Andrea, ich grüße ganz lieb zurück.

Simon und Garfunkel besingen hier Celia oder Cecilia, um genau zu sein. 4.45 Uhr ist es und Claudia in Stuttgart hat auch bis jetzt durchgehalten. Allerdings schreibt sie, ich bin heute eine Mischung aus Schlaf und Wach, also schwach, wenn man die Worte zusammenschreibt. Claudia, langsam können wir doch in Träume absegeln. Jetzt mit Chris de Burgh und Sailing Away.

Die Nachtsendung endet gleich in wenigen Minuten, also in 6 Minuten für einige Frühaufsteher. Ich bin Hanne Bauer, verabschiede mich von denen, die dann nicht mehr dabei sind und bin ansonsten gerne nach 5 Uhr auch noch ein weiteres Stündchen mit der ARD-Hitnacht für Sie da. Bis dann und morgen können wir uns wieder hören in der nächsten ARD-Hitnacht.

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1: Um 5 Uhr mit Katja Kindermann. In der Vergangenheit hatte US-Präsident Trump immer wieder gedroht, Grönland zu annektieren. Jetzt gibt es eine Einigung im Streit um die Arktisinsel, schreibt Trump auf seiner Plattform Truth Social. Aus der Nachrichtenredaktion Karl Schreiber.
2: Zu dem angestrebten Abkommen zwischen Grönland, Dänemark und den USA ist noch wenig bekannt. Während es bei Trump so klingt, als sei der Deal schon in trockenen Tüchern, heißt es aus Dänemark und Grönland, dass das Abkommen noch gar nicht unterzeichnet sei. Das soll in der kommenden Woche passieren. Nach Angaben von Trump dürften die USA künftig alles tun, um die Insel zu verteidigen. Anfang des Jahres hatte der US-Präsident immer wieder Anspruch auf Grönland erhoben. Eine Arbeitsgruppe aus Grönland, Dänemark und den USA hatte zuletzt darüber beraten, wie man den Streit beenden kann.
1: US-Präsident Trump hat dem Nachrichtensender CNN wegen seiner Berichterstattung den Zugang zum Weißen Haus verboten. Auch der Sender MS Now und die Plattform Politico wurden von Presseveranstaltungen im Weißen Haus ausgeschlossen. Zur Begründung schrieb Trump auf seiner Plattform Truth Social, Medien sollten über den Präsidenten und seine Regierung keine Lügen verbreiten. Weitere Hausverbote würden folgen. Die schwarz-rote Koalition hat sich angesichts der hohen Spritpreise auf einen Tankrabatt und einen Spritpreisdeckel geeinigt. Laut Bundesregierung soll der Rabatt von Anfang Oktober bis Ende Dezember gelten. Aus der Nachrichtenredaktion Torben Müller.
3: Es ist die Neuauflage des Tankrabatts aus dem Frühjahr. Konkret sollen die Steuern auf Benzin und Diesel um faktisch 17 Cent gesenkt werden. Die Kosten von 2,5 Milliarden Euro dafür wollen sich Bund und Länder teilen. Spätestens zum 1. Januar will die Bundesregierung dann einen Spritpreisdeckel nach dem Vorbild von Luxemburg und Belgien einführen. Dort legt das jeweilige Wirtschaftsministerium verbindliche Höchstpreise für Benzin, Diesel und Heizöl fest, auf Basis der Preisentwicklung auf den internationalen Märkten.
1: Die Europäische Union hat der Ukraine weitere 3,3 Milliarden Euro für militärische Ausrüstung überwiesen. Mit dem Geld soll das Land sich Drohnen und amerikanische Flugabwehrraketen des Typs Patriot kaufen. Kommissionspräsidentin von der Leyen sagte, Europa werde die Ukraine auch in Zukunft unterstützen. Das Geld ist Teil eines europäischen Hilfskredits über 90 Milliarden Euro. Die Ukraine muss den Kredit nur zurückzahlen, falls sie eines Tages Reparationen von Russland erhält. In der Fußball-Bundesliga hat der FC Bayern München zum Auftakt des 4. Spieltags einen Kantersieg gefeiert. Der deutsche Rekordmeister gewann mit 7:0 gegen Union Berlin. Dabei gelang Stürmer Harry Kane sein 100. Bundesliga-Tor. Das waren die Nachrichten. Das Wetter in Deutschland. Tagsüber im Norden viele Wolken und örtlich Regen, im Süden freundlich. Höchstens 18 bis 26 Grad. Und am Sonntag bewölkt und windig, von Norden her Regen bei 17 bis 27 Grad. Die Zeit, es ist jetzt 5:03.
4: Schönen Dank für die letzten Nachtnachrichten. Von mir jetzt der Blick auf die Straßen. Hier ist der Verkehrsservice in der ARD-Hitnacht. Die Autobahn 1 Bremen Richtung Hamburg ist zwischen Elsdorf und Sittensen wegen Bergungsarbeiten aktuell gesperrt. Dann die Autobahn 1 Hamburg Richtung Lübeck ist zwischen Kreuz Bartgeheide und Bad Oldesloe bis 8 Uhr gesperrt. Die A29 Oldenburg Richtung Ahlhorner Heide ist zwischen Wardenburg und Großen Kneten gesperrt. Umleitung ist die U30. Die A40 Venlo Richtung Duisburg ist zwischen Kempen und Kerken wegen Bergungsarbeiten gesperrt, noch circa eine Stunde lang bis 6 Uhr. Die Autobahn 45 Hagen Richtung Gießen ist zwischen Lüdenscheid Nord und Lüdenscheid wegen Brückenarbeiten bis 8 Uhr gesperrt. Dann die Autobahn 61 Ludwigshafen Richtung Speyer ist zwischen Schifferstadt und Kreuz Speyer wegen Aufräumarbeiten bis 6 Uhr gesperrt. Die A70 ist zwischen Bamberghafen und Bamberg wegen einer Nachtbaustelle bis 7 Uhr in beiden Richtungen gesperrt. Und dann noch die Autobahn 565 Meckenheim Richtung Bonn. Hier ist zwischen Bonn-Poppelsdorf und Bonn-Endenich wegen Bauarbeiten gesperrt. Das waren die Verkehrsmeldungen. Gute Fahrt wünschen wir Ihnen. Kommen Sie gut in den Morgen.
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4: Für alle, die noch oder schon munter sind, ist Jano Bauer in Magdeburg. Ich wünsche ein schönes Wochenende.

0: So, Ruby Tuesday. Dabei ist doch heute Samstag und zwar der 19. September. Und Hans ist unterwegs in Italien und kann nicht schlafen. Er hat geschrieben, hallo Hanno, ich bin stinksauer. Ich bin seit anderthalb Wochen unterwegs in Italien. Ich spreche kein Italienisch, die Italiener kein Deutsch. Aus lauter Not höre ich somit die ARD-Hitnacht, um Deutsch zu hören. Und was ist? Jede Nacht bleibe ich wach, weil nicht ein Musiktitel mir nicht gefällt. Und wenn du dann auch noch moderierst, kann ich erst um sechs schlafen gehen. Damit ist der Nacht fast schöner als der Tag in Italien. Weiter so. Hans aus Schwerin. Na, das ist ja mal ein schönes Kompliment. Schön wach bleiben dann weiter. Wir haben ja gar nicht mehr so lange Nachtsendungen. Noch sind es 50 Minuten, also knapp 50 Minuten. Aber die sind bestimmt besonders schön beim Hören in Italien.
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0: Sehr lustig. Und bei uns jetzt Musik aus Hamburg von Channel 5. Zum Wachwerden oder zum Wachbleiben. Isn't It You hören wir gemeinsam.

Volker aus Marburg ist auch schon seit 2 Stunden oder schon etwas länger am Radio und hat geschrieben, guten Morgen ins ARD-Studio, Herr Bauer. Ich bin auch eine absolute Nachteule. Wie oft um 3 aufgestanden, weil ich die Ruhe der Nacht mit Ihrem Sender genieße. Die Musikauswahl ist wie immer klasse. Daher ein dickes Lob an die Musikredaktion. Es hilft mir, meine Gedanken zu sortieren und mit einem guten Gefühl in den neuen Tag zu starten. Ganz liebe Grüße an alle, die nachts arbeiten. Besonders an die vielen Nachtschwestern und Pfleger in den Krankenhäusern und auch den Jungs und Mädels von Feuerwehren und Sicherheitsdiensten, die uns beschützen. Ihr seid toll!

Angelia, sondern Carola aus Osnabrück hat sich gemeldet zur frühesten Stunde und hat geschrieben: Moin, lieber Hanno, habe mich gerade zugeschaltet. Hier bei uns laufen die jüdischen Feiertage auf Hochtouren. Montag Yom Kippur und es geht noch weiter mit Laubhüttenfest und so weiter. Aber alles fein und alles im grünen Bereich. Ich wünsche dir und der Radiofamilie ein schönes, wenn auch herbstliches Wochenende. Liebe Grüße aus Osnabrück.

0: 5.30 Uhr steht ganz knapp noch auf der Uhr, also schnell. Den Verkehrsservice in der ARD-Hitnacht rausgebracht. Die Autobahn 1 Bremen Richtung Hamburg ist zwischen Elsdorf und Sittensen wegen Reinigungsarbeiten gesperrt. Die Autobahn 1 Hamburg Richtung Lübeck ist zwischen Kreuz Bartgeheide und Bad Oldesloe bis 8 Uhr gesperrt. Die A40 Venlo Richtung Duisburg ist zwischen Kempen und Kerken wegen Bergungsarbeiten gesperrt. Das Ganze wahrscheinlich noch bis 6 Uhr. Die Autobahn 45 Hagen Richtung Gießen ist zwischen Lüdenscheid Nord und Lüdenscheid wegen Brückenarbeiten bis 8 Uhr gesperrt. Die A61 Ludwigshafen Richtung Speyer ist zwischen Schifferstadt und Kreuz Speyer wegen Aufräumarbeiten bis 6 Uhr gesperrt. Die A70 ist zwischen Bamberghafen und Bamberg wegen einer Nachtbaustelle bis 7 Uhr in beiden Richtungen gesperrt. Und eine haben wir noch von der Autobahn 565 Meckenheim Richtung Bonn. Hier ist zwischen Bonn-Poppelsdorf und Endenich wegen Bauarbeiten gesperrt. Ihnen unterwegs eine gute Fahrt. Kommen Sie mir gut in den Morgen.
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0: Für alle, die schon oder noch wach sind, mit Hanno Bauer in Magdeburg. Grüß Sie, schönes Wochenende.

Ich bin so ein bisschen hin und her gerissen zwischen If I Could Turn Back Time, also Cher, die sich wünscht, die Zeit zurückzudrehen, und Kolesk, die jetzt dran sind mit Bring mich dahin, wo die Sonne wieder scheint. Ich glaube, ich nehme Kolesk. Sorry, Cher.

Ach, Kim Wild. Few from a Bridge. Und Dietmar in Winnenden hat schon einen ganz konkreten Plan zum weiteren Ablauf seines Morgens. Er hat nämlich geschrieben, von wo sendet ihr? Erfurt? Nein, aus Magdeburg diese Woche. Lieber Dietmar. Und er schreibt weiter, gerade habe ich schon einen Pet-Kaffee getrunken. Um 6 Uhr geht es jetzt gleich zum Bäcker. Eine schwäbische Brezel holen. Na dann, viel Spaß dabei, Dietmar. Und einen schönen Tagesbeginn natürlich mit unserer Musik dazu, die jetzt von Shania Twain kommt. You're still the one. Zum Reinstarten in den Samstag.

Oh, Diane. Und wenn mir Dietmar aus Winnenden schon einen Kaffee voraus ist, ist jetzt das Rennen auf Kaffee und Butterbrezel eröffnet. Ich will nämlich auch, sage deshalb Tschüss und wenn Sie wollen, bis zur nächsten Nacht. Ich bin Hanne Bauer. Schönen Samstag bis dahin.

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1: Um 6 Uhr mit Michael Hafke. Die Bundesregierung hat sich darauf verständigt, angesichts der hohen Spritpreise erneut einen Tankrabatt einzuführen. Von Anfang Oktober bis Ende des Jahres sollen die Steuern pro Liter Benzin oder Diesel um 17 Cent gesenkt werden. Für kommendes Jahr plant der Bund dann einen Spritpreisdeckel. Unsere Hauptstadtkorrespondentin Ruth Kirchner erklärt, wie das funktionieren solle.
2: In dem gemeinsamen Beschluss von Bund und Ländern heißt es, man wolle Gespräche mit der Mineralölwirtschaft führen und bis spätestens 1. Januar 2027 einen Spritpreisdeckel einführen. Dauerhaft soll der aber nicht sein. Vorbild sind Belgien und Luxemburg. Dort legt das jeweilige Wirtschaftsministerium auf Basis der Preisentwicklung auf den internationalen Märkten verbindliche Höchstpreise für Benzin, Diesel und Heizöl fest. Für ein derartiges Modell hatte vor allem die SPD plädiert. Jetzt soll es also auch bei uns eingeführt werden. Außerdem will die Bundesregierung Gespräche über weitere, wie es heißt, zielgerichtete Maßnahmen führen, um vor allem Menschen mit kleinen und mittleren Einkommen zu entlasten. Details dazu gibt es aber noch nicht.
1: Kritik am Entlastungspaket der Bundesregierung kommt von Verbraucherschützern, Sozialverbänden und der Opposition. Der Bundesverband der Verbraucherzentralen und der Sozialverband Deutschland sehen eine Gießkannenlösung. Entlastet würden auch diejenigen, die es gar nicht nötig hätten. Grünen-Fraktionsvize Audretsch sprach im Redaktionsnetz Deutschland von einem Kniefall vor den Ölkonzernen. US-Präsident Trump hat eine Einigung im Streit um Grönland verkündet. Er schrieb auf seiner Plattform Truth Social, die Vereinigten Staaten hätten ein Abkommen mit Dänemark und der arktischen Insel geschlossen. Die Regierungen in Dänemark und Grönland bestätigten, dass ein Deal kurz vor dem Abschluss stehe. Aus Stockholm, Jana Sinram.
3: Dänemarks Ministerpräsidentin Mette Frederiksen schreibt in einer Pressemitteilung, sie freue sich über die Aussicht auf ein gutes Abkommen für Grönland, das Königreich Dänemark und die Vereinigten Staaten. Ein solches Abkommen werde die gemeinsame Sicherheit in der Arktis und im Nordatlantik stärken und damit auch für die NATO und Europa von Vorteil sein. Frederiksen betont ebenso wie der grönländische Regierungschef Jens Frederik Nielsen, der Vertrag werde die Souveränität und die territoriale Integrität des Königreichs und das Selbstbestimmungsrecht des grönländischen Volkes anerkennen.
1: US-Präsident Trump hat dem Nachrichtensender CNN wegen seiner Berichterstattung den Zugang zum Weißen Haus verboten. Auch der Sender MS Now und die Plattform Politico wurden von Presseveranstaltungen im Weißen Haus ausgeschlossen. Zur Begründung schrieb Trump auf seiner Plattform Truth Social, Medien sollten über den Präsidenten und seine Regierung keine Lügen verbreiten. Der FC Bayern München hat zum Auftakt des 4. Spieltags in der Fußball-Bundesliga ein Torfestival gefeiert. Der deutsche Rekordmeister gewann gegen Union Berlin mit 7:0. Aus der Sportredaktion Lars Bente.
4: Die Bayern in ihren Wiesentrikots schon direkt in Wiesenlaune. Zur Pause führten die Münchner schon mit 3:0 Musiala, Kane per Elfmeter und Olise mit den Treffern. Für Kane war es das 100. Bundesligator und das in einer Rekordzeit von nur 98 Spielen. In der zweiten Hälfte hat der Engländer sogar noch ein Tor nachgelegt. Seinen Premierentreffer erzielte Bayern-Neuzugang Saibari. Am Ende noch Olise mit dem 6:7. Bitter für die Berliner, die weiter ohne Sieg bleiben. In der zweiten Bundesliga konnte Wolfsburg nach 8 Monaten mal wieder ein Heimspiel gewinnen. Gegen Darmstadt gab es ein 5:1. Fürth und Magdeburg trennen sich unentschieden 1:1.
1: Und das waren die Nachrichten.
5: 3:03, das Wetter für uns in Mecklenburg-Vorpommern. Und da gibt's heute Sofawetter. Viele Wolken, kann auch immer mal wieder regnen und auch nieseln. Vor allem aber Richtung Küsten und Mecklenburg, dieser Bereich. Temperaturen heute drin bis zu 20 Grad. Aktuell Warnemünde 14 Grad, Schwerin auch 14 Grad mit dabei. Bad hat 13 Grad und morgen ist es aber auch so ähnlich wie heute. Schaurig, kann auch ordentlich mal gewittern. Die Sonne, die zeigt sich wirklich nur ganz, ganz selten. Auch nur bis zu 20 Grad eine Spitze. Und das kann dann auch morgen ordentlich stürmisch werden. An den Küsten bis Stärke 7. Bei kräftigen Gewittern sind sogar Sturmböen der Stärke 9 bis 10 mit dabei. 4:06, hier ist NDR 1 Radio MV mit dem zuverlässigsten Verkehrsservice für uns in Mecklenburg-Vorpommern. Achtung! Nichts los, außer die Blitzer. A24 Richtung Hamburg zwischen Zarrentin und Gudow. A24 Richtung Berlin zwischen Mainburg und Pritzwalk. B96 Richtung Stralsund, Höhe Parkplatz Rügenblick. B104 Chemnitz Richtung Staffenhagen. Dann die 111 in Griechenland.

0: Richtung Züssow. Auf der 191 blitzt es Ortsausgang Mallis Richtung Heiddorf. Auf der 196 zwischen Lankengranitz und Serrams in Bodin-Ausbau aus Renzow kommend. Und einen haben wir noch zwischen Röbel und Sitow. Vielen herzlichen Dank. Staus und Blitzer melden nämlich immer Sie kostenlos über die NDR MV-App. Oder Sie wissen, Sie klingen durch. 0800 59 59 100. Dankeschön.
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0: Und so früh natürlich auch schon mit Ihnen. Darüber freuen wir uns sehr. Vielleicht sind die Augen ja jetzt gerade noch ein bisschen träge, was aber auch nicht schlimm ist. Es ist ja auch einfach Wochenende. Deswegen, falls Sie frei haben, machen Sie ganz entspannt, werden Sie erstmal wach. Für alle, die vielleicht jetzt noch am Arbeiten sind, vielleicht auch jetzt gleich Feierabend haben oder sich gerade für die Arbeit fertig machen. Wir haben die passende Musik dazu hier mit dem Lieblingsmix. Für uns in Mecklenburg-Vorpommern ist einfach für jedermann was mit dabei. Und vor allem gibt es hier die meisten 80er, weil die einfach Spaß machen. Da haben wir jetzt Ryan Paris mit Dolce Vita hier bei Ihrem Lieblingssender NDR 1 Radio MV. Schön, dass Sie schon mit dabei sind.

0: Annette Louisanne mit das Spiel hier bei NDR 1 Radio MV am Sonnabendmorgen. Es ist jetzt 6.15 Uhr und machen wir uns einfach mal nichts vor, wenn der Tank so langsam leer geht, ne? Da kommen dann auch schon langsam mal so die Schweißperlen, weil wir nicht wissen, welcher Preis leuchtet uns gleich an der Tankstelle an, oder? Wir wollen Ihnen einfach mal die Sorge nehmen und deswegen machen wir einfach mal Ihren Tank voll. Hier bei unserer Frühstücksclub Spritprämie bei NDR 1 Radio MV. Und da gibt's auch wirklich nur Gewinner. 150 Euro allein nur fürs Mitspielen. Und Sie verdoppeln das auf 300 Euro, wenn Sie eine Geschichte richtig zuordnen. Und das ist eigentlich ganz einfach. Da geht's nur darum, wer sagt die Wahrheit? Marilyn Pagel, Dania Behm oder Nils Sörens? Wie hier zum Beispiel. Wer von den dreien hat schon mehrfach den Flieger verpasst? Rainer aus Warnitz, der war sich schon sehr sicher.
1: Ja, Dania.
2: Ist naheliegend, ich bin echt schusselig. Aber ist leider nicht meine Geschichte.
3: Nein, es bleibt bei 150 Euro. Herzlichen Glückwunsch, die bekommst du von uns.
1: Jo, danke schön.
3: Rainer, ja, mehrfach tatsächlich. Einmal nach dem Robbie Williams Konzert in Wien, da habe ich mich verquatscht. Koffer schon aufgegeben, saß vom Terminal, dann verquatscht, dann war der Flieger weg, hat mich wohl mehrfach ausgerufen. Ja, war sehr ärgerlich, musste mit dem Zug nach Hause fahren. Ging ein bisschen länger über Salzburg und so. Und das zweite Mal, da waren wir mit ein paar Jungs in München. Und dann hieß es, der Flieger hat Verspätung. Und das Doofe ist, oder das Gute, in München am Flughafen gibt es einen eigenen Biergarten. Und dann sind wir wieder raus aus dem Flughafen, rein in den Biergarten. Und was sollen wir sagen? Wie das dann halt so ist. Irgendwann saßen wir da und der Flieger war weg.
2: Wow, nicht schlecht.
3: Ja.
0: Stark, Nils. Montag geht's auf alle Fälle weiter und da sichern Sie sich auch Ihr Tankgeld. Die kleine Prise Urlaub fürs Portemonnaie, oder? Immer um kurz nach 6 und kurz nach 8 hier bei NDR 1 Radio MV.
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Like the Wind, Patrick Swayze. Hier bei NDR1 Radio Info. Da bekomme ich auch direkt Lust, Dirty Dancing anzuschauen, ne? Mache ich heute, vielleicht im Feierabend. Mal sehen. Sie hören Ihren Lieblingssender NDR1 Radio MV. Das ist immer eine gute Wahl, weil wir machen hier alle glücklich mit dem Lieblingsmix. Das sind die deutschen Hits. Gerade hatten wir den Kulthit. Und jetzt gibt's was Schönes, Aktuelles. Feel Alive von Kamrat. Moin! 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
3: 6.30 Uhr, 6:30, hier ist NDR 1 Radio MV, Ihr Lieblingssender. Und mein lieber Kollege Christian Schewe ist jetzt da, der hat gerade eben noch mal kurz das Mikro eingestellt. Guten Morgen.
4: Bist du dann rumgerüttelt? Guten Morgen, Juli.
3: Guten Morgen. Es vergeht einem seit Wochen das Lachen, wenn die Tanknadel in Richtung roter Bereich tendiert. Also tanken macht aktuell gar keinen Spaß. Jetzt soll es zumindest bald ein bisschen billiger werden, Christian, ne?
4: Ja, angesichts der hohen Spritpreise hat sich die Bundesregierung nun auf Entlastungen für Autofahrer geeinigt. Wie das Kanzleramt mitteilte, wird es zunächst wieder einen Tankrabatt geben. Demnach werden die Steuern pro Liter Benzin und Diesel um 17 Cent gesenkt, und zwar vom 1. Oktober bis Ende Dezember. Spätestens zum Jahreswechsel soll dann ein Spritpreisdeckel kommen, also eine Obergrenze für Preise von Benzin und Diesel. Der Streit über die Zukunft der autonomen dänischen Insel Grönland ist offenbar beigelegt. Die USA, Dänemark und Grönland haben einen Durchbruch verkündet. Laut US-Präsident Trump gewährt das Abkommen den Vereinigten Staaten die dauerhafte Kontrolle über die Sicherheit Grönlands und verbiete es Gegnern der USA, dort eine militärische Präsenz zu errichten. In der Fußball-Bundesliga hat der FC Bayern München zum Auftakt des vierten Spieltags einen Kantersieg gefeiert. Der deutsche Rekordmeister gewann mit 7:0 gegen Union Berlin und dabei gelang Stürmer Harry Kane sein 100. Bundesligator. Hansa Rostock muss in der dritten Liga erst morgen ran, und zwar dann bei Rot-Weiß Essen.
3: Dankeschön, Christian. 6.32 Uhr gleich. Das Wetter für uns in Mecklenburg-Vorpommern. Heute eher so Sofawetter, viele Wolken, kann auch immer mal wieder regnen oder auch nieseln. Vor allem aber so Richtung Küsten und Mecklenburg. Aktuell in Anklam 13 Grad. Dann haben wir in Waren 15 Grad und Stralsund 14 Grad mit dabei. Der Drei-Tage-Trend sieht so aus, dass es morgen auch relativ schaurig, gewitterig und auch sehr stürmisch wird. Zieht sich dann, das Ganze zieht sich dann auch bis Dienstagabend auch ordentlich durch. Erst danach wird es dann Stück für Stück wieder freundlicher und auch trockener. 6.32 Uhr, hier ist NDR 1 Radio MV mit dem zuverlässigsten Verkehrsservice für uns in Mecklenburg-Vorpommern. Und da schauen wir direkt auf die Blitzer auf der A24 Richtung Hamburg zwischen Zarrentin und Gudow. A24 Richtung Berlin zwischen Mainburg und Pritzwalk. B96 Richtung Stralsund, Höhe Parkplatz Rügenblick. Die B104 in Chemnitz Richtung Staffenhagen. Dann auf der 111 in Kribo Richtung Züssow. Auf der 191 Ortsausgang Mallis Richtung Heiddorf blitzt es. 196 Inselblitzer zwischen Lanken-Granitz und Serrahams. Im Bodin-Ausbau aus Renzo kommend und zwischen Rübel und Situ. Vielen herzlichen Dank an Carsten und Silke. Staus und Blitzer melden Sie mal kostenlos in der NDR MV-App oder Sie wissen, Sie klingeln durch. 0800 59 59 100.
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0: 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Guten Morgen, es ist 6.43 Uhr, es ist Wochenende und für alle Frühen gibt's jetzt erstmal Kaffee und tolle Gespräche.
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1: Und das sind ihre Gäste. Herr Ahlers.
3: Na, das tut dir nichts zu sagen.
1: Udo.
4: Ja, das kann's haben.
1: Und Opa Gerke.
5: Steffi, machst du mir Mettbrötchen?
2: Nee, muss ich erst schmieren. Milch und Zucker nehmt ihr selber, ne? Was gibt's Neues?
4: Das ist immer nicht. Immer. Du, ich krieg die Zigarette nicht an. Glaubst du das?
2: Udo, du sollst hier eh nicht rauchen. Hier kann jeden Augenblick eine von der Stadt vorbeikommen. Wie machen wir den Laden dicht?
3: Bist du zu dämlich, ein Feuerzeug anzukriegen, oder was?
4: Du, das ist ein Sicherheitsfeuerzeug. Wegen Kinder. Was anderes kriegst du ja gar nicht mehr. Ist alles verboten. Versuch mal selbst, Udo. Musst du ganz schön doll drücken können.
2: Ja.
3: Oh, da muss was mit sein.
2: Ja. Ich meine, vernünftig ist es ja mal. Angenommen, du bist mit so einem Kleinen vom Fernseher, hast dir gemütlich eine angesteckt und dann klingelt oder du musst mal auf Klo oder nur mal irgendwo was gucken, dann lässt das Feuerzeug auf dem Tisch liegen und der Lütte will, was weiß ich, die Gardinen abfackeln oder mal so eine Decke oder eine Zeitung, ne? Du, den muss er sich auch was anderes ausdenken.
3: Oh, aber wenn da eine Brille nebenan liegt und der auch noch rankommt, Bub hat ein Brennglas, brauche nur noch auf dem Balkon krabbeln, Handvoll Sägespänen und die ganze Bude brennt. Ja, und sind Brillen verboten?
4: Du, Georg, dann kannst du aber auch gleich einen Vorhang in Toaster stecken.
5: Also, ich krieg das Ding auch nicht an.
4: Also, mal im Ernst, wo kriegen wir jetzt noch Feuer her?
5: Ja, wir früher. Großen Strohballen, Kanister Diesel drüber, Sprengholz dran und weg. Sollst mal sehen.
2: Nee, hört mal auf damit. Er soll hier nicht rauchen.
3: Ja, dann haben wir's ja. Was macht dein Rätsel?
5: Ich brauch noch gemahlenes Getreide mit 4 Buchstaben.
2: Korn?

0: Jawohl!
1: Was ist das?
0: Nee, hier, das Ding brennt jetzt.
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0: jetzt ein aktueller Hit.
1: Und der kommt jetzt von Avicii und heißt Without You. Avicii ist auch für immer einer der tollsten schwedischen DJs und Produzenten. Ich meine, nicht ohne Grund hat er ja auch Millionen von Platten verkauft. Und er hat so viele Menschen inspiriert und hat mal gesagt, irgendwann lassen wir die Welt zurück. Also leben Sie einfach ein Leben, an was Sie sich immer erinnern werden. Ganz egal, was andere denken, ganz egal, was Leute sagen, die Sie vielleicht nicht leiden können. Machen Sie einfach, leben Sie einfach, seien Sie glücklich. Und das finde ich mega inspirierend. Es ist jetzt 6:56 Uhr. Schön, dass Sie mit dabei sind.

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5: Einen wunderschönen guten Morgen, es ist jetzt 7 Uhr.
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5: Die schwarz-rote Koalition, die hat sich angesichts der hohen Spritpreise

0: auf einen Tankrabatt und einen Spritpreisdeckel geeinigt. Na endlich, da werden wohl die meisten sagen, Christian Schewe, ne?
1: Ja, also ich kenne jedenfalls niemanden, der nicht stöhnt, wenn es zur Tanksäule geht. Also los geht's demnach in knapp 2 Wochen. Laut Bundesregierung soll der Rabatt dann von Anfang Oktober bis Ende Dezember gelten. Aus der Aktuellredaktion dazu Torben Müller.
2: Es ist die Neuauflage des Tankrabatts aus dem Frühjahr. Konkret sollen die Steuern auf Benzin und Diesel um faktisch 17 Cent gesenkt werden. Die Kosten von 2,5 Milliarden Euro dafür wollen sich Bund und Länder teilen. Spätestens zum 1. Januar will die Bundesregierung dann einen Spritpreisdeckel nach dem Vorbild von Luxemburg und Belgien einführen. Dort legt das jeweilige Wirtschaftsministerium verbindliche Höchstpreise für Benzin, Diesel und Heizöl fest, auf Basis der Preisentwicklung auf den internationalen Märkten. Während der Deutsche Bauernverband die Neuauflage des Tankrabatts begrüßt, hat die Chefin des Verbraucherzentrale Bundesverbandes POP die Maßnahme als zu wenig zielgerichtet kritisiert. Die Bundesregierung greife erneut zur Gießkanne. Das sei teuer, kurzsichtig und wenig zielgenau.
1: Mit Rückenwind vom Berliner AfD-Spitzenduo Weidel-Krupalla hat die Landes-AfD gestern Abend in Neubrandenburg ihren Wahlkampf abgeschlossen. Trotz einer letzten Umfrage, in der die SPD knapp vor der AfD liegt, zeigte sich die Partei kämpferisch. Martina Radke berichtet.
3: Rund 850 Menschen verfolgten in der vollbesetzten Halle des Hauses der Kultur und Bildung in Neubrandenburg die Reden. AfD-Ministerpräsidentenkandidat Holm zeigte sich trotz der letzten Umfrage, in der die AfD einen Prozentpunkt hinter der SPD liegt, siegessicher. Bundesvorsitzende Weidel sieht die MV-Wahl wegen der schlechten Umfragewerte für die CDU als ein Signal in Richtung Berlin. Merz werde in der kommenden Woche seine letzte Rede als Bundeskanzler halten, so Weidel. Vor der Halle demonstrierten nach Polizeiangaben in der Spitze rund 1000 Menschen gegen die AfD.
1: Großeinsatz der Feuerwehr am Nachmittag in Neustadt-Glewe. Spezialkräfte waren ausgerückt, weil der Verdacht bestand, dass Quecksilber ausgetreten ist. 2 Frauen hatten laut Feuerwehr ein Paket geöffnet, aus dem Kügelchen austraten, die aussahen wie Quecksilber. Sie klagten dann über Übelkeit und Kopfschmerzen und werden nun im Krankenhaus behandelt. Die betroffene Wohnung sowie der Hausaufgang wurden geräumt. Weitere Bewohner des Mehrfamilienhauses mussten das Gebäude vorübergehend verlassen. Ob es sich wirklich um Quecksilber handelt, wird noch ermittelt. Ab heute früh fahren wieder Züge zwischen Pasewalk und Züssow. Die Strecke war seit einer Woche gesperrt. Aus dem Hoffmüritz-Studio Sven Peter Martens.
4: Die Deutsche Bahn hatte bei Duchow-Rohr das Schotterbett erneuert. Nach NDR-Informationen rollen seit heute 7 Uhr zumindest sämtliche Regionalexpresszüge wieder nach Plan. Zwischen Lutherstadt-Wittenberg, Berlin, Pasewalk-Greifswald in Richtung Stralsund. Vereinzelt werden heute noch einige ICE-Züge aus Berlin in Richtung Binz und Stralsund über Neustrelitz umgeleitet. Laut Deutscher Bahn sollen sich Reisende in der elektronischen Fahrplanauskunft vorher informieren, bevor sie in den Zug steigen. Bis heute Abend, 18 Uhr, wird auch noch am Bahnübergang in Züssow gearbeitet. Nach Abschluss der Arbeiten wird auch dort wieder die Bundesstraße 111 für den Fahrzeugverkehr freigegeben.
1: In der Fußball-Bundesliga hat der FC Bayern München zum Auftakt des 4. Spieltags einen Kantersieg gefeiert. Der deutsche Rekordmeister gewann mit 7:0 gegen Union Berlin. Dabei gelang Stürmer Harry Kane sein 100. Bundesligator.
0: Dankeschön, Christian. 7:03 Uhr, das Wetter für uns in Mecklenburg-Vorpommern, da haben wir Neustrelitz aktuell 14 Grad, Ueckermünde 13 Grad und Lage ist auch mit 14 Grad mit dabei. Heute eher schaurig, es wird auch irgendwie nicht so richtig hell, ne? Viele Wolken, kann immer wieder regnen oder auch nieseln, vor allem so Richtung Küste und Mecklenburg. Temperaturen zwischen 20 Grad, 18 und 20 Grad heute eine Spitze und morgen ist dann auch eher so schauriges Wetter mit ordentlichen Gewittern. Es wird richtig stürmisch an den Küsten, bis Stärke 7 sind Böen mit dabei. Bei kräftigen Gewittern sind auch Sturmböen der Stärke 10 mit dabei. 7:04, hier ist NDR 1 Radio MV mit dem zuverlässigsten Verkehrsservice für uns in Mecklenburg-Vorpommern. Heute kommt es in und um Lüssow bei Gützkow wegen des Penetal-Crosslaufs ab etwa 9 Uhr bis ca. 14 Uhr zu Verkehrsbehinderungen. Also passen Sie dort schön auf, weil es sind viele unterwegs. Geblitzt wird auch noch ganz fleißig A24 Richtung Hamburg zwischen Zarrentin und Gudow. A24 Richtung Berlin zwischen Mainburg und Pritzwalk. B96 Richtung Stralsund, Höhe Parkplatz Rügenblick. Auf der 104 in Chemnitz Richtung Staffenhagen. B111 in Kribo Richtung Züssow. Auf der 191 blitzt es Ortsausgang Malles Richtung Heiddorf. Auf der 196 Inselblitzer zwischen Lanken, Granitz und Serams. dann im Bodin-Ausbau aus Renzo kommend und zwischen

0: Fröbel und Sito haben wir auch noch einen. Vielen herzlichen Dank an Tanja und Markus. Staus und Blitzer melden Sie nämlich immer kostenlos über die NDR MV-App oder Sie wissen, Sie klingeln durch. Freuen wir uns auch drüber. 0800 59 59 100. Danke.
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0: Und natürlich auch schon mit Ihnen. Das macht den Morgen ja überhaupt so schön und so besonders. Am Wochenende ist ja die Zeit, wo wir endlich wieder etwas mit Freunden oder mit Familie unternehmen können. Es ist ja auch einiges los und wie lieb, dass Sie sich so früh schon bei uns melden mit Ihren Tipps für den Familienausflug.
2: Hallo, hier ist Irmgard Wolf. Wir haben in Teeswoos ab 9 Uhr morgens großes Autocross. Ist für alle interessant, macht richtig viel Spaß zuzugucken und ist sehr spannend. Schön. Alle sind herzlich eingeladen. Essen und Trinken gibt es natürlich auch und viel zu gucken.

0: Schönen guten Morgen, es ist gleich 7.17 Uhr.
1: 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Ein Beitrag der evangelischen Kirche.
2: Ich versuche, jeden Menschen zu sehen, so wie er ist und wie er von Gott gedacht war.
3: Sagt Michael Schönmehl. Er engagiert sich ehrenamtlich in Schwerin in der Petrusgemeinde und macht sich so seine Gedanken gerade jetzt, so kurz vor den Landtagswahlen.
2: In letzter Zeit begegnen wir andauernd eine Geschichte aus dem Alten Testament, als es nämlich um diesen später weisen König Salomo geht, der einen Traum hat, wo Gott ihn fragt, was soll ich dir geben? Und der Salomo sagt doch allen Ernstes, gib mir ein hörendes Herz. Er sagt nicht Reichtum, nicht Ruhm und Ehre, ein König, der Gott bittet, gib mir ein hörendes Herz.
3: Im Alten Testament lässt sich dann lesen, dass König Salomo auch genau das bekommen hat.
2: Er hat Weisheit und Klugheit bekommen. Und ich verbinde das heutzutage mit einer Frage, die ich vielen Menschen stellen würde, die heute Könige sind, in Anführungszeichen. Und dann denke ich nicht parteipolitisch, sondern überall. Wer hat gefragt, gib mir ein hörendes Herz? Und hat dann gesagt, jetzt habe ich es und jetzt will ich es auch umsetzen.
3: Für Michael Schönmehl ist es wichtig, sich von einem hörenden Herz leiten zu lassen.
2: Und dass ich jeden Menschen erstmal wertschätze und nicht abwerte. Und vor allem, dass ich mir angewöhne, keine Pauschalaussagen zu treffen, sondern mir die einzelnen Situationen genau anzugucken und dann eine Meinung zu haben.
3: Wäre er ein König, dann wird er sich erstmal nicht um eine Schatzkiste bemühen oder um ein großes Schloss, sondern sich auf ein hörendes Herz besinnen.
2: Ich würde sagen, Leute, geht raus zu den Menschen, hört euch an, was sie zu sagen haben und dann kommt zurück und bildet euch eine Meinung.
3: Vielleicht auch ein guter Rat bei einer Wahl?
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1: 37, halb acht, hier ist NDR 1 Radio MV wieder mit den Kurznachrichten von und mit meinem lieben Kollegen Christian Schewe. Moin Christian.
2: Sehr schön gesagt. Guten Morgen, liebe Julia.
1: Ich gebe mir mal Mühe.
2: Ja, das merkt man auch.
1: Tanken ist weiterhin richtig.

0: ziemlich teuer und viele Autofahrerinnen und Autofahrer fragen sich, wie lange soll das so noch weitergehen? Christian, darauf gibt es jetzt aber eine Antwort.
1: Jo, angesichts der hohen Spritpreise hat sich die Bundesregierung auf Entlastungen für Autofahrer geeinigt. Wie das Kanzleramt mitteilt, wird es zunächst wieder einen Tankrabatt geben, dem

0: Fußbarometer liegt die SPD erstmals mit einem Prozentpunkt wieder vor der AfD. Und in der Fußball-Bundesliga hat der FC Bayern München zum Auftakt des vierten Spieltages einen Kantersieg gefeiert. Der deutsche Rekordmeister gewann mit 7:0 gegen Union Berlin. Dabei gelang Stürmer Harry Kane sein 100. Bundesligator. Hansa Rostock muss in der dritten Liga erst morgen ran, und zwar dann bei Rot-Weiß Essen.
1: Dankeschön, Christian. 7.31 Uhr, das Wetter für uns in Mecklenburg-Vorpommern. Aktuell in Neustrelitz 14 Grad, dann haben wir in Ueckermünde 13 Grad, Demmin auch 14 Grad mit dabei. Heute ist eher grau in MV. Viele Wolken, kann immer mal wieder regnen oder auch nieseln. Temperaturen so zwischen 18 und 20 Grad. An den Westküsten auch ein frischer Südwestwind mit Schauerböen der Stärke 6 bis 7 mit dabei. Der Drei-Tage-Trend sieht so aus, morgen auch erstmal schaurig, gewitterig, stürmisch. Das zieht sich dann auch durch bis Dienstag. Später wird es dann wieder freundlicher. Aber genauer, wie das alles wird mit dem Sturm und wann es besser wird, schauen wir gleich genauer drauf mit unserem NDR-Wetterexperten Frank Abel in gut 15 Minuten. 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Heute kommt es in und um Lüssow bei Gützkow wegen des Pinnetal-Crosslaufs ab 9 Uhr bis ca. 14 Uhr zu Verkehrsbehinderungen. Passen Sie dort schön auf, weil es sind sehr viele Leute unterwegs. Und geblitzt wird auch noch ganz fleißig auf der A24 Richtung Hamburg zwischen Zarrentin und Gudow. A24 Richtung Berlin zwischen Mainburg und Pritzwalk. Dann die B96 Richtung Stralsund, Höhe Parkplatz Rügenblick. Die 104 in Chemnitz Richtung Staffenhagen. Auf der 111 in Griebo Richtung Züssow. Auf der B191 blitzt es Ortsausgang Malles Richtung Heiddorf. Auf der B196 zwischen Lankengranitz und Seerams. Dann noch einer im Bodin-Ausbau aus Renzow kommend. Und zwischen Rübel und Sito steht auch noch ein Blitzeranhänger. Vielen herzlichen Dank an Silke, Christoph, Amadeus. Weil Staus und Blitzer, das melden alles Sie über die NDR-MV-App oder Sie wissen, Sie klingeln durch 0800 59 59 100. 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
2: Mit Fabian Weishaupt. Guten Morgen. In Neustadt-Glewe hat es einen Einsatz von Feuerwehr und Polizei wegen des Verdachts auf Quecksilber in einer Wohnung gegeben. Eine 19-Jährige und eine 28-Jährige hatten laut Feuerwehr dort am Nachmittag ein Paket geöffnet, aus dem Kügelchen austraten, die aussahen wie Quecksilber. Die beiden Frauen klagten daraufhin über Übelkeit und

0: Kopfschmerzen und werden im Krankenhaus behandelt. Die betroffene Wohnung sowie der Hausaufgang wurden geräumt. Weitere Bewohner des Mehrfamilienhauses mussten das Gebäude vorübergehend verlassen. Für andere Anwohnerinnen und Anwohner besteht nach bisherigen Erkenntnissen keine Gefahr. Zur Klärung von Ursache und Ausmaß der möglichen Kontamination waren unter anderem Spezialkräfte der Feuerwehr aus Hamburg vor Ort. In der Nacht konnten die übrigen Bewohner in ihre Wohnungen zurückkehren, während die Ursachenermittlung weiter andauert. Die Polizei ermittelt in alle Richtungen, geht aber nicht von einem Anschlag aus. Und Müll sammeln für saubere Strände und Meere. Dazu ruft der internationale Küstenputztag auf. Und auch in Nordwestmecklenburg kann jeder mit anpacken. Der Naturschutzbund NABU lädt ab 10 Uhr zu 3 Sammelaktionen ein. In Wismar am Westhafen, auf der Insel Pöhl am Schwarzen Busch und in Barendorf am Parkplatz Seestern. Handschuhe und möglichst eine Müllzange sollten die Helfer mitbringen. Der Küstenputztag findet weltweit statt.
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0: Nena mit Leuchtturm im Lieblingsmix hier bei NDR 1 Radio MV am Leuchtturm am Capacona. Da ist auch unser Wetterstudio mit unserem lieben NDR-Wetterexperten Frank Abel. Der ist auch schon da. Guten Morgen, Frank.
1: Ja, guten Morgen. Wir haben sogar drei davon. Weiß gar nicht, wen ich nehmen soll.
0: Ja, such dir irgendeine aus von den dreien. Die sind alle schön. So, Frank, es ist jetzt 7.49 Uhr gleich und es wird heute noch ordentlich windig, oder?
1: Ja, also ja, genau, es ist schon spürbar. Wir kennen es ja auch seit gestern. Hier direkt am Kap, da sind das so die höchsten Böen, 65 km/h. Das sind stürmische Böen der Stärke 8. Ich meine, da wird hier noch Tischtennis gespielt. Nein, so extrem ist nicht. Aber es ist jedenfalls einfach ein bisschen herbstlich, kann man sagen. Ansonsten, der vielleicht Vorteil ist, mit Regen halten wir uns einigermaßen zurück. Es sind zwar ziemlich viele Wolken da. Im Moment gibt es so ein bisschen Regen in Malchow, so Richtung Seenplatte ziehend. Da gibt es gleich ein bisschen was, aber insgesamt muss, kann man sagen, trotz vieler Wolken bleibt es die meiste Zeit des Tages trocken und das dann bei jetzt so 14 Grad. Heute Nachmittag liegen wir dann bei 18 bis 20 Grad und wie gesagt, Wind ja, aber nichts Extremes.
0: Okay, also für heute ist es noch relativ in Ordnung, aber ich glaube, morgen soll der ja ordentlich aufdrehen, ne?
1: Ja, ja, morgen zieht dann wirklich diese Kaltfront durch. Das heißt, wir kriegen dieses Schauer-Gewitterwetter. Das kommt mal die Sonne besser raus. Andererseits eben auch kräftige Schauer und Gewitter. Wind dreht auf Nordwest bei leichten Temperaturen, muss man sagen. Und das bedeutet, dass der Wind im Mittel sogar an den Küsten Stärke 6 bis 7 hat und auch ansonsten starke bis stürmische Böen. Bei Gewittern auch im Landesinneren mal eine Sturmböe dabei. Und an den Küsten, vor allem westlich Rügens und dann überhaupt an den Westküsten, da ist Zingst, Hiddensee, kann auch mal eine Stärke 10 dabei sein, 95 km/h, heißt auch bei Gewittern, auch im Landesinneren, es könnte mal ein einzelner Baum umfallen, also leichte Sachen ein bisschen festbinden.
0: Okay, und wird sich denn in den nächsten Tagen auch nochmal die Sonne zeigen oder ist es jetzt Haken dran vorbei?
1: Nee, das tut sie sowieso besser. Zwischen den Schauern kommt immer gut die Sonne raus. Ist so ein bisschen aprilwetterig und das ist am Montag genauso. Danach beruhigt sich's. Das nächste Hoch kommt im Laufe des Montags, wird alles schon ruhiger. Und Dienstag, Mittwoch, viel Sonne nach Nebel, Frühnebel, da merkt man den Herbst. Aber wir gehen so auf 17, 18 Grad und vielleicht mal 20 zu.
0: Ach, wie schön. Guck mal, nach jedem Sturm, nach jedem Regen kommt immer mal wieder etwas Licht am Ende. Dankeschön, Frank Abel, unser NDR-Wetterexperte aus dem Wetterstudio am Capacona. Ich wünsche dir jetzt einen schönen Tag und flieg uns ja nicht weg, okay?

Opera True Colors aus den 80ern, weil hier bei NDR 1 Radio MV, da gibt es die meisten 80er. Das ist ja auch Ihr Lieblingssender, immer auf Taste 1 im Autoradio mit dem Lieblingsmix. Also das sind deutsche Hits, das sind die Kulthits und jetzt gibt's was Aktuelles, schön zum Mitwippen. Be Mine von Ovenberg ist das.

0: Es ist jetzt 8 Uhr.
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0: Um das Tanken wieder günstiger zu machen, plant die Bundesregierung nach ARD-Informationen einen neuen Tankrabatt. Wie soll das denn passieren? Christian Schewe.
2: Ja, voraussichtlich sollen Energie- und Mehrwertsteuer erneut gesenkt werden. Mecklenburg-Vorpommerns Ministerpräsidentin Schwesig hat das im NDR-Gespräch auch begrüßt. Sie habe sich schon seit dem Sommer für den Tankrabatt eingesetzt.
3: Wenn die Bundesregierung das jetzt macht, dann ist das richtig. Und ich stehe als Ministerpräsidentin bereit, nächsten Donnerstag im Bundesrat auch diesen Maßnahmen zuzustimmen, weil der Sprit muss runter im Preis. Unsere Pendlerinnen und Pendler, alle, die jeden Tag zur Arbeit fahren, aber auch Handwerker, Landwirte, Pflegekräfte, halten das einfach wirtschaftlich nicht mehr durch. Und deshalb muss jetzt der Preis runter. Und wir als Land machen definitiv mit.
2: Ministerpräsidentin Schwesig. Einer Senkung der Mehrwertsteuer müssen die 16 Bundesländer zustimmen. Daneben sehen die Pläne der schwarz-roten Koalition auch einen Spritpreisdeckel vor, also eine Preisobergrenze. Ab wann die Maßnahmen gelten, ist aber noch offen. Im Gespräch ist der 1. Oktober. Zum Wahlkampfabschluss der Linken vor der Landtagswahl sind am Freitag gut 1.500 Menschen in Rostock zusammengekommen. Mit einer klaren Abgrenzung zum Koalitionspartner SPD schwor die Partei ihre Anhänger auf den Schlussspurt ein. Juliane Mau war vor Ort.
4: Volksfeststimmung und Kampfgeist haben die Linken ihren Anhängern am Freitag auf dem Neuen Markt in Rostock geboten. Bundesprominenz wie Heidi Reicheneck, Bodo Ramelow und Dietmar Bartsch war angereist, um Selfie-Wünsche zu erfüllen, vor allem aber um Simone Oldenburg zu unterstützen. Die linke Spitzenkandidatin warnte davor, aus strategischen Gründen etwa die SPD zu wählen, um eine AfD-Mehrheit zu verhindern. Wer soziale Gerechtigkeit und bezahlbaren Wohnraum wolle, müsse das Original also links wählen. In den letzten Umfragen lag die Partei bei rund 9%.
2: In Neustadt-Glewe waren Feuerwehr und Polizei bis in den späten Abend im Einsatz, weil in einer Wohnung Quecksilber ausgetreten war. Ausgelöst hatte den Einsatz ein Paket mit einem Blumenstrauß, den eine der Bewohnerinnen bestellt und geöffnet hatte. Dabei trat eine silbrig aussehende Flüssigkeit aus, woraufhin die Frau und eine weitere Bewohnerin über Übelkeit und Kopfschmerzen klagten. Sie kamen ins Krankenhaus. Weil zunächst unklar war, um welche Substanz es sich handelt, rückten rund 60 Einsatzkräfte an, darunter auch Spezialisten aus Hamburg mit einem mobilen Labor. Mittlerweile hat die Polizei bestätigt, dass es sich tatsächlich um Quecksilber handelt. Die Polizei ermittelt weiter, geht aber nicht von einem Anschlag aus. US-Präsident Trump hat eine Einigung im Streit um Grönland verkündet. Er schrieb auf seiner Plattform Truth Social, die Vereinigten Staaten hätten ein Abkommen mit Dänemark und der arktischen Insel geschlossen. Die Regierungen in Dänemark und Grönland bestätigten, dass ein Deal kurz vor dem Abschluss stehe. Aus Stockholm, Jana Sinram.
5: Dänemarks Ministerpräsidentin Mette Frederiksen schreibt in einer Pressemitteilung, sie freue sich über die Aussicht auf ein gutes Abkommen für Grönland, das Königreich Dänemark und die Vereinigten Staaten. Ein solches Abkommen werde die gemeinsame Sicherheit in der Arktis und im Nordatlantik stärken und damit auch für die NATO und Europa von Vorteil sein. Frederiksen betont ebenso wie der grönländische Regierungschef Jens Frederik Nielsen, der Vertrag werde die Souveränität und die territoriale Integrität des Königreichs und das Selbstbestimmungsrecht des grönländischen Volkes anerkennen.
2: Wildpferde aus der Nähe sehen, Hütehunde bei der Arbeit erleben oder regionale Bioprodukte probieren. Das und mehr bieten rund 60 Betriebe bei der Bio-Landpartie. Bente Gossler aus der Redaktion Landwirtschaft, Umwelt und Natur.
6: Im ganzen Land öffnen Höfe ihre Tore. Besucherinnen und Besucher können Anbau und Zucht sowie die regionale Verarbeitung und die fertigen Produkte kennenlernen. Bei keiner anderen Veranstaltung kämen Verbraucher so nah an ökologische Betriebe heran. So Burkhard Rohloff vom Organisator, dem BUND-Landesverband. Der Fokus liegt auf der Verarbeitung, denn an solchen biozertifizierten Höfen fehle es.
7: 8.04 Uhr, das Wetter für uns in Mecklenburg-Vorpommern und da ist Zinnowitz mit 14 Grad mit dabei, Beutzenburg auch 14 Grad und Parchim auch 14 Grad, scheint aktuell so die kleine Glückszahl zu sein. Heute eher grau in MV, gutes Sofawetter, viele Wolken, kann immer mal wieder regnen oder auch nieseln, vor allem so Richtung Küsten und Mecklenburg. An den Westküsten auch ein frischer Südwestwind unterwegs mit Schauerböen der Stärke 6 bis 7. Morgen wird es auch eher schaurig, kann auch ordentlich gewittern. Die Sonne zeigt sich zwischen diesen Schauern, aber trotzdem mal ganz kurz bei bis zu 20 Grad in der Spitze. Und dann wird es auch noch stürmisch an den Küsten bis Stärke 7. Bei kräftigen Gewittern auch Sturmböen der Stärke 10 mit dabei. 5 nach 8, hier ist NDR 1 Radio MV mit dem zuverlässigsten Verkehrsservice für uns in Mecklenburg-Vorpommern. Heute kommt es in und um Lüssow bei Gützkow wegen des Pennetal-Crosslaufs ab 9 Uhr bis ca. 14 Uhr zu Verkehrsbehinderungen. Passen Sie dort schön auf, weil es sind wirklich viele Menschen unterwegs, ne? Soll ja auch nichts passieren. Geblitzt wird auch ganz fleißig auf der A24 Richtung Hamburg zwischen Zarrentin und Gudow. A24 Richtung Berlin zwischen Mainburg und Pritzwalk. B96 blitzt es Richtung Stralsund, Höhe Parkplatz Rügenblick. Auf der 104 in Chemnitz Richtung Staffenhagen. Auf der 111 in Griebow Richtung Züssow. Auf der B191 Ortsausgang Mallis Richtung Heiddorf. Auf der B196 Inselblitzer zwischen Lanken-Granitz und Seerams. Im Bodin-Ausbau aus Renzo kommend und zwischen Röbel und Sito. Vielen herzlichen Dank an Mike, Silke, Amadeus, Karl, weil Sie füllen hier die Liste. Vielen herzlichen Dank dafür. Staus und Blitzer melden Sie mal kostenlos in der NDR MV-App oder Sie wissen, Sie klingeln durch. 0800 5959 100. Freuen wir uns.
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7: Und Sie sind natürlich auch mit dabei und liefern uns heute Morgen schon Tipps fürs Wochenende. Vielen Dank dafür. Ist ja auch einiges los, ne? Zum Beispiel auch auf der Trödelwiese in Suko. Tobi hat sich bei uns gemeldet.
8: Ja, heute findet in Suko unseren zweiten Oldtimer-Treffen mit Flohmarkt statt.
7: Cool.
8: Wir haben sehr viel für die Kinder. Wir haben eine Hüpfburg. Wir haben Entenangeln mit dabei. Wir haben ganz tolle Versorgung. Spiralpommes ist mit dabei. Diese kleine Mittagspause, wo es Bratwurst, Pommes gibt. Wir haben aber auch unseren Fischer Piel wieder mit dabei. Schön. Kommt unbedingt vorbei.
7: Dankeschön, Tobi, fürs Melden und Ihnen natürlich ganz viel Spaß, egal was Sie heute erleben.

0: Guten Morgen, hier ist NDR 1 Radio MV am Sonnabend. Es ist 8.17 Uhr und auf Ihrem Frühstückstisch, da steht ja auch sicherlich das ein oder andere Produkt aus Mecklenburg-Vorpommern. Und falls Sie wissen wollen, wie diese entstehen, dann ist heute wirklich ein guter Tag dafür, weil über 50 Höfe im Land sind heute bei der Bioland-Party mit dabei. Das heißt, da machen wir uns einfach mal ein eigenes Bild vom praktischen Ökolandbau und kommen dann auch mit den Landwirten ins Gespräch. Mit dabei ist auch Philipp Flörke aus Grieschow bei Altentreptow mit seinem Bio-Gartengemüsehof. Guten Morgen, Philipp.
1: Guten Morgen, Jule.
0: Erzähl mal, warum macht ihr denn heute bei der Bioland-Partie mit?
1: Weil es uns wichtig ist, dass wir den Betrieb, den Leuten einmal näher bringen wollen. Die Leute sollen bei uns einmal live sehen, wie Handarbeit in einem kleinen Biobetrieb funktioniert und wie wir regional, saisonal und mit voller Leidenschaft Gemüse für unsere Region anbauen.
0: Cool. Und was steht da so auf dem Programm? Was erleben wir da bei euch?
1: Wir haben heute 3 Gartenführungen vorbereitet. Ja. Und in den Gartenführungen möchten wir den Leuten einmal näher bringen, wie Landwirtschaft in einem kleinen Biobetrieb funktioniert. Cool. Und wir werden durch den Garten durchgehen. Wir werden uns die Folientunnel angucken, jedes einzelne Beet einmal auch begutachten und werden dort, wenn die Leute dort Fragen haben, dann werden wir auch die einzelnen Fragen natürlich sehr ausführlich und gerne beantworten.
0: Voll schön. Da ist ja einiges los heute bei euch. Aber eine Frage habe ich noch. Woher kommt denn so diese Leidenschaft für Gartengemüse eigentlich?
1: Meine Eltern wohnen dort und ich bin immer schon naturverbunden, ja. Und habe immer schon so einen kleinen grünen Daumen gehabt. Das habe ich tatsächlich erst auf dem Balkon entdeckt, so richtig. Wieso kam die Idee dann, dass wir das doch vielleicht für die Region größer machen könnten? Und das wurde sofort super angenommen.
0: Cool. Vielen Dank, Philipp Flörke aus Grieschow bei Altentreptow. Das war jetzt nur ein Beispiel, ne? Aber über 50 Höfe sind heute bei der Bioland-Partie mit dabei. 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
1: Und der kommt jetzt von Hall & Oates und heißt Out of Touch. Und wir merken ja schon bei den ersten Takten, das ist so ein tolles Lied, macht gute Laune. Kann ja eigentlich auch nur ein 80er sein, oder? Richtig. Weil hier bei Ihrem Lieblingssender gibt es natürlich die meisten 80er, weil die toll sind, die machen Spaß, die machen gute Laune. Jede Generation liebt auch die 80er auf ihre Art und Weise. Es ist einfach unfassbar toll. Es ist jetzt 8.26 Uhr. Sie sind auch schon mit dabei, Sie sind wach und darüber freuen wir uns sehr. Vielen herzlichen Dank dafür. Viel Spaß jetzt mit Hall & Oates mit Out of Touch hier bei NDR 1 Radio MV. Schönen guten Morgen.

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1: 8.30 Uhr, halb neun, hier ist NDR 1 Radio MV mit den Kurznachrichten mit meinem lieben Kollegen Christian Schewitt. Ich wollte jetzt gerade sagen, von und mit Christian Schewitt. Guten Morgen.
2: Guten Morgen, liebe Julia.
1: Fuß vom Gas und Sprit sparen, ja. Das kann im Moment nur die Devise sein bei den Preisen an der Tankstelle. Ein kleines bisschen Entlastung soll es jetzt aber geben, Christian.
2: Ja, angesichts der hohen Spritpreise

hat sich die Bundesregierung auf Entlastungen für Autofahrer geeinigt. Wie das Kanzleramt mitteilt, wird es zunächst wieder einen Tankrabatt geben. Demnach werden die Steuern pro Liter Benzin und Diesel um 17 Cent gesenkt, und zwar vom 1. Oktober bis Ende Dezember. Spätestens zum Jahreswechsel soll dann ein Spritpreisdeckel kommen, also eine

0: und Besucherinnen und Besucher werden erwartet. In der Fußball-Bundesliga hat der FC Bayern München zum Auftakt des vierten Spieltags einen Kantersieg gefeiert. Der deutsche Rekordmeister gewann mit 7:0 gegen Union Berlin. Dabei gelang Stürmer Harry Kane sein 100. Bundesliga-Tor. Hansa Rostock muss in der dritten Liga erst morgen ran, und zwar bei Rot-Weiß Essen.
1: Dankeschön, Christian. 8.32 Uhr gleich, das Wetter für uns in Mecklenburg-Vorpommern. Das ist heute eher grau, aber wir machen trotzdem das Beste draus. Aktuell in Greifswald 14 Grad, Capacona auf Rügen auch 14 Grad mit dabei. In Zinnowitz auch 14 Grad. Es gibt viele Wolken, kann immer mal wieder regnen und auch nieseln, vor allem so Richtung Küste und Mecklenburg. Der Drei-Tage-Trend sieht so aus, morgen ist es auch schaurig, gewitterig und auch stürmisch. Das zieht sich dann auch bis so Dienstagabend durch, aber später wird es dann auch wieder freundlicher. Hier ist NDR 1 Radio MV mit dem zuverlässigsten Verkehrsservice für uns in Mecklenburg-Vorpommern. Heute kommt es in und um Lüssow bei Gützkow wegen des Pinnetal-Crosslaufs ab 9 Uhr bis ca. 14 Uhr zu Verkehrsbehinderungen. Passen Sie dort schön auf, ne, weil es sind dort auch viele unterwegs. Geblitzt wird auf der A19 Richtung Rostock im Dreieck mit Stock-Dosse, dann auf der A24 Richtung Hamburg zwischen Zarrentin und Gudow, A24 Richtung Berlin zwischen Mainburg und Pritzwalk, B96 Richtung Stralsund, Höhe Parkplatz Rügenblick, auf der 104 in Chemnitz Richtung Staffenhagen. B105, Ortseingang Neudektow aus Gressow kommend, dann auf der 111 in Griebow Richtung Züssow. B191 auf der Liste, Ortsausgang Mallis Richtung Heiddorf. Auf der 196 zwischen Lankengranitz und Zerams, dann im Bondin-Ausbau noch einer aus Renzow kommend. Und zwischen Röbel und Sito, da blitzt es auch noch. Vielen herzlichen Dank, weil Sie füllen hier die Liste. 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Darüber freuen wir uns auch ganz doll. 0800 59 59 100. Vielen herzlichen Dank fürs Mitmachen.
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0: 8.42 Uhr, ganz entspannt geht's hier durch unseren Sonnabendmorgen bei NDR 1 Radio MV mit Matt Simmons und unseren Reporterinnen und Reportern in ihrer Region.
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2: Mit Fabian Weishaupt, guten Morgen. In Neustadt-Glewe waren Feuerwehr und Polizei bis in den späten Abend im Einsatz, weil in einer Wohnung Quecksilber ausgetreten war. Ausgelöst hatte den Einsatz ein Paket mit einem Blumenstrauß, den eine der Bewohnerinnen bestellt und geöffnet hatte. Dabei trat eine silbrig aussehende Flüssigkeit aus, woraufhin die Frau und eine weitere Bewohnerin über Übelkeit und Kopfschmerzen klagten. Sie kamen ins Krankenhaus. Weil zunächst unklar war, um welche Substanz es sich handelt, rückten rund 60 Einsatzkräfte an, darunter Spezialisten aus Hamburg mit einem mobilen Labor. Mittlerweile hat die Polizei bestätigt, dass es sich tatsächlich um Quecksilber handelt. Die Wohnung wurde am Abend beschlagnahmt, die Polizei ermittelt weiter, geht aber nicht von einem Anschlag aus. Alle weiteren Bewohner des Mehrfamilienhauses sollen am Vormittag in ihre Wohnungen zurückkehren können. Und der Schweizer Medizintechnikhersteller Ypsomed darf im Industriepark Schwerin ein Windrad bauen. Das Windrad wird laut zuständigem Landwirtschaftsministerium eine Leistung von mehr als 7 Megawatt haben. Mit Wind- und Solarenergie will der Hersteller von Insulinpens und Insulinpumpen künftig fast den gesamten Strombedarf des Werks decken. Das 250 Meter hohe Windrad soll im kommenden Jahr gebaut werden. Aktuell lässt Ypsomed das Schweriner Werk für mehr als 500 Millionen Euro ausbauen.
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0: Gut gelaunt geht's hier ins Wochenende mit NDR 1 Radio MV. Be My Lover war das. Und My Lover, Marc Angerstein, ist jetzt auch da. My lovely Marc Angerstein ist da. Marki, worauf können wir uns freuen?
1: Auf mich und ja, auf das Frühstück. Das
0: lecker, lecker.
1: Du bist ja gar nicht, außer Atem. Du tanzt doch hier die ganze Zeit. Ne? Ja, man hört gar nicht.
0: Das kommt davon, weil ich so viel Ausdauertraining mache. Gestern erst wieder.
1: Aha.
0: Wann gehen wir denn mal joggen eigentlich?
1: Nee, ich reite immer.
0: Ach, ja, der goldene Reiter.
1: Ich bin er.
0: Ah.
1: Ich bin er.

0: Das ist er. Joachim Witt, einer seiner Kumpels, gibt's gleich bei uns. Achim Reichel, Aloha He, in ihrem Lieblingsmix, bei ihrem Lieblingssender. Übrigens auch gleich ein Wahnsinns-Kult-Hit von Blind Date und ein Nagdal-Hit von der Purple Disco Machine. Und der Nachrichtenmann, der vor Kompetenz strotzt, Christian Schäfer, schönen guten Morgen.
1: Na, gib mir Mühe. Guten Morgen.
0: Es ist 9 Uhr.
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0: Gleich wird's ja lustig, aber es vergeht einem ja seit Wochen das Lachen, wenn die Tanknadel in Richtung des roten Bereiches tendiert. Tanken macht einfach keinen Spaß, das sag nicht ich, das sagen alle anderen. Jetzt muss es zumindest bald ein bisschen billiger werden und Christian Schäfer weiß warum.
1: Ja, angesichts der hohen Spritpreise hat sich die Bundesregierung auf Entlastungen für Autofahrer geeinigt. Wie das Kanzleramt mitteilt, wird es zunächst wieder einen Tankrabatt geben. Demnach werden die Steuern pro Liter Benzin und Diesel um 17 Cent gesenkt und zwar vom 1. Oktober bis Ende Dezember. Und spätestens zum Jahreswechsel soll dann ein Spritpreisdeckel kommen, also eine Obergrenze für Preise von Benzin und Diesel. Das Entlastungspaket der Bundesregierung hat aber auch schon Kritik ausgelöst. Der Verbraucherzentrale Bundesverband spricht von einem Griff zur Gießkanne. Aus der aktuellen Redaktion dazu Ronald Lessig.
3: Deren Chefin Popp sagte der Rheinischen Post, nötig sei stattdessen gezielt kleine und mittlere Einkommen zu entlasten. Ähnlich äußerte sich der Sozialverband Deutschland. Linken-Chefin Schwertner bezeichnete in den Funke-Medien den Tankrabatt als Pflaster, das keine Wunde heile. Wichtig sei mehr Tempo beim Umstieg auf erneuerbare Energien, um die Abhängigkeit von Krisen zu beenden. Der grüne Fraktionsvize Audretsch sprach im Redaktionsnetzwerk Deutschland von einem Kniefall vor den Ölkonzernen. Das Geld müsse stattdessen bei den Menschen ankommen. Kanzler Merz und Finanzminister Klingbeil hatten am Abend angekündigt, dass von Oktober bis zum Jahresende die Steuer um 17 Cent je Liter Sprit gesenkt wird. Das kostet 2,5 Milliarden Euro, zur Hälfte von den Ländern finanziert. Außerdem ist ab kommendem Jahr ein Spritpreisdeckel vorgesehen.
1: Zum Wahlkampfabschluss hat die CDU Mecklenburg-Vorpommern noch einmal auf Haustürwahlkampf gesetzt. So wollte Spitzenkandidat Peters noch einmal Wähler mobilisieren. Aus der aktuellen Redaktion Lucy Kluth.
4: Flyer verteilen, an Haustüren klingeln und zuhören. Das sei das Wichtigste in der Politik, sagte CDU-Spitzenkandidat Daniel Peters. Statt große Reden zu halten, setzte er kurz vor Ende nochmal auf den Haustürwahlkampf. Aus seiner Sicht seien wichtige landespolitische Themen in den vergangenen Wochen stark untergegangen. Bildung, Gesundheitsversorgung, Wirtschaft. Schuld sei seiner Ansicht nach der polarisierte Zweikampf zwischen SPD und AfD, kritisierte er wiederholt. Laut einer aktuellen ZDF-Umfrage hat die CDU noch mal einen Prozentpunkt eingebüßt, liegt demnach nur bei 6%.
1: US-Präsident Trump geht erneut gegen Medienvertreter vor, die seiner Ansicht nach schlecht über seine Regierung berichten. So wurde den Fernsehsendern CNN und MS Now sowie der Plattform Politico der Zugang zum Weißen Haus verboten. Alle drei würden von Presseveranstaltungen der Regierung ausgeschlossen, teilte Trump auf seiner Plattform Truth Social mit. Medien sollten über den Präsidenten keine Lügen verbreiten, schrieb er. Bis in den späten Abend sind Spezialkräfte der Feuerwehr und Polizei in Neustadt-Glewe im Einsatz gewesen. Dort war Quecksilber ausgetreten. Zwei Frauen sind im Krankenhaus. Aus dem Mecklenburg-Studio Fabian Weishaupt.
5: Ausgelöst hat den Einsatz ein Paket mit einem großen Blumenstrauß, den eine der Frauen bestellt und in ihrer Wohnung geöffnet hatte. Beim Öffnen sei aus dem Paket eine silbrig aussehende Flüssigkeit ausgetreten, heißt es von der Polizei. Die Bewohnerinnen klagten daraufhin über Übelkeit und Kopfschmerzen. Sie alarmierten die Polizei. Weil anfangs unklar war, um welche Substanz es sich handelt, wurde ein Gefahrguteinsatz ausgelöst. Vor Ort waren rund 60 Einsatzkräfte, darunter Spezialisten aus Hamburg, mit einem mobilen Labor. Inzwischen hat die Polizei dem NDR bestätigt, dass es sich um Quecksilber handelt. Die Wohnung wurde am Abend von der Polizei beschlagnahmt. Die Polizei ermittelt, geht aber nicht von einem Anschlag aus.
1: Überall auf der Welt und natürlich auch in Mecklenburg-Vorpommern sammeln heute Freiwillige Müll. Anlass ist der internationale Küstenputztag. Franziska Drebis aus der Redaktion Landwirtschaft, Umwelt und Natur.
6: Nicht nur Strände auf Fluss- und Seeufer werden vom Müll befreit. Hierzulande hat der Naturschutzbund Deutschland, kurz NABU, die Aktionen organisiert. Meeresschützer sammeln zum Beispiel am Strand von Barendorf im äußersten Nordwestmecklenburg Müll. Auch in Glowe auf Rügen, in Wismar und am Strand von Heiligendamm sind Aktionen geplant. Alles wird eingesammelt. Plastikverpackungen, Kaffeebecher, Zigarettenkippen, Glasscherben, auch Angelschnüre. Laut NABU landen jährlich bis zu 13 Millionen Tonnen Plastikmüll in den Ozeanen. Robben, Wale, Fische Fische und Seevögel würden den Müll mit Nahrung verwechseln oder sich darin verfangen. Und gefährliche Inhaltsstoffe werden freigesetzt, die auch das Erbgut der Tiere schädigen.
0: Das Wetter bei uns im Land ist windig. Windiges Herbstwetter im Spätsommer, könnte man sagen. Tageshöchstwerte heute um 20 Grad. Wechselhaft ist es auch in der kommenden Nacht. 15 Grad sind da die Tiefstwerte. Und morgen Aprilwetter im Spätsommer. Bei ähnlichen Temperaturen wie heute 20 Grad rechnen Sie neben Sonne auch immer mal wieder mit einem Schäuerchen oder mit Gewitteraktivitäten. 9.05 Uhr, hier ist NDR1 Radio MV, der zuverlässigste Verkehrsservice für uns in Mecklenburg-Vorpommern. Ja, heute kommt es ja den ganzen Tag rund um Lüssow bei Gützkow wegen des Peenetal-Crosslaufs zu Behinderungen. Da sind viele Menschen unterwegs, fahren Sie bitte entsprechend vorsichtig und vor allen Dingen fahren Sie nicht zu schnell auf folgenden Strecken. Da wird nämlich geblitzt. A19 Richtung Rostock im Dreieck Wittstock-Dosse. A24 Richtung Hamburg zwischen Zarrentin und Gudow und der Gegenrichtung Richtung Berlin zwischen Mainburg und Pritzwalk. B96 Richtung Stralsund in Höhe des Parkplatzes Rügenblick. B103 Stadtautobahn Rostock in Richtung Warnemünde. In Chemnitz Richtung Staffenhagen, Ortsangang Neu-Diktow aus Gressow kommend. In Griebo Richtung Züssow, Ortsausgang Mallis Richtung Heiddorf. Ein Blitzer zwischen Lankengranitz und Serams, Umgehung Kriwitz Richtung Schwerin. Inbordin-Ausbau aus Renzow kommend und zwischen Röbel und Sitow. Und wenn Sie noch was entdecken hinter Bischen oder Alken, ruhig mal anrufen, Polizisten decken. Sie wissen, Staus und Blitzer melden Sie bei uns immer kostenlos. Entweder bei uns in der NDR-MV-App oder Sie rufen uns an 0800 59 59 100.
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7: Komm, es geht los.

0: Guten Morgen. Hallo, ich habe guten Morgen gesagt.
1: Oh ja, Entschuldigung, guten Morgen.
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0: ist irre, du, ne? Ist ja irre, du. 7-0. 7-0 haben die Bayern gewonnen gestern. 7-0.
1: Ja. Lassen Sie mich diesen Spielverlauf kurz skizzieren.
0: Ja.
1: Lassen Sie mich diesen Spielverlauf kurz skizzieren. Skizzieren wir kurz den Spielverlauf.
0: Oder wir frühstücken vielleicht auch, nicht? Ich meine, in Bayern heißt es ja, Ortzapft ist Ortzapft. Ja, da klingt es dann so. Ja. Oh, hoppa, la, la, la, la, la, la. Und bei uns, da heißt es, eingegossen ist, eingegossen oder eingeschenkt, ne? Also, ja, also wir begnügen uns hier, wir begnügen uns mit Kaffee, ne? Amas Kaffee. 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

0: Ja, Jule, meine Redakteurin und die vorher ja auch schon hier moderiert hat und Leo, mein Redakteur, die schleppen hier gerade das Trinkgefäß ran, das es ja gleich zu gewinnen gibt.
1: Und die beiden kommen jetzt in die Zielkurve hineingelaufen. Ja. Allerdings sieht es mir so aus, als wäre das doch mehr oder weniger Spektakel. Ah. Oben läuft die Stoppuhr. Ich habe keinen Schuss gehört, sah die beiden nur unter mir vorbeikommen. Ja. Also können wir uns den Rest wieder schenken. Ich bitte um Vergebung.
0: Ja.

0: NDR 1 Radio MV. Wochenende Langerschein. Die Heike ist am Telefon. Schönen guten Morgen, liebe Heike.
1: Ja, schönen guten Morgen.
0: Woher rufst du, woher rufst du an überhaupt, sag mal?
1: Ich rufe aus Süderholz an.
0: Aus Süderholz, Mensch, ist auch landschaftlich wunderschön gelegen, Mensch. Viel Grün drumherum und so. Das ist einfach herrlich in Süderholz.
1: Ne? Schön dörflich, ländlich, genau.
0: Hast du schon gefrühstückt, so Bio-Eier und so?
1: Ja, gerade eben. Ja? Ich wollte jetzt gerade einen Kuchen backen.
0: Nein! Was denn für ein Kuchen? Was denn für ein Kuchen?
1: Ein Bienenstich soll es geben, gefüllten.
0: Mit Pudding oder mit so einer Lasagne?
1: Ja, mit Pudding.
0: Mit Pudding! Ich muss heute noch nach Süderholz, glaube ich. Ich glaube, ich muss heute noch mal nach Süderholz. Wir frühstücken erstmal hier bei uns. Wir müssen uns stärken für den Verlauf dieser Sendung. Ich zähle mal auf, was wir hier alles zusammengetragen haben. Wir haben ein bisschen was zusammengetragen. Wenn dir auffällt, liebe Heike, was uns zu einem guten Frühstück fehlt, dann kriegst du eine NDR1 Radio MV-Tasse oder einen Radio MV-Thermobecher. Ne?
1: Okay, machen wir so.
0: So machen wir das so.
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0: Wir haben Pflaumenmus stückig, wir haben Zuckerrübensirup, wir haben Erdbeermarmelade, wir haben Aprikosengelee, wir haben 6 Buttercroissants, wir haben 4 Kürbiskernbrötchen, 3 Mohnbrötchen, 3 Sesambrötchen und 4 normale Brötchen. Wir haben Butter, wir haben Pfefferrandsalami, wir haben Corned Beef, wir haben Bierschinken und wir haben einen kleinen Kloß Mettgut, aber so aus dem Kühlregal, nicht von der Fleischertheke. Dann haben wir eine, was ist das? Nennen wir das Plisterpackung? Auf jeden Fall so eine Packung mit mehreren Käsesorten drin. Wir haben Meerrettich, Frischkäse, wir haben Kräuterquark, wir haben, was ist denn das überhaupt? Achso, Proteincreme. Habe ich ja noch nie gesehen. Wir haben Proteincreme, damit du es mal gehört hast, mit Walnuss, ja? Dann habe ich auch noch nie gesehen. Dann haben wir ein paar Bananen, wir haben Orangensaft aus dem Tetrapack, 10 hart gekochte Eier. Wir haben hier unten, übrigens, damit man das auch mal hört, das haben wir hier noch stehen. Wir haben hier noch eine Pfeffermühle und eine Salzmühle. Hört man das eigentlich? Ja, doch.
1: Ein bisschen, hört man.
0: So eine Glasmühle, ne, aus dem Regal kann man wunderbar dann zu unseren hart gekochten Eiern ein bisschen Salz und Pfeffer drauf machen. So, was haben wir noch? Ach so, eine große Thermoskanne voll mit starkem, schwarzem, heißem Kaffee. Aber irgendwas fehlt hier, du.
1: Ja, bei mir würde noch fehlen so ein richtig schöner, selbstgemachter Eiersalat.
0: Ja! So ein richtig schöner, selbstgemachter Eiersalat. Das wäre stark.
1: Genau, von
0: glücklichen
1: Hühnern, genau.
0: Och, herrlich, Mensch, das ist genau. Heike, lass dir deinen Kaffee, deinen Tee, deine Milch, deinen Kakao, lass dir alles künftig aus unserem Gefäß schmecken. Und dann wünsche ich dir noch was. Ne, alles Gute.
1: Ja,

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1: Ja, Gott sei Dank, ich beziehe den da. Der Willi!
2: Nee.
1: Der Willi!
2: Nee.
1: Ja, servus, der Willi! Ja, was ist das?
2: Das ist nicht Willi, das ist der Sheeran.

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1: Wir starten jetzt schon gut gelaunt in Ihr wohlverdientes Wochenende. Und Sie hören schon, die Pointers ist das, wir spielen sie, ne? Die meisten 80er heute Abend wieder. Das Original, die 80er Show, direkt ab die 20 Uhr Nachrichten, ne? Geht das los? Nach den 20 Uhr Nachrichten sollten Sie dabei sein, empfiehlt Angerstein. Und gleich in Ihrem Lieblingsmix ein Kulthit von Boney M., ein Deutschhit von Christina Stürmer und was Aktuelles von Nico Santos.
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0: Ich habe vorhin gesagt, es ist windiges Herbstwetter im Spätsommer. Morgen übrigens windiges Aprilwetter im Spätsommer. An beiden Tagen, heute als auch morgen, 20 Grad die Tageshöchstwerte. Es kann immer mal wieder ein Schäuerchen kommen, örtlich sogar Gewitter, aber es gibt eben auch sonnige Abschnitte. Ne? Die Nacht dazwischen, naja, ich sage mal auch, bei viel Wind übrigens, ne? Windstärke 8 ist angesagt, Tiefstwerte um 15 Grad. Wechselhaftes Wetter auch zum Wochenstart. Jetzt ein Service für unsere Autofahrer. Heute kommt es in und um Lüssow bei Gützkow wegen des Peenetal-Crosslaufs noch bis 14 Uhr zu Verkehrsbehinderungen. Passen Sie dort schön auf, weil da sind wirklich viele Menschen unterwegs, wenn Sie anfahren. Genau. Und noch ein vorsorglicher Hinweis, die Kreisstraße 13 von Albertinhof über Goldenbow bis Rodenwalde wird heute ab 13 Uhr oder zwischen 13 Uhr und 14.30 Uhr voll gesperrt. Da ist nämlich dann nachher ein Erntewagenumzug. Dann haben Sie das jetzt bei uns schon mal gehört. Und fahren Sie nicht zu schnell, denn es blitzt im Moment auf der A19 Richtung Rostock im Dreieck Wittstock-Dosse, A24 Richtung Hamburg zwischen Zarrentin und Gudow, in der Gegenrichtung Richtung Berlin zwischen Meinburg und Pritzwalk. Dann B96 Richtung Stralsund in Höhe des Parkplatzes Rügenblick, B103 Stadtautobahn Rostock ist das Richtung Warnemünde, B104 in Chemnitz Richtung Staffenhagen, dann B105 Ortseingang Neu-Dekto Richtung Grevesmühlen, B111 in Griebow Richtung Züssow, Ortsausgang Mallis Richtung Heiddorf, B196 zwischen Lankengranitz und Serams, B321 ist die Umgehung Kriwitz Richtung Schwerin, in Bodin Ausbau aus Renzow kommt ein Blitzer und noch einer zwischen Röbel und Sitow. Haben Sie mehr, gerne her, Staus und Blitzer melden auch Sie, wie immer kostenlos, entweder bei uns in der NDR RMV-App oder Sie rufen uns an 0800 59 59 100.
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0: Gute Fahrt und gute Laune, hier ist er.
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0: Und Sie können trotz alledem heute richtig was erleben.
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2: Mit Fabian Weishaupt. Guten Morgen. Wenn Sie heute Lust auf besinnliche Musik haben, dann könnte die St. Nikolaikirche in Wismar genau das Richtige sein. Dort gibt der Hamburger Kinder- und Jugendchor Gospel Train ein Konzert. Das Besondere, die Einnahmen kommen direkt Kinder- und Jugendprojekten in der Hansestadt zugute. Unter anderem der Verteilung von Warnwesten an Erstklässler. Los geht es um 19 Uhr in der St. Nikolaikirche in Wismar. Für die Kleinen gibt es gleich in Schwerin beim Biohof Medewege ein Hoffest. Geboten werden unter anderem Führungen, Treckerfahrten, Kürbisschnitzen, Reiten, eine Strohburg und ein Bauspielplatz. Dazu gibt es Musik, Speisen und Getränke für die ganze Familie. Ab 11 Uhr öffnet der Biohof Medewege seine Hoftore. Oder Sie möchten heute die Ärmel hochkrempeln und etwas Gutes für die Natur tun. Heute ist der internationale Küstenputztag. Und auch in Nordwestmecklenburg kann jeder mit anpacken. Der Naturschutzbund NABU lädt gleich ab 10 Uhr zu 3 Sammelaktionen ein. In Wismar am Westhafen, auf der Insel Pöhl am Schwarzen Busch und in Barendorf am Parkplatz Seestern. In Boltenhagen wird außerdem bis 15 Uhr Strandgut gesammelt. Treffpunkt ist an der Seebrücke.
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1: Schönen guten Tag. Hallo.
2: Ja, hallo, guten Tag.
1: Wie kann ich Ihnen denn weiterhelfen? Ich sehe Tickets für den Film, den haben Sie schon?
2: Ja, habe ich schon.
1: Was brauchen Sie noch? Wie kann ich Ihnen weiterhelfen?
2: Ich hätte gern eine große Jumbo-Packung Popcorn.
1: Okay, und welche Sorte da?
2: Ach, gern so hier wie meine Freundin.
1: Hässlich haben wir leider nicht, aber süß, salzig oder Karamell.
3: Oh, die Diener.

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2: Ja, die Nachrichten werden jetzt zur Verfügung gestellt von Christian Schewe. Hallo Christian. Es ist 10 Uhr.
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2: Das sind sogar gute Nachrichten, die du jetzt verkündest, Christian. Kann man eigentlich so kategorisieren, oder?
3: Ja, eigentlich im Grunde würde ich schon sagen, für die Verbraucher jedenfalls ja.
2: Ja, weil die schwarz-rote Koalition hat sich angesichts der hohen Spritpreise auf einen Tankrabatt und auf einen Spritpreisdeckel geeinigt. Da werden wahrscheinlich wirklich ganz viele, na endlich sagen.
3: Los geht's demnach schon in 2 Wochen. Laut Bundesregierung soll der Rabatt von Anfang Oktober bis Ende Dezember gelten. Aus der aktuellen Redaktion dazu berichtet Torben Müller.
4: Es ist die Neuauflage des Tankrabatts aus dem Frühjahr. Konkret sollen die Steuern auf Benzin und Diesel um faktisch 17 Cent gesenkt werden. Die Kosten von 2,5 Milliarden Euro dafür wollen sich Bund und Länder teilen. Spätestens zum 1. Januar will die Bundesregierung dann einen Spritpreisdeckel nach dem Vorbild von Luxemburg und Belgien einführen. Dort legt das jeweilige Wirtschaftsministerium verbindliche Höchstpreise für Benzin, Diesel und Heizöl fest, auf Basis der Preisentwicklung auf den internationalen Märkten. Während der Deutsche Bauernverband die Neuauflage des Tankrabatts begrüßt, hat die Chefin des Verbraucherzentrale Bundesverbandes POP die Maßnahme als zu wenig zielgerichtet kritisiert. Die Bundesregierung greife erneut zur Gießkanne. Das sei teuer, kurzsichtig und wenig zielgenau.
3: Morgen geht es zur Wahl, ab 18 Uhr dann ja die Entscheidung. Der Landtagswahlkampf ist damit dann auch beendet. Anna Lubeckmann über die letzten SPD-Wahlkampfstunden im Land.
5: Die gute Laune gab es bei den Sozialdemokraten schon vor Veranstaltungsbeginn, dank der jüngsten Vorwahlumfrage. Laut ZDF-Politbarometer liegt die SPD mit 37% nun knapp vor der AfD. Schwesig betonte in ihrer Rede dennoch, die Wahl sei noch nicht entschieden. Bis Sonntagabend müsse um jede Stimme gekämpft werden. Ihr Ziel, die SPD müsse stärkste Kraft werden. Unterstützung gab es von 4 SPD-Ministerpräsidenten. Angereist waren Olaf Lies aus Niedersachsen, Dietmar Woidke aus Brandenburg, Anke Rehlinger aus dem Saarland und Peter Tschentscher aus Hamburg. Sie lobten Schwesigs Klarheit und Durchsetzungsstärke und warben um Stimmen für sie.
3: Der Streit über die Zukunft der autonomen dänischen Insel Grönland ist offenbar beigelegt. US-Präsident Trump schrieb auf seiner Plattform Truth Social, die Vereinigten Staaten hätten ein Abkommen mit Dänemark und der arktischen Insel geschlossen. Damit werde den USA die dauerhafte Kontrolle über die Sicherheit Grönlands gewährt. Die dänische Regierungschefin Frederiksen erklärte, die Vereinbarung sei gut für die NATO und für Europa und erkenne die Souveränität des dänischen Königreichs an. Das Abkommen soll kommende Woche unterzeichnet werden. In Torgelow kämpfen 17 Mannschaften der Jugendrotkreuzhelfer seit einer Stunde um die Meistertitel von Mecklenburg-Vorpommern. Bei den Wettkämpfen geht es in diesem Jahr vor allem um die Wiederbelebung nach Kreislaufzusammenbrüchen. Frank Schwarz aus dem Hafen-Müritz-Studio.
6: Das DRK von Mecklenburg-Vorpommern möchte mit einer Initiative auch Kinder als Ersthelfer an Schulen für die Reanimation von Menschen ausbilden, bis ärztliche Hilfe eintrifft. DRK-Präsident Kuhn sieht die Titelkämpfe von Torgelow deshalb auch als Chance, der Gesellschaft zu zeigen, dass auch ganz junge Ersthelfer Verantwortung übernehmen können. Etwa 250 Kinder zwischen 6 und 14 Jahren kämpfen in Torgelow an verschiedenen Stationen um Punkte für Allgemeinwissen, Sport und Geschicklichkeit. Die Sieger werden morgen gekürt.
3: Feldberg ist Start- und Zielort des Kreiswandertreffens in der Mecklenburgischen Seenplatte. Mehr als 200 Wanderfreunde haben sich zu diesem Event angemeldet und in diesen Minuten geht es los. Aus dem Hafen-Müritz-Studio berichtet Thomas Köhler.
7: Die Teilnehmerzahl ist gut doppelt so hoch wie im Vorjahr, als in und um Neubrandenburg gewandert wurde. Der Kreissportbund bietet in Feldberg 10 verschiedene Strecken an, unterschiedlich lang und anspruchsvoll. Auch Nordic Walking steht auf dem Programm. Die Mehrheit der Wanderfreunde ist im mittleren und höheren Alter. Um auch Kinder und Jugendliche anzusprechen, bietet die Sportjugend mit ihrem Sportmobil im Feldberger Kurpark Aktionen an. Das Wandertreffen zählt neben den Sportabzeichentagen und den Kreisjugendsportspielen zu den Jahreshöhepunkten. In der Mecklenburgischen Seenplatte sind in diesem Jahr rund 41.000 Frauen, Männer und Kinder Mitglied in einem Sportverein, so viele wie noch nie.
2: Es ist tatsächlich, und Sie können mir das glauben, erst am 23., das ist Anfang nächster Woche, Herbstanfang, aber das Wetter heute, das ist schon, also wenn Sie mich fragen, das ist schon wie Herbst im Spätsommer. Windig ist es tatsächlich. Maximalwerte um 20 Grad und sehr, sehr wechselhaft. Es ist sehr wechselhaft. Örtlich gibt es Regenschauer, örtlich gibt es Gewitter. Es gibt aber auch Aufheiterungen, also sonnige Abschnitte. So wie ich das gerade beschreibe, legt es morgen noch ein bisschen zu. Morgen ist Aprilwetter im Spätsommer. Auch morgen maximal 20 Grad und es geht wechselhaft und unbeständig zum Wochenstart so weiter. 5:05, mal schnell auf die Straßen sehen. 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In und um Lüssow bei Gützkow kommt es wegen des Peenetal-Crosslaufs noch bis 14 Uhr zu Behinderungen. Fahren Sie diesen Bereich bitte aufmerksam. Andere Staus und Behinderungen habe ich nicht, aber ich habe Blitzer, und zwar im Moment auf der A19 Richtung Rostock im Dreieck Wittstock-Dosse, A24 Richtung Hamburg zwischen Zarrentin und Gudow, in der Gegenrichtung Richtung Berlin zwischen Mainburg und Pritzwalk. Außerdem B96 Richtung Stralsund in Höhe des Parkplatzes Rügenblick, B103 Stadtautobahn Rostock Richtung Warnemünde, B104 in Chemnitz Richtung Staffenhagen, B105 Ortseingang Neu-Degtow Richtung Grevesmühlen, B111 in Griebow Richtung Züssow, nochmal 111 in Lottin Richtung Koserow. Außerdem B191 Ortsausgang Mallis Richtung Heiddorf. B196 zwischen Lankengranitz und Serams. B321 Umgehung Kriwitz Richtung Schwerin. In Bodin Ausbau aus Renzow kommend in Rostock Röversheger Chaussee statt einwärts und zwischen Röbel und Sitow. Haben Sie mehr? Gerne her. Staus und Blitzer melden auch Sie, wie immer, kostenlos. Entweder bei uns in der NDR MV App oder Sie rufen uns an 0800 59 59 100.
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2: Ja, zweite Stunde, zweite Runde dieser heiteren und durchaus beliebten Stegreif-Sendung. Ich sag mal, herzlich willkommen allerseits.

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1: Boah, was ist das langweilig. Man weiß gar nicht, was man machen soll, ne?
2: Boah, ist das langweilig.

0: Phil Collins. 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Und heute ist internationaler Küstenputztag, international wohlgemerkt. Und auch bei uns im Land, an den tausenden Kilometern langen Küsten, bei uns im Land, da wird heute geputzt und da wird ganz viel Müll gesammelt. Da ist man fleißig, auch in Rostock. Marcel Knaack von Rostock räumt auf, ist am Telefon. Hallo Marcel.
1: Ja, hallo.
0: Hallo. Ihr seid ja schon fleißig, ihr seid schon dabei, seit 10 Uhr meine ich, ne?
1: Genau, wir haben gerade angefangen und ich blicke hier gerade auf mein Team, welches hier in den Wallanlagen im Wallgram im Wasser ist, mit einer Watthose gerade ein Fahrrad rauszieht. Also die ersten Müllteile werden hier gerade schon ordentlich rausgeholt und ansonsten, ja, sind wir gerade mit 60, 70 Leuten hier jetzt schon gestartet, die jetzt Müll sammeln.
0: Tatsächlich, also 60, 70 sind schon da. Ihr freut euch, wenn ihr mehr werdet. Wo müsste ich denn hinkommen, wenn ich jetzt sage, Mensch, ich höre gerade NDR1 Radio MV, ich höre gerade den Marcel, ich höre gerade seinen Aufruf, seinen Appell. Wo muss ich hin?
1: Ja, also wir von Rostock Müllfrei sind in den Wannanlagen ganz einfach zu erkennen. Am Ausgang beim Kloster, also direkt in der Rostocker Innenstadt. Gar nicht zu verfehlen. Wir haben Beachflex, einen großen Pavillon. Also uns kann man wirklich nicht verfehlen. Und ansonsten finden heute an 7 weiteren Standorten in Rostock auch noch Müllsammelaktionen statt. Auch am Strand oder am Stadthafen. Genau, da kann man sich gerne anschließen.
0: Mhm. Man kann ja überhaupt immer Müll sammeln. Man muss ja nicht auf so einen internationalen Küstenputztag warten. Dafür seid ihr auch immer zu haben, ne? Also nicht nur heute, meine ich damit.
1: Definitiv, genau. Also wir machen das Ganze einmal im Monat quer durchs Rostocker Stadtgebiet und freuen uns ja immer, wenn man sich einfach mal anschließt, vorbeizukommen. Eine Ausrüstung haben wir alles dabei, also man muss nur sich selbst mitbringen.
0: Ja, wunderbar. Mal aus eurer Erfahrung gesprochen, ihr macht das ja nicht zum ersten Mal. Jetzt seid ihr 60, 70 Leute, vielleicht werdet ihr noch 100, ich weiß es nicht. Wie viel Müll kommt denn so erfahrungsgemäß zusammen?
1: Oh, also mehrere hundert Kilo. Letztes Jahr haben wir genau die Wallanlagen 700 Kilo rausgeholt an Müll. Ja, also ich denke mal, wir werden auf jeden Fall irgendwo so zwischen 300 und 500 Kilo Müll hier leider heute sammeln werden.
0: Mhm. Also internationaler Küstenputztag heute. Was macht ihr mit dem Müll eigentlich? Also klar, ihr entsorgt den, aber wo kommt der dann hin? Also tragt ihr den da selber hin? Wird er abgeholt? Müsst ihr den in den Kofferraum legen irgendwo?
1: Das zum Glück nicht, weil das möchte ich auch wirklich nicht im Auto haben. Nein, wir haben hier einen großen Container gestellt bekommen von der Stadt und ja, die kümmern sich dann um die Entsorgung. Also wir tragen den nur zusammen, wiegen den auch, werten den ein bisschen für uns aus und dann wird er ordentlich entsorgt.
0: Marcel Knaack war das, von Rostock räumt auf. Man kann sich noch ganz spontan anschließen. Heute ist internationaler Küstenputztag, eben nicht nur in Rostock, sondern überall bei uns im Land.
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0: Ja, und dann noch ein Hinweis in eigener Sache. Diese Sendung, die klingt übrigens immer aufgeräumt. Nee, also.

0: die meisten 80er. Hier ist Ihr Lieblingssender, hier ist NDR 1 Radio MV. Belinda Carlisle. Auch heute Abend vielleicht wieder dabei. Belinda Carlisle, vielleicht dabei. Ein Schüttelrein von Angerstein muss auch mal sein, denn heute Abend gibt es ja auch wieder das Original, die 80er-Show, direkt nach den 20 Uhr-Nachrichten hier bei uns. Manche Leute sagen ja, ich hätte eine große Klappe, aber ich sag mal so, ne, mir fehlen zum Schweigen manchmal einfach nur die passenden Worte.
1: Oh, Marc.
0: Ja, es ist ja.
1: Du bist so stark.
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0: Wir haben heute wirklich stürmisches Herbstwetter im Spätsommer. Erst Anfang nächster Woche ist Herbstanfang, aber das Wetter, das hält sich nicht so an unser Kalendarium. Nicht? Ich meine, die Meteorologen haben ja schon seit 3 Wochen, haben die ja schon Herbst. Nicht? Aber das Wetter passt sich mehr und mehr an. Unbeständig ist es heute, es ist von allem was dabei. Morgen wird es richtiges Aprilwetter, weil morgen ist der Sonnenanteil noch deutlich höher als heute. Aber ansonsten gibt es kaum Unterschied. Es kann auch immer mal wieder ein Scheuerchen, es kann Gewitteraktivitäten geben. Und eben auch Sturm, bis zur Windstärke 8 auf jeden Fall. In der kommenden Nacht ist auch stürmisch und die Tiefstwerte liegen so um 15 Grad. Halten Sie sich fest, bitte. 10.32 Uhr, 2 Minuten nach 11 Uhr.

0: Goldenburg bis Rodenwalde gesperrt sein. So zwischen 13 Uhr und 14.30 Uhr. Nur, dass Sie es schon mal gehört haben und nachher da nicht irgendwie eine böse Überraschung erleben. Ansonsten flutscht das bei uns im Land. Wir haben auch gar keinen Bettenwechselstau von den Inseln im Moment. Zumindest ist uns hier noch keiner bekannt. Wenn Sie das ändern wollen, nicht? Sie wissen, einfach mal melden bei uns. Ne? Telefonnummer gibt es gleich. Schreibbereitschaft herstellen. Vorher gucken wir mal, wo es blitzt. Im Moment blitzt es auf der A19 und zwar in Richtung Rostock im Dreieck Wittstock-Dosse. Außerdem A24, einmal Richtung Hamburg zwischen Zarentin und Gudow und dann einmal Richtung Berlin zwischen Mainburg und Pritzwalk. Außerdem B96 Richtung Stralsund in Höhe des Parkplatzes Rügenblick. B103 Stadtautobahn Rostock Richtung Warnemünde. In Chemnitz Richtung Stavenhagen, Ortseingang Neu-Dektow Richtung Grevesmühlen. B111 in Griebo Richtung Züssow, außerdem Ortsausgang Mallis Richtung Heiddorf, B196 zwischen Lankengranitz und Serams, B321 Umgehung Kriewitz Richtung Schwerin, in Bodin Ausbau aus Renzow kommend, in Rostock Rövershäger Chaussee statt einwärts und unverändert auch zwischen Röbel und Sitow. Haben Sie mehr? Gerne her, melden auch Sie Staus und Blitzer wie immer. Kostenlos, entweder bei uns in der NDR MV-App oder aber Sie rufen uns schnell mal an. 0800 59 59 100.
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1.45 Uhr, hier ist NDR 1 Radio V, Wochenende in Langerstein. Nach dieser Sendung um 14 Uhr, da können wir uns sehen, wenn Sie denn wollen. Da werde ich wieder irgendeinen Supermarkt, irgendeinen Discounter, irgendeine Kaufhalle, werde ich da hier wieder unsicher machen. Irgendwo hier bei uns in Mecklenburg-Vorpommern. Also, und ich habe ihn mitgebracht hier. Hoppala, wo ist er? Hier, mein Einkaufszettel. Eieiei, jetzt ist er mir auch noch runtergefallen. So, das ist mein Einkaufszettel. Und ja, wenn Sie jetzt anrufen, dann können Sie gleich... Gleich, wohlgemerkt, nicht jetzt, gleich können Sie 5 Dinge von meinem Einkaufszettel gewinnen. 01375 80 80 80, jetzt anrufen, dabei sein bei Angerstein und 5 Dinge von meiner Shoppinglist einsacken. Jetzt anrufen, wie gesagt, unter 01375 80 80 80. Vorher singt noch Herbert Grönemeyer. Momentan.

0: Grönemeyer. Mensch! Gleich bei uns in Ihrem Lieblingsmix, bei Ihrem Lieblingssender, Shipnotic. Felix Jehn, können wir nicht drum rumgehen, aus unserem Land und Real Life. 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Wochenend und Langerschein. Jetzt mit der Nina. Hallo Nina!
1: Hallo!
0: Hallo! Mensch!
1: Hallo!
0: Du hast einen ähnlichen Namen wie meine Freundin Tina. Nina.
1: Ja, ähnlich,
0: ja. Weil Tina und Jörg, das sind Freunde von mir, die kommen heute Abend. Und deshalb muss ich noch ein bisschen was einkaufen. Ne? Morgen kommt noch meine Schwiegermutter, die will Rinderleber essen mit Kartoffelpüree. Ja, also ich habe ein bisschen was auf meinem Einkaufszettel. Und du, Nina, hast jetzt die Chance, 5 Dinge von meinem Einkaufszettel zu gewinnen. Das ist unheimlich schwierig, weil du musst dir 5 Dinge merken. Verstehst du?
1: Okay, ich versuch's, ich hab's verstanden.
0: Ja. Und diese 5, ne? Die hast du dann gewonnen. Aber nur die 5, ne? Also, ne? Ja.
1: Ich bin ganz aufgeregt.
0: Du musst ja nicht aufgeregt sein. Du bist ja nur im Radio. Ne? Es ist ja nicht, ist ja nicht schlimm. Ist ja gar nicht schlimm. Ist irgendwo. Ja. Ich würd anfangen, meinen Zettel mal vorzulesen, okay?
1: Ja.
0: Okay.
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0: Ich kaufe eine Flasche Wein, nämlich Riesling Muscatella. Passt gut zur Rinderleber, leicht süß, sehr lecker. Ich brauche Bohnen, ich brauche wegen der Party heute Abend Salzstangen, ich brauche Kesselchips, Käsewürfel, Käse. Was empfiehlst du denn da? Woraus macht man am besten so Käsewürfel-Zeugs?
1: So aus Cheddar, würde ich sagen.
0: Cheddar. Ja, ein Stück, kaufe ich ein Stück Cheddar an der Käsetheke. Da. Dann brauche ich Weintrauben und Zahnstocher, glaube ich. Was kann man noch machen an Käsewürfel?
1: Ich kann das nur mit Weintrauben, so eine kleine Mini-Tomaten vielleicht.
0: Ja, das wäre auch noch eine Idee, so Cocktailtomaten. Ja, hast du recht. Ja, schreib ich mal schnell dazu. Cocktailtomaten. So, dann brauche ich Batterien. Dann brauche ich, was brauche ich denn hier überhaupt? Was kann ich meine eigene Schrift nicht lesen? Achso, grobe Bratwurst brauche ich. Dann brauche ich Kartoffeln, ich brauche Muskatnuss. Meine Mühle ist alle. Neulich stand ich schon da und wollte Muskatnuss in mein Kartoffelpüree machen. Gut, dann brauche ich Butter, Milch, da kaufe ich mal die 3-8er. Die sollen nach was schmecken, weißt du? Milch.
1: Auf jeden Fall, ja.
0: Dann Glasreiniger, Senf brauche ich. Ich brauche Gurkensalat, also den kaufe ich meistens fertig. Oder meinst du, soll ich den selber machen? Selber machen? Gut, dann brauche ich Gurke. Wie mache ich denn das an am besten? Da muss ich ja noch mal mehr kaufen. Dann, ich kaufe es immer fertig.
1: Naja, so. Es gibt Unterschiede mit Dill. Mein Vater hat damals Milch reingemacht.
0: Milch, das ist gut. Milch habe ich ja schon. Ja. Weil dann kaufe ich noch ein bisschen Dill, schreibe ich noch mal Dill dazu. So, Dill, so. Dann brauche ich Semmelbrösel, ich brauche Mehl. Rinderleber habe ich nur gesagt, dass ich werde die essen wollen. Aber jetzt lese ich sie vor, ich hatte sie nämlich aufgeschrieben. Achso, und Bohnenkraut brauche ich noch. Bohnenkraut. Und dann brauche ich noch einen 6er-Träger Alsterbier. So. Das sind die Dinge, die ich aufgeschrieben habe, liebe Nina. Für Jörg und Tina und für mich. Mhm. Und morgen für meine Schwiegermutter. Und hast du dir 5 Dinge davon merken können?
1: Ich denke schon, ja.
0: Okidoki, dann lies mal vor, du.
1: Also Kesselchips.
0: Ja, Nummer 1.
1: Ja, dann den Cheddar-Käse.
0: Ja, oh, da wollten wir Würfel draus machen, ne? Nummer 2.
1: Ja, genau. Ja, den 6er Alsterbier auf jeden Fall.
0: Oh, lecker, lecker, lecker.
1: Glasreiniger.
0: Ja, und jetzt Nummer 5.
1: Die Butter.
0: Ja, Butter! Hast du eine Butter? Hast du auch eine Mutter? Ach nee, war umgedreht, ne? Hast du eine Mutter? Hast du immer Butter? Das hat Helge Schneider früher schon besungen. Naja, so meinst du genau. So, meine liebe Nina, das hat sehr viel Spaß gemacht mit dir. Diese 5 Dinge hast du jetzt gewonnen. Ne? Ich wünsche dir viel Vergnügen damit. Viel Vergnügen.
1: Vielen, vielen Dank. Ciao, ciao.
0: Alles Liebe, alles Gute und tschüss. Ja, tschüss.
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1: Und es wird jetzt 10 Uhr.
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2: Ja, wenn man es genau nimmt, ist es sogar 11 Uhr schon.
1: Ach so, Entschuldigung, es ist ja 11 Uhr. Ich habe 10 gesagt, ne?
2: Ja, ja, ja.
1: Hey, also dieser Mann ist ja wirklich immer bestens informiert sogar. Und deswegen weiß er auch, wie es mit dem Tanken weitergeht. Ich meine, um das Tanken wieder günstiger zu machen, da plant die Bundesregierung nach ARD-Informationen ja einen neuen Tankrabatt. Christian Schewe ist das, der da gerade hören war. Christian, wie soll das passieren?
2: Ja, voraussichtlich sollen Energie- und Mehrwertsteuer erneut gesenkt werden. Mecklenburg-Vorpommerns Ministerpräsidentin Schwesig hat das im NDR-Gespräch begrüßt. Sie haben sich schon seit dem Sommer für diesen Tankrabatt eingesetzt.
3: Wenn die Bundesregierung das jetzt macht, dann ist das richtig und ich stehe als Ministerpräsidentin bereit, nächsten Donnerstag im Bundesrat auch diesen Maßnahmen zuzustimmen, weil der Sprit muss runter im Preis. Unsere Pendlerinnen und Pendler, alle, die jeden Tag zur Arbeit fahren, aber auch Handwerker, Landwirte, Pflegekräfte halten das einfach wirtschaftlich nicht mehr durch und deshalb muss jetzt der Preis runter und wir als Land machen definitiv mit.
2: Ministerpräsidentin Schwesig, eine Senkung der Mehrwertsteuer müssen übrigens auch die 16 Bundesländer zustimmen. Die Parteien in Mecklenburg-Vorpommern haben mit Kundgebungen ihre Wahlkämpfe abgeschlossen. AfD und SPD liefern sich ein Kopf-an-Kopf-Rennen und eifern darum, stärkste Kraft zu werden. Laut ZDF-Politbarometer liegt die SPD erstmals mit 1 Prozentpunkt vor der AfD. Caroline Kock aus Schwerin.
4: Mit Rückenwind ging SPD-Spitzenkandidatin Manuela Schwesig in den Wahlkampf-Endspurt. Aber die Wahl sei offen und nicht entschieden, sagte Schwesig. Unterstützung bekam sie von 4 SPD-Ministerpräsidenten, die ebenfalls in Rostock waren. Dort traf sich auch die Linke, flankiert von Fraktionschefin Heidi Reicheneck und den selbsternannten Silberlocken Dietmar Bartsch und Bodo Ramelow. Zum Wahlkampfabschluss der AfD kamen neben den Spitzen der Bundespartei Alice Weidel und Tino Chrupalla auch der AfD-Fraktionsvorsitzende aus Sachsen-Anhalt Ulrich Siegmund. Laut Polizei demonstrierten in Neubrandenburg rund 1000 Menschen gegen die AfD-Veranstaltung. Die CDU verzichtete auf eine Kundgebung. Man habe mit einem Haustürwahlkampf begonnen und wolle auch damit enden, so der CDU-Spitzenkandidat Daniel Peters. Die Bündnisgrünen setzten bei ihrer Kundgebung auf Klimaschutz, das BSW vor allem auf Frieden und Abrüstung. Beide Parteien kämpfen um den Einzug in den Landtag.
2: Die Zeit muss sein. Bis in den späten Abend sind Spezialkräfte der Feuerwehr und Polizei in Neustadt-Glewe im Einsatz gewesen. Dort war Quecksilber ausgetreten. 2 Frauen sind im Krankenhaus gewesen. Aus dem Mecklenburg-Studio Schwerin Fabian Weishaupt.
5: Ausgelöst hat den Einsatz ein Paket mit einem großen Blumenstrauß, den eine der Frauen bestellt und in ihrer Wohnung geöffnet hatte. Beim Öffnen sei aus dem Paket eine silbrig aussehende Flüssigkeit ausgetreten, heißt es von der Polizei. Die Bewohnerinnen klagten daraufhin über Übelkeit und Kopfschmerzen. Sie alarmierten die Polizei. Weil anfangs unklar war, um welche Substanz es sich handelt, wurde ein Gefahrguteinsatz ausgelöst. Vor Ort waren rund 60 Einsatzkräfte, darunter Spezialisten aus Hamburg, mit einem mobilen Labor. Inzwischen hat die Polizei dem NDR bestätigt, dass es sich um Quecksilber handelt. Die Wohnung wurde am Abend von der Polizei beschlagnahmt. Die Polizei ermittelt, geht aber nicht von einem Anschlag aus.
2: In Schweden steht dieses Jahr im Mittelpunkt des 33. Usedomer Musikfestivals, das heute beginnt. Bis zum 10. Oktober bietet das Programm 30 Veranstaltungen mit rund 700 Künstlerinnen und Künstlern. Das Festival wird im Kraftwerk Peenemünde eröffnet. Solistin ist die erst 13 Jahre alte Cellistin Charlotte Melkonian, die am Abend mit dem Usedomer Musikpreis ausgezeichnet wird. Sie spielt unter anderem Tschaikowskis Rokoko-Variationen und Johannes Brahms Symphonie Nummer 1. Mit einer Kranzniederlegung wird heute Nachmittag der Opfer des ehemaligen Internierungs- und Gefangenenlagers Fünf Eichen bei Neubrandenburg gedacht. Die SED-Opferbeauftragte des Bundestags, Zupke, wird die Gedenkrede halten. Aus dem Hafenmüritz-Studio Neubrandenburg, Sven-Peter Martens.
6: Mit Beginn des Zweiten Weltkrieges richtete die Wehrmacht in Fünf Eichen ein Kriegsgefangenenlager ein. Bis 1945 wurden dort etwa 120.000 Soldaten aus 11 Ländern gefangen gehalten. Mehr als 5.000 Tote wurden in Massengräbern verscharrt. Fast ausschließlich Angehörige der Roten Armee. Nach der Befreiung durch die Alliierten 1945 nutzte der sowjetische Geheimdienst NKWD Fünf Eichen ebenfalls als Internierungslager. Diesmal wurden dort Nazi-Funktionäre, mutmaßliche Kriegsverbrecher und vermeintliche Werwolf-Angehörige inhaftiert. Die Zahl der Gefangenen in Fünf Eichen erhöhte sich bis 1948 auf rund 15.000. Tausende Menschen starben an Unterernährung und den unmenschlichen Haftbedingungen.
1: 11.04 Uhr, ich habe das Wetter hier und das ist nicht schön. Also es ist auch nicht schlecht, es ist herbstlich. Windig, es ist herbstlich windig. Und dabei haben wir noch Spätsommer, ne? Am 23. ist ja erst, heute ist der 19. Ne? Also in 4 Tagen ist erst offiziell kalendarischer Herbstanfang. Also das Wetter hält sich nicht dran, weil morgen ist aprillig, ja? Morgen ist Aprilwetter im Spätsommer. Das heißt also auch immer mal wieder Regenschauer und Gewitter. Was unterscheidet uns eigentlich heute und morgen? Warum haben wir heute Herbstwetter und morgen Aprilwetter? Ja, weil wir morgen deutlich mehr Sonne haben als heute. Heute kann es zwar mal irgendwo mal ein kurzes Sonnenstrählchen geben, irgendeinen Strahl, aber der Moderator ist auch verstrahlt, wie Sie wissen. Aber morgen haben wir deutlich mehr Sonne und deswegen sage ich, heute ist Herbst und morgen ist Aprilwetter im Spätsommer. Jeweils Tageshöchstwerte um 20 Grad, in der Nacht um 15. 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Heute kommt es in und um Lüssow bei Gützkow wegen des Penetal-Crosslaufs noch bis etwa 14 Uhr, noch gut 3 Stunden zu Behinderungen. In diesem Bereich bitte besondere Vorsicht. Und wir haben Stau und stockenden Verkehr in Rostock, Lübecker Straße, in Höhe der Baustelle stadtauswärts. Hier dauert es aktuell für Sie gut 20 Minuten länger. Und im Landkreis Vorpommern-Rügen, B196 in Bergen, Stralsunder Chaussee, in Richtung Stralsund dauert es gut 10 Minuten länger. Außerdem blitzt es zurzeit. Auf der A19 Richtung Rostock im Dreieck Wittstock-Dosse, A24 Richtung Hamburg zwischen Zarrentin und Gudow, Gegenrichtung Berlin zwischen Mainburg und Pritzwalk, A24. Außerdem auf folgenden Bundesstraßen, B96 Richtung Stralsund, in Höhe des Parkplatzes Rügenblick, altbekannte Stelle. B103 Stadtautobahn Rostock Richtung Warnemünde, B104 in Chemnitz Richtung Staffenhagen, B105 Ortseingang Neu-Dikto Richtung Grevesmühlen, B111 in Griebow Richtung Züssow, B191 Ortsausgang Mallis Richtung Heiddorf, B196 zwischen Lanken-Granitz und Serams, B321 ein Blitzer Umgehung Krewitz in Richtung Landeshauptstadt, also in Richtung Schwerin. In Bodin Ausbau aus Renzo kommt ein Blitzeranhänger in Rostock-Röversjäger Chaussee statt einwärts, da blitzt es. Ja. Und der letzte unverändert zwischen Röbel und Sito. Haben Sie mehr gerne her? 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Entweder bei uns in der NDR MV-App oder aber Sie rufen uns an 0800 59 59 100.
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1: Genau so ist es. Dritte Stunde, dritte Runde dieser heiteren und durchaus beliebten Stegreif-Sendung.

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1: Boah, was ist das langweilig. Man weiß gar nicht, was man machen soll, ne?

0: Ich weiß gar nicht, wer löst mich eigentlich ab nachher?
1: Robert!
0: Wer?
1: Robert!
0: Wer?
1: Robert!
0: Achso, Robert, ja, ne? Der macht das gleiche wie ich. Achtung! Auch der warnt sie schnell mal vor Ungemach auf den Straßen, wenn es soweit ist. Und jetzt ist mal wieder soweit. Ich habe eine wichtige Sofortmeldung aus der NDR1 Radio MV Verkehrszentrale. Vorsicht bitte A20, Rostock Richtung Lübeck, zwischen Wismar Mitte und Bobitz. Da liegen Metallteile auf der Autobahn. Auf der Autobahn da mal vorsichtig fahren, ne? A20, Rostock Richtung Lübeck, zwischen Wismar Mitte und Bobitz. Hier liegen aktuell Metallteile. 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
2: 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Also Sie müssen nicht, ne? Sie können aber, ne? 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
2: 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Sie können jetzt einfach anrufen hier bei mir, ne? Bitte einfach mal anrufen. Und dann gewinnen Sie eine Jahresration Quark. Hier ist die Nummer, die Sie brauchen. 01375 80 80 80. Bitte? 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
2: Bitte schon mal ganz kurz. Was heißt ich tue hier nichts? Ich meine, also.

gute Laune Filmmusik. Oliver Onions. Flying through the air. Mit feinstem Oxford English TH, ne? Ja. Gleich in ihrem Lieblingsmix bei ihrem Lieblingssender, Heart. Und dann in Deutsch, ich und ich mit So soll es bleiben. Und dann haben wir noch einen schönen 80er von Nick Kershaw, Wouldn't it be good?

0: NDR 1 Radio MV, Wochenende Langerschein um Pip, genau 11.19 Uhr. In 11 Minuten ist es 11:30 Uhr. Am Telefon ist Sigrun. Hallo Sigrun.
1: Hallo Marc.
0: Sigrun aus Greifswald bist du, nein?
1: Jawohl.
0: Jawohl. Hier steht eine Jahresration Quark.
1: Genau.
0: Die könntest du gleich gewinnen. Du musst nur 60 Sekunden lang hochkonzentriert mit mir NDR 1 Radio MV mal Quark spielen. Das heißt, du darfst 5 Dinge auf gar keinen Fall sagen, nämlich Ja, Nein, Schwarz, Weiß und Quark. Da kommt der Name des Spiels her. Ja. Flüssig reden, nicht einzig werden, keine langen Pausen machen, das ist die Spielregel, Sigrun. Und dann hättest du gewonnen, ne?
1: Okay.
0: Okay, ich drücke dir die Daumen und Achtung, konzentrier dich, es geht jetzt. Jetzt geht es los.
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0: Ja. Hast du denn überhaupt Verwendung für Quark?
1: Natürlich habe ich Verwendung dafür.
0: Ja. Was würdest
1: denn
0: du
1: denn? Meine Greifini von Greifbar,
0: ja,
1: die warten schon immer sehnsüchtig auf Kuchen von mir.
0: Ah, machst
1: von
0: du?
1: Von Oma Sigrun,
0: machst
1: die kräftig Kuchen backt,
0: ja,
1: für Greifbar und,
0: ja,
1: für die Greifini.
0: Ja.
1: Ein Werk des Pommerschen Evangelischen Kirchenkreises.
0: Ja.
1: Und ich möchte alle grüßen von Greifini und Greifbar.
0: Ja.
1: Und seid gesegnet.
0: Ja. Und du möchtest Quarkkuchen backen dann, ne?
1: Genau, den möchte ich backen.
0: Ja, und hast du auch ein schönes Quarkkuchenrezept?
1: Ja, sicher, noch von meiner Schwiegermutter. Oh,
0: und was braucht man da? Erstmal braucht man Quark, ne?
1: Sicherlich, ja.
0: Ja.
1: Und dann viele, viele Eier und Zucker und Mehl,
0: ja,
1: und,
0: ja,
1: Backzutaten, noch weitere, Zitrone vor allen Dingen.
0: Ja, das ist schön.
1: Ist klar, das,
0: ja,
1: mache ich.
0: Ja, wunderbar. Dann back mal schön, aber den Quark, ne? Den musst du dir,
1: ja,
0: den musst du dir selber besorgen.

0: Ja, ich muss sagen, das war hart gerade. Ne? Für Sie, Grun, aus Greifswald, eine ganz neue Strategie, die hier angewendet hat. Ja? Einfach runtersabbeln. Die Zeit einfach runtersabbeln. Ne? Eine neue Strategie. Ne? Ja, aber sie ist ja nicht deshalb rausgeflogen. Ich meine, das wäre sie dann vielleicht auch noch irgendwann. Aber nee, sie hat ja gesagt. Ne? Ja, ach herrje, jetzt hat sie auch noch ja gesagt. Ne?
1: Halt die Klappe, mach Musik.
0: Ja, Entschuldigung, also ja, ich mach wirklich jetzt Musik. Ne? Sie wissen, ihr Lieblingsmix, ne? Das sind ja Kulthits und aktuelle Hits. Und das ist jetzt ein deutscher Hit von Ich und Ich. So soll es bleiben.

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1: Jetzt genau in einer Stunde gibt es live aus unserem NDR-Wetterstudio Capacona auf Rügen ein ausführliches Wettergespräch mit Frank Abel, unserem Wetterexperten von heute. Und ich sage Ihnen was, es ist Herbstwetter. Es ist Herbstwetter im Spätsommer. Das erzähle ich schon den ganzen Tag, weil ich finde das genial, weil man das so schön erzählt. Und morgen ist Aprilwetter im Spätsommer. Morgen gibt es nämlich mehr Sonne als heute. Aber die gleichen Temperaturen, 18 bis 20 Grad in der Spitze. Kommende Nacht übrigens auch wechselhaftes Wetter. Keine Sonne, im besten Fall den Mond. Und Tiefstwerte um 15 Grad. 11.30 Uhr, genau 11:30. 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Bis 14 Uhr ist noch Peenetal-Crosslauf, deswegen kommt es in und um Lüssow bei Gützkow, ne, zu Behinderungen. Und es gibt im Moment stockenden Verkehr in Rostock, Lübecker Straße, Höhe Baustelle, Stadt auswärts. Das müsste schon sogar ein Stau sein hier draußen, nämlich aktuell gut 25 Minuten länger. Und B105 in Höhe Rivershagen Richtung Rostock dauert 10 Minuten länger. Und dann haben wir noch die B196 in Bergen, also Vorpommern-Rügen in Bergen, B196, Stralsunder Chaussee Richtung Stralsund. Stau, na, stockender Verkehr, hier dauert es gut 5 Minuten länger. Schon mal vorweg, damit Sie es gehört haben, in gut 1,5 Stunden ist das soweit, dann wird da mal schnell was gesperrt, und zwar die Kreisstraße 13 von Albertinenhof über Goldenboe bis Rodenwalde. Der Grund ist dann ein Erntewagenumzug. Das ist nur vorsorglich, wie gesagt, diese Sperrung gilt ab 13 Uhr. Im Moment blitzt es, und zwar auf der A19 Richtung Rostock im Dreieck Wittstock-Dosse. Außerdem auf der A24 Richtung Hamburg zwischen Zarrentin und Gudow. In der Gegenrichtung Richtung Berlin zwischen Mainburg und Pritzwalk. Auf folgenden Bundesstraßen könnte es teuer werden, wenn Sie zu schnell sind. B96 Richtung Stralsund in Höhe des Parkplatzes Rügenblick. B103 Stadtautobahn Rostock in Richtung Warnemünde. B104 in Chemnitz Richtung Staffenhagen. B105 Ortseingang Neu-Degtow Richtung Grevesmühlen. B111 in Griebow Richtung Züssow. B191 Ortsausgang Mallis Richtung Heiddorf. B196 zwischen Lankengranitz und Serams. B321 Umgehung Kriwitz Richtung Schwerin. Außerdem blitzt es in Bodinausbau aus Renzow kommend und zwischen Röbel und Sitow. Haben Sie mehr? Gerne her. Melden auch Sie Staus und Blitzer. Wie immer, kostenlos. 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

0: Ja, mit Jaulen tue ich ja hier ständig, ne? Das beklagen ja nicht nur meine Chefs beim Norddeutschen Rundfunk, sondern ganz viele Hörerinnen und auch Hörer dieser heiteren und durchaus beliebten Stegreif-Sendung. Ja, also mit Jaulen kann ich. Ja, mit Jaulen kann ich. Es ist ja wirklich so. Also.
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0: Ja, ich kann aber auch gurgeln. Ich gurgel auch. Ne? Ich würde Ihnen jetzt gleich mal wieder was Schönes vorgurgeln. Und wenn Sie herausfinden, was ich denn da überhaupt gurgel, ja, also ich hier, ja, dann kriegen Sie von uns, halten Sie sich fest, Sie werden es nicht glauben, Sie kriegen von uns eine Original NDR 1 Radio MV Multifunktionsflasche. 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
0: Was heißt, ich tue nichts? Also, ich spiele zum Beispiel Enrique. Enrique, ich

0: 11.45 Uhr. Dreiviertel zwölf. Am Telefon ist Anke.
1: Ja, hallo.
0: Anke aus woher denn?
1: Anke aus Kandelin.
0: Auch schön. Landschaftlich wunderschön gelegen. Viel Grün drumherum und so, ist einfach herrlich.
1: Ja, ne?
0: Anke. Wir haben ja eine Original ND1 RNV Multifunktionsflasche. Die wollen immer alle haben. Du kannst sie gleich kriegen, weil wir spielen jetzt zusammen das beliebte Spiel Ostseewasser gurgeln. Ich gurgel dir was Schönes vor und du sagst, was es ist. Ne? Du kannst entweder sagen, die Band, oder aber du sagst, was du für ein Lied erkannt hast von der Band. Kennt jeder, ist aus unserem Lieblingsmix. Ich kann dir ja schon mal ein bisschen, soll ich dir schon mal ein bisschen helfen? Ein bisschen?
1: Oh ja.
0: Ja. Also, wir suchen was Deutsches, eine deutsche Band. Die hat sich übrigens, wann hat sie sich gegründet? Ich glaube, Mitte der 90er. Bitte, was? Was hast du gesagt?
1: Nee, alles gut, das war mein Mann.
0: Ach, dein Mann?
1: Ja.
0: Sag dein Mann mal, dass du gerade im Radio bist, ne? Sag's mal.
1: Ja.
0: Ja, so. Ja. Lass ihn mal in Ruhe da, der Anke! Ne? Ne? So. Ja. Ich glaube, die Band hat sich ich glaube, Mitte der 90er, 95 oder so, da hieß sie erst Endkrass, ne? Und dann, ja, dann haben die ein paar Überraschungskonzerte gegeben und so. Dann sollten sie Bodden heißen, so wie der Stürmer Olaf Bodden hier vom TSV München, das wollten ja aber auch alle nicht. Und ja, die sind auch, die spielen selber Fußball, ne? Der Sänger, die Stimme, die ist von Stefan Brugger und ja, Florian Weber und Andi Erd, die machen da auch noch mit. Das sind eigentlich Freunde. Ne, die haben zusammen Sport gemacht, ne, sind Freunde. Und ja, was kann ich dir noch erzählen, vielleicht als Hilfe? Die Live-Versionen von denen sind, ich würde sagen, mal bekannter als ihre Studioaufnahmen. Die machen ganz viele Live-Mitschnitte, die sie veröffentlichen. Und die sind nämlich auch lauter, ne, und nicht stiller, ne, die Mitschnitte.
1: Ja.
0: Ja, so. Und ja, also ich weiß nicht, also ich würde mal sagen, damit fangen wir erstmal an, oder?
1: Ne? Ja.
0: Okay. Also ich würde schon mal was gurgeln und dann sagst du einfach, was das ist. Band oder Song?
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0: Ja, so, pass mal auf, ich gurgel. Warte mal, ich mach erstmal einen Schluck nehmen, Mann. Mhm.

0: Oh. Entschuldigung, da habe ich auch noch was schlucken. Hast du schon was erkannt?
1: So richtig nicht.
0: Nee? Soll ich nochmal, ne?
1: Ja, mach mal nochmal.
0: Du, ich mach nochmal.
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0: Uhr. Das kennt man, ne? Dein Mann pfeift schon mit.
1: Ja.
0: Und, habt ihr schon eine Idee?
1: Der weiß das auch nicht, glaube ich.
0: Ach, herrje. Ach, also wenn du jetzt gesagt hättest, ne? Du gurgelst aber schön.
1: Hättest, ja, du gurgelst sehr schön.
0: Ja, dann hättest du mir was gemacht?
1: Ein Gurgellied.
0: Ein was?
1: Ein Gurgellied.
0: Na, ich hab ein Kompliment. Hast du gerade ein Kompliment gesagt?
1: Ja.
0: Du hast gerade ein...
1: Mach ich dir immer.
0: Also das ist... Also sag mal, sie hat ein Kompliment gesagt. Jawohl! Ein anderer großer Held von denen ist Applaus, Applaus. Hier kriegst du mal ein bisschen Applaus. Ja!
1: Supi, danke.
0: Ein Kompliment von den Sportfreunden Stiller.
1: Okay.
0: Okay, pass mal auf. Weißt du, was ich dir vorgegurgelt habe? Ja? Diese Stelle hier, du.
1: Ja, jetzt schon, ja.
0: Ja. Also, du hast doch alles richtig gemacht.
1: Gut gemacht.
0: Du hast alles richtig gemacht.
1: Hast du sehr gut
0: du
1: gemacht.
0: Hast alles richtig gemacht. Du kriegst von mir auch ein Kompliment. Und die NDR1 Radio MV Multifunktionsflasche. Ich habe natürlich auch die Live-Version rausgesucht. Ne? Ist ja auch die schönere.
1: Ja,
0: meine liebe Anke, danke.
1: Ja.
0: Ich wünsche dir was. Schönes Wochenende. Tschüss.
1: Danke.

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3: Gleich gibt es die Mittagsschau kompakt, die 12-Uhr-Ausgabe mit Christian Schewe, und er wird das bestätigen. Vor einer guten Stunde habe ich es verkackt, im wahrsten Sinne des Wortes. Da sagte ich um 11 Uhr, es sei 10.
4: Ja, es ist jetzt 11, ne?
3: Nein. Daraufhin sagte der Chef, das kann er also auch nicht, und hat erstmal einen professionellen Sprecher verpflichtet. Der sagt jetzt, wie spät es ist.
4: Ja, ganz genau, 12 Uhr.
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3: Ja, die Spritpreise, ne? Das Top-Thema. Volltanken, das muss ja wirklich gut überlegt sein. Bei den Preisen an den Tankstellen, da kann einem schon mal, ich sag mal, ein bisschen schwindelig werden. Christian, dir auch.
4: Ja, absolut. Ne? Und ich habe gestern mal geguckt, zum Vergleich. Einmal Volltanken bei einem 100-Liter-Tank, das macht aktuell so 255 Euro. Zum Vergleich, ein Flug von Hamburg nach New York mit British Airways, den gibt es jetzt schon für 245 Euro. Also allen ist eigentlich klar, es muss sich etwas tun an den Tankstellen für die Autos. Autofahrer Ruth Kirchner, jetzt in Berlin. Was ist denn da jetzt geplant?
5: Das Wichtigste, der Tankrabatt soll zurückkommen. Und zwar für 3 Monate vom 1. Oktober bis Jahresende. Die Preise für Benzin und Diesel sollen dann faktisch um 17 Cent pro Liter sinken. Dafür soll die Energiesteuer gesenkt werden. So einen Tankrabatt gab es ja dieses Jahr schon mal im Mai und im Juni. Ursprünglich hatte die Bundesregierung dann entschieden, ihn nicht zu verlängern, wegen der hohen Kosten und weil auch Menschen davon profitieren, die auf den Rabatt nicht angewiesen sind. Jetzt aber soll es doch wieder einen Tankrabatt geben. Diesmal sollen sich die Länder an den Kosten beteiligen, und zwar mit rund 1,25 Milliarden Euro. Insgesamt dürften die Kosten etwa doppelt so hoch ausfallen, wenn der Rabatt für 3 Monate gilt.
4: Dann wird ja auch immer wieder der sogenannte Spritpreisdeckel genannt.
5: Ja, auch der soll kommen. In dem gemeinsamen Beschluss von Bund und Ländern heißt es, man wolle Gespräche mit der Mineralölwirtschaft führen und bis spätestens 1. Januar 2027 einen Spritpreisdeckel einführen. Dauerhaft soll der aber nicht sein. Vorbild sind Belgien und Luxemburg. Dort legt das jeweilige Wirtschaftsministerium auf Basis der Preisentwicklung auf den internationalen Märkten verbindliche Höchstpreise für Benzin, Diesel und Heizöl fest. Für ein derartiges Modell hatte vor allem die SPD plädiert. Jetzt soll es also auch bei uns eingeführt werden. Außerdem will die Bundesregierung Gespräche über weitere, wie es heißt, zielgerichtete Maßnahmen führen, um vor allem Menschen mit kleinen und mittleren Einkommen zu entlasten. Details dazu gibt es aber noch nicht.
4: Und der Tankrabatt kommt. Dankeschön, Ruth Kirchner in Berlin. Wenige Stunden bleiben noch, bis die Wahllokale im Land öffnen und wir einen neuen Landtag wählen. Gestern nutzten einige Parteien noch einmal die Gelegenheit, ihre Wahlkämpfer und Wähler einzuschwören, so natürlich auch die SPD. Sie kam, wie schon vor 5 Jahren, nochmal in Rostock-Warnemünde zusammen, und für uns dabei war Anna-Lu Beckmann. Wie war denn die Stimmung vor Ort in Warnemünde?
6: Ja, viele der Anwesenden gaben sich trotz des leichten Nieselregens am Leuchtturm doch recht gelöst. Die jüngste Wahlumfrage, die ja das ZDF veröffentlicht hatte, die sieht ja die SPD erstmals in diesem Wahlkampf vor der AfD. Und das sorgte in Warnemünde bei den Sozialdemokraten am Abend nochmal für Aufwind, für gute Laune. Ihre Spitzenkandidatin Manuela Schwesig mahnte allerdings in ihrer Rede, sich noch nicht zu früh zu freuen.
7: Diese Wahl ist noch nicht entschieden. Und deshalb ist es so wichtig, dass jetzt wirklich um jede Stimme gekämpft wird. Es geht um jede Stimme.
6: Es geht für die SPD jetzt also darum, die letzten Stunden noch zu nutzen, damit die Partei, das ist Schwesigs erklärtes Ziel, das hat sie gestern Abend nochmal betont, morgen um 18 Uhr stärkste Kraft sein wird.
4: Aber wie wollen die Sozialdemokraten denn jetzt auf den letzten Metern noch weitere Wähler erreichen?
6: Ja, wir hören, Meinungsforscher gehen davon aus, beziehungsweise sie schätzen, dass ein Fünftel, manche sagen sogar ein Viertel der fast 1,3 Millionen Wahlberechtigten in Mecklenburg-Vorpommern zu den Unentschlossenen zählt. Das heißt, sie haben sich noch gar nicht entschieden, wen sie morgen eigentlich wählen werden. Und genau diese Menschen, die will die SPD, aber natürlich auch alle anderen Parteien, jetzt noch überzeugen. Die Sozialdemokraten, die setzen vielerorts im Land heute auf Haustürwahlkampf und Wahlkampfstände. Sie suchen das Gespräch, den direkten Austausch und wollen dort auf den letzten Metern, in den letzten Stunden Wähler von sich überzeugen. Und diese Anstrengungen kurz vor Schluss, die könnten sich lohnen, denn schaut man sich die letzten Umfragen an, dann deutet sich ja an, das wird ein knappes Rennen. Zum einen bei der Frage, wer wird eigentlich stärkste Kraft im Land, aber auch bei der Frage, wer zieht eigentlich in den Landtag ein und wer scheitert an der 5%-Hürde.
4: Dankeschön, Anna-Lou Beckmann, zu den letzten Wahlkampfmetern der SPD in Rostock-Warnemünde. Und auch die Linke bestritt gestern in Rostock ihre Abschlusskundgebung vor der Landtagswahl in Mecklenburg-Vorpommern. Die Partei umwarb ihre Anhänger mit einer Feuershow, mit verschiedenen DJs und natürlich mit Bundesprominenz. Juliane Mau war für uns vor Ort. Was war denn die wichtigste Botschaft der Linken?
8: Ja, da sprachen die Linken wirklich mit einer Stimme. Wem soziale Themen wichtig sind, der müsse unbedingt links wählen. Das betonte nicht nur die derzeit wohl prominenteste Bundespolitikerin der Linken, Heidi Reicheneck. Auch die Spitzenkandidatin Simone Oldenburg sagte, überraschend spitz gegen den eigenen Koalitionspartner gerichtet, das Sozialste an der SPD sei der Koalitionspartner, also die Linke. Sie zeigte sich äußerst unzufrieden damit, dass Ministerpräsidentin Schwesig Themen wie die kostenfreie Kita oder das neue Lehramtsstudium als ihren Erfolg verkauft. Das wäre ohne die Linke nicht möglich gewesen, so Oldenburg. Und genau deshalb lehne sie auch eine strategische Wahl ab und warne davor, etwa die SPD zu wählen, um die AfD zu verhindern.
4: Und wie kam das bei den Menschen vor Ort an?
8: Na, es waren gut 1500 Interessierte gekommen und die waren durchaus großzügig mit Applaus und Jubel, insbesondere wenn von der Bühne gegen Kanzler Merz ausgeteilt wurde. Da gab es harte Kritik, er würde eben nicht Politik für die Menschen im Land machen. Also die Stimmung war gut. Hunderte, insbesondere sehr junge Menschen, standen Schlange, um ein Foto mit Heidi Reicheneck zu bekommen. Hunderte gingen auch nach einer Stunde Anstehen leer aus. Die Linke, die steht in den Umfragen derzeit bei rund 9% und wird damit wohl sicher in den Landtag einziehen. Trotzdem, sagte Oldenburg, werde bis zur letzten Minute um jede Stimme gekämpft.
4: Juliane Mau berichtete aus Rostock über den Wahlkampf der Linken. Und auch dies ist heute noch wichtig. Der Streit über die Zukunft der autonomen dänischen Insel Grönland ist offenbar beigelegt. US-Präsident Trump schrieb auf seiner Plattform Truth Social, die Vereinigten Staaten hätten ein Abkommen mit Dänemark und der arktischen Insel geschlossen. Damit werde den USA die dauerhafte Kontrolle über die Sicherheit Grönlands gewährt. Die dänische Regierungschefin Frederiksen erklärte, die Vereinbarung sei gut für die NATO und für Europa und erkenne die Souveränität des dänischen Königreichs an. US-Präsident Trump geht erneut gegen Medienvertreter vor, die seiner Ansicht nach schlecht über seine Regierung berichten. So wurde den Fernsehsendern CNN und MS Now sowie der Plattform Politico der Zugang zum Weißen Haus verboten. Medien sollten über den Präsidenten keine Lügen verbreiten, schrieb Trump. Schweden steht dieses Jahr im Mittelpunkt des 33. Usedomer Musikfestivals, das heute beginnt. Bis zum 10. Oktober bietet das Programm 30 Veranstaltungen mit rund 700 Künstlerinnen und Künstlern. Das Festival wird im Kraftwerk Peenemünde eröffnet. Solistin ist die erst 13 Jahre alte Cellistin Charlotte Merkonian, die am Abend mit dem Usedomer Musikpreis ausgezeichnet wird. Blick zur Uhr, gleich 12:08. 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Sie haben im ländlichen Raum eine große Bedeutung. Sie helfen bei Dorffesten mit oder gehen in die Schulen. Das ist die Rede von den Landfrauen. Seit 35 Jahren gibt es den Landfrauenverband hier in Mecklenburg-Vorpommern. Und dieses Jubiläum, das wird heute groß gefeiert in Rostock bei einem Empfang. Dana Zeck aus der Redaktion Landwirtschaft, Umwelt und Natur hat zwei Landfrauen in der Mecklenburgischen Seenplatte getroffen, die von Anfang an dabei sind.
9: Die Landfrauen aus Jabel sind immer in Aktion. Aktuell in der Küche des Fünf-Sterne-Hotels Schloss Flesensee. Dort verraten sie dem Chefkoch ihre Familienrezepte aus der mecklenburgischen Küche. Auch die Mitbegründerin der Jabeler Landfrauen, Monika Ansorge.
10: Echte Rezepte erzählen ja manchmal mehr als Kochbücher. Und wir Landfrauen bringen unsere Lieblingsrezepte mit und erzählen unsere Geschichten dazu. Wie sind wir dazu gekommen zu diesen Rezepten? Und es geht ja um einheimische Produkte.
9: Küchendirektor Christian Braun will diese Gerichte noch etwas verfeinern und einen Monat lang mit auf die Speisekarte des Hotels setzen.
11: Ich kenne auch die Omas Küche von zu Hause, aber es sind halt Sachen, die eventuell ein bisschen untergehen in Zeiten von schnellem Essen und Burger und Fast Food. Und ich habe keine Zeit. Sind es halt die traditionellen Sonntagsgerichte oder wo man sich dran erinnert und sagt, Mensch, das hat meine Oma früher auch so gemacht. Und die Sachen wollen wir so ein bisschen rauskitzeln.
9: Doch die Landfrauen leisten viel mehr. Nach der Wende waren sie für viele Frauen eine wichtige Anlaufstelle, so Heike Müller. Sie hat den Verband mitgegründet.
12: Wir haben Kleiderkammern aufgemacht, wir haben Sozialberatungen gemacht für die Frauen, die in die Arbeitslosigkeit gingen. Das war ja alles Neuland. Es waren gerade die Frauen auch in den Landwirtschaftsbetrieben, die ihre Arbeit los wurden.
9: Um Gemeinschaft geht es auch heute. Etwa 1000 Landfrauen engagieren sich im Verband. Sie wollen im Dorf etwas bewegen. Unter ihnen sind mittlerweile immer mehr junge Landfrauen, die sich verstärkt über soziale Medien vernetzen.
12: Aber ich merke auch, wenn ich so mit den Landfrauen unterwegs bin, auch mit 80 plus kann man sich über WhatsApp hervorragend zusammentun. Nicht nur zum Backen und Kochen, sondern eben auch für Weiterbildungsveranstaltungen oder auch wenn es um gesellschaftspolitische, sozialpolitische Themen geht.
9: Zusammenhalten, sich kümmern und gemeinsam etwas bewegen. Das ist das Motto der Landfrauen. Nun schon seit 35 Jahren.
3: Wir haben heute ein windiges Herbstwetter im Spätsommer. Morgen haben wir ein aprilliges Spätsommerwetter. Und die Nacht dazwischen ist dunkel und 15 Grad kühl. Die Tageshöchstwerte heute als auch morgen um 20 Grad. Und es ist wirklich sehr, sehr wechselhaft. Das Wetter in aller Ausführlichkeit gibt es in gut 20 Minuten live aus unserem NDR-Wetterstudio mit unserem Wetterexperten Frank Abel vom Capacona auf Rügen. Und damit schauen wir schnell auf die Straßen. 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A20 Richtung Lübeck, zwischen dem Kreuz Wismar und Wismar Mitte hat es einen Unfall gegeben. Die Polizei führt im Moment noch an dem Standstreifen daran vorbei, aber staut sich trotzdem zurück. Hier dauert es gut aktuell 15 Minuten länger. Und wegen des Peenetal-Crosslaufs kommt noch, na, bis 14 Uhr, kommt es in und um Lüssow, bei Gützkow ist das, zu Verkehrsbehinderungen. Fahren Sie hier bitte besonders aufmerksam, da sind viele Menschen auf den Straßen unterwegs. Und wir haben noch in Rostock-Lübecker Straße in Höhe der Baustelle stadtauswärts 20 Minuten Zeitverlust und auf der B105 in Rövershagen Richtung Rostock gut 5 Minuten. Außerdem blitzt es aktuell auf der A19 Richtung Rostock im Bereich Wittstock-Dosse. A24 Richtung Hamburg zwischen Zarrentin und Gudo. In der Gegenrichtung A24 Richtung Berlin zwischen Mainburg und Pritzweig. Außerdem B96 Richtung Stralsund. In Höhe des Parkplatzes Rügenblick, Stadtautobahn Rostock 103 in Richtung Warnemünde. Es blitzt in Chemnitz Richtung Staffenhagen. Ortsausgang Neu-Dekto Richtung Grevesmühlen. In Griebo Richtung Züssow. Ortsausgang Malles Richtung Heiddorf zwischen Lanken-Granitz und Seerams. B321 Umgehung Kriebitz Richtung Schwerin. In Bodinausbau aus Renzow kommend und zwischen Röbel und Sito. Haben Sie mehr gerne her? Staus und Blitzer melden Sie wie immer kostenlos. Entweder bei uns in der NDR-MV-App oder Sie rufen uns schnell mal an. 0800 59 59 100.
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3: Jo, vierte Stunde, vierte Runde dieser heiteren und durchaus beliebten Stegreif-Sendung. Mahlzeit. Hier ist Glenn Frey.

0: 0. Ja, klar. 7-0, die Bayern, echt? Ich meine.
1: Lassen Sie mich diesen Spielverlauf kurz skizzieren. Skizzieren wir kurz den Spielverlauf.
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0: Truth mit Oxford English TH. Und die 7-0, die beschäftigen uns auch gleich.
1: Gleich.
0: Vorher beschäftigt uns der wirklich, also phänomenale, will ich mal sagen, der erfolgreiche Saisonauftakt für die Eishockeyspieler der Rostock Piranhas. Damit sind wir beim Sport hier bei uns bei der 1 Radio MV mit Hannes Vogt, der ist gerade aus der Sportredaktion zu mir gekommen. Und Hannes, die Piranhas, die haben ja wirklich abgeliefert, oder?
2: Absolut, das kann man genauso sagen. Zum Start in die Oberligasaison haben die Rostocker die Hannover Indians mit 4:1 vom Eis gefegt. Nach frühem Rückstand drehte Rostock die Partie und ging mit 2:1 ins Schlussdrittel. Dort legten die Piranhas nochmal zweimal nach und machten den Auftaktsieg perfekt. Und eine weitere Rostocker Mannschaft, die ist jetzt gerade im Einsatz, und zwar in der Goalball Champions League. Da spielt aktuell der RGC, also der Rostocker Goalball Club Hansa, gegen den englischen Meister Fan Tigers im Viertelfinale, denn sie sind im Laufe der letzten Tage Gruppensieger geworden mit 3 Siegen und einer Niederlage. Genau, und diese Finalrunde des Turniers läuft aktuell ja in Berlin, und Goalball ist eine paralympische Sportart für Menschen mit Sehbehinderung.
0: Guck mal an. Und dann will ich auch nochmal sagen, Mensch, meine Grizzlies, Eishockey wieder, ne? Meine Grizzlies haben ja gegen die Kölner Haie wirklich 8:4 gewonnen. Meine. Oh, warte mal, was ist hier? Oktoberfest, ne? Ortsabfließzeit heute, ne? Ab heute läuft hier das Oktoberfest. Und das heißt ja rein ins Dirndl oder in die Lederhose und ab auf die Wiesen. Und der FC Bayern München hat das größte Volksfest der Welt gestern Abend eingeleitet.
2: Und wie, Marc, du hast es schon gesagt?
0: 7-0.
2: Richtig. Mit 7:0 haben die Bayern Union Berlin geschlagen gestern Abend. Also das heißt Wiesenzeit in München oder Ortsabft ist, wie du schon sagst.
0: Ortsabft.
2: Und das alles vor dem Anstich des 191. Oktoberfests, welches heute eröffnet worden ist. Und mein Kollege Daniel Gahn fasst zusammen.
3: Gegen völlig überforderte Unioner eröffnete Musiala mit dem 1:0 in der 18. Minute die Torparty der Bayern. Harry Kane erzielte vor der Pause das 2:0. Es war das 100. Bundesliga-Tor des Engländers. Das 101. ließ er nach der Pause folgen. Mann des Abends war jedoch nicht Kane, sondern Michael Olise, der insgesamt 3-mal traf. Der Franzose, der überragende Spieler auf dem Feld bei Bayerns 7:0 Erfolg, bei dem sich auch noch Neuzugang Ismail Saibari in die Torschützenliste eintragen durfte.
2: Ja, also die Bayern schon vor dem Oktoberfest und noch bevor man die erste Maß getrunken hat, schon im absoluten Rausch, kann man sagen.
0: Im Rausch ist auch Hannes Vogt. 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
5: Frank Abel ist auch für uns da, und zwar gerade in unserem NDR-Wetterstudio Kapakona auf Rügen ist das da, wo die Leuchttürme sind. Der kleine rote Leuchtturm ist genau vor seinem Wetterstudio, ne? Der kleine rote Leuchtturm.
6: Ja, direkt vor der Haustür sozusagen.
5: Ja, genau. Ist ganz schön windig bei dir da oben, ne, Kapakona? Ich meine, ich erzähle den Leuten schon den ganzen Tag, wir haben heute sehr windiges Herbstwetter im Spätsommer. Morgen hätten wir windiges Aprilwetter im Spätsommer.
6: Ja,
5: vielleicht, richtig. Vielleicht kannst du das mal ein bisschen mit Inhalt füllen, meine Worthülsen hier.
6: Ja, fangen wir mal ganz kurz mit ein paar Zahlen an. Also die meisten Windspitzen im Moment 30 bis 40 km/h, also im Landesinneren jetzt gesprochen. Riese gegen Göhlen hat jetzt 46 km/h gehabt. Wir reden da also von Windstärke 5 bis 6 in Spitzen. Und wir hier am Kap Arkona haben 56 gehabt km/h. Das ist jetzt nichts Dramatisches, aber es bricht die kranken Äste ab. Man sagt ja auch, der Wind ist der Kehrmeister des Waldes. Mhm. Und mit solchen Geschwindigkeiten ist das sogar gut, weil der macht die Bäume heile. Hat also auch was Gutes. Ansonsten ein paar einzelne Schauer, gerade im Mecklenburgischen, und ein bisschen Sonne eher mal in Vorpommern. Das ist so die Aufteilung auch heute Nachmittag. Die höchsten Böen, die sind heute mal an den Küsten natürlich so bis Windstärke 8, also 65 km/h. Nichts Dramatisches bei bis zu 20 Grad.
5: In der Nacht setze ich das mit dem Wind, auch für Buchstaben, da setze ich das ja mit dem Wort Wind fort.
6: Richtig. Wind, Wort und Wellen sind auch heute Nacht weiter für uns da. Und das bedeutet, der Wind gar nicht großartig anders, bleibt in der ähnlichen Stärke. Weiterhin aus Südwest, und das bedeutet, die Temperaturen sind ziemlich gleich verteilt, fast überall im Land. 16, 15 Grad Tiefstwert, geht also gar nicht so richtig zurück.
5: Nö.
6: Bevor es dann morgen so ein bisschen robuster zugeht, weil da kommt wirklich mal so das schöne Sturmtief Bea vorbei. Mit so einer Kaltfront und auch mal kräftigen Schauern. Das heißt, es gibt auf der einen Seite kräftigere Schauer und kurz auch mal Gewitter, dazwischen aber auch mehr sonnige Abschnitte. Also wirklich, da haben wir das Aprilwetter. Und das bedeutet aber, gerade bei den Windspitzen in so Schauer-Gewitternähe kann es auch im Landesinneren mal auf 75 bis 90 km/h groß gehen. Also ein einzelner Baum könnte dabei durchaus mal umkippen, auch wenn es nur kurzzeitig ist. Also es ist ein bisschen robuster, und an den Küsten sind 100 stellenweise Fischland, vor allem 110 km/h drin. Das ist schon zünftig und aprillig, und die Temperaturen, die bleiben erstmal bis 20 Grad.
5: Der Frank Abel, der ist ja schon im Herbst. Die Meteorologen haben das ja schon seit dem 1. September.
6: Ja.
5: Wir Normalos haben kalendarischen Herbstanfang am 23., also Anfang nächster Woche.
6: Jo.
5: Deswegen muss ich dir natürlich die Frage stellen, wird es dann herbstlich oder kriegen wir nochmal so ein Aufbäumen des

0: Bereich 18, 20 Grad. Immerhin, man kann es dann schon goldener Herbst nennen zwischendurch, würde ich sagen.
1: Gülden. Sag Gülden.
0: Ja, oder so.
1: Gülden.
0: Ja, ja, genau. Hellgülden.
1: Frank Abel, live aus unserem NDR-Wetterstudio Capacona auf Rügen. Da wird auch irgendwo gleich fürs Nordmagazin sein Wetter drehen. Hast du schon eine Idee, wo? Wo kann man sich treffen, anfassen, liebhaben und knuddeln? Los, sag.
0: Ja, also ich denke so Richtung Gellort, der nördlichste Punkt hier, da ist so ein Waldstück. Und ich habe überlegt, dieses Wind ist der Kehrmeister des Waldes. Das wollte ich so ein bisschen auch bildlich darstellen fürs Nordmagazin. Mehr dazu heute Abend.
1: Lass dir bitte keinen Ast auf den Kopf fallen und halte dich schön fest.
0: Genau. Nein?
1: Ja, mach ich. Alles Gute. Tschüss.
0: Ja, tschüss.
1: 12.35 Uhr inzwischen, 5 Minuten nach 12:30. 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Wir haben immer noch Behinderungen auf der A20 Richtung Lübeck. Zwischen dem Kreuz Wismar und Wismar Mitte hat es einen Unfall gegeben. Die Polizei führt sie im Moment über den Standstreifen an der Unfallstelle vorbei. Der Stau löst sich langsam wieder auf, aber im Moment müssen sie tatsächlich noch gut 15 Minuten mehr Zeit einplanen. In und um Lüssow bei Gützkow kommt wegen des Peenetal-Crosslaufs es immer noch zu Behinderungen. Das Ganze noch gut anderthalb Stunden. Fahren Sie vorsichtig, da sind viele, viele Menschen auf den Straßen. Und wir haben in Rostock-Lübecker Straße im Baustellenbereich stadtauswärts immer noch einen Zeitverlust von gut 20 Minuten. In einer guten halben Stunde gibt es eine Vollsperrung. Die Kreisstraße 13 von Albertinenhof über Goldenbow bis Rodenwalde wird gesperrt. Von 13 Uhr an bis etwa 14.30 Uhr bis heute Nachmittag 14:30. Der Grund ist ein Erntewagenumzug. Und es blitzt im Moment. Auf der A19 in Richtung Rostock, im Dreieck Wittstock-Dosse. Außerdem A24 Richtung Hamburg zwischen Zarrentin und Gudow. In der Gegenrichtung Richtung Berlin zwischen Mainburg und Pritzwalk. Es blitzt auf folgenden Bundesstraßen. 96 Richtung Stralsund in Höhe des Parkplatzes Rügenblick. 103 ist die Stadtautobahn Rostock Richtung Warnemünde. Dann B104 in Chemnitz Richtung Staffenhagen. B105 Ortseingang Neu-Dektow Richtung Grevesmühlen. B109 in Dammühl Richtung Neu-Kosenow. B109 in Pasewalk, Anklammerstraße stadteinwärts. B111 Griebo Richtung Züssow. B191 Ortsausgang Mallis Richtung Heiddorf. B196 zwischen Lanken-Granitz und Serams. Dann Umgehung Kriwitz, das ist die B321 in Richtung Landeshauptstadt, in Richtung Schwerin. In Burgstargard auf der Marktstraße Richtung Neubrandenburg frisch reinbekommen. In Bodin Ausbau aus Renzow kommend und zwischen Röbel und Sito unverändert. Haben Sie mehr? Gerne her, melden auch Sie. Staus und Blitzer wie immer kostenlos in unserer NDR MV App oder Sie rufen uns schnell mal an 0800 59 59 100.
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0: Achtung, Autofahrer. Ich habe eine wichtige Sofortmeldung aus der NDR1 Radio MV Verkehrszentrale. Vorsicht bitte auf 14 Wismar Richtung Schwerin. Zwischen Schwerin Ost und dem Kreuz Schwerin liegt ein Holzstuhl auf der Fahrbahn. Vorsicht bitte, ein Holzstuhl auf der A14 Wismar Richtung Schwerin. Zwischen Schwerin Ost und dem Kreuz Schwerin. Vorsicht bitte, hier liegt ein Holzstuhl. Es ist, nein, wir müssen noch einen kleinen Moment warten. Ticke-tacke, ticke-tacke. Es ist 12.45 Uhr, 12:45.
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2: Mit Fabian Weishaupt. Guten Tag. Nach einem Quecksilberalarm in Neustadt-Glewe konnten am Vormittag die Mieter eines Mehrfamilienhauses wieder zurück in ihre Wohnungen. Am Abend und in der Nacht hatte es einen Großeinsatz gegeben, weil aus einer Blumenlieferung Quecksilber ausgelaufen war. Die Empfängerin und ihre Mitbewohnerin kamen leicht verletzt ins Krankenhaus. Sie klagten über Übelkeit und Kopfschmerzen. Die Polizei ermittelt, geht aber auf NDR-Nachfrage nicht von einem Anschlag aus. In Schwerin haben gestern rund 350 Menschen an einer Demonstration des Bündnisses Schwerin für alle teilgenommen. Der Aktionstag vor der Landtagswahl fand am Schweriner Markt statt. Anschließend zog die Demonstration durch die Innenstadt. Laut Polizei blieb die Veranstaltung friedlich. Und noch der Blick auf den Sport. In der Fußball-Oberliga hat am Abend der FC Anker Wismar den FC Mecklenburg-Schwerin mit 2:1 besiegt. Beide Tore für Anker fielen in der zweiten Halbzeit. Erst durch John Lucas in der 55. Spielminute. 6 Minuten später legte Nils Schulz nach. Kurz vor Schluss konnte Yves Mfumo den Anschlusstreffer für den FCM markieren. In der Tabelle springt Anker Wismar auf Platz 2. Der FC Mecklenburg-Schwerin steht auf dem 5. Platz. Und in der Verbandsliga trennten sich der Malchower SV und FC Schönberg 0:0. Außerdem gewann der MSV Pampo gegen den Rostocker FC 2:0.
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1: Ja, schönen guten Tag, hallo.
2: Ja, hallo.
1: Moin.
2: Guten
1: Tag. Wie kann ich Ihnen denn weiterhelfen? Also ich sehe ja, die Eintrittskarten für den Film, die haben Sie jetzt schon.
2: Ja, die Tickets habe ich schon.
1: Wie kann ich Ihnen denn weiterhelfen noch?
2: Ich hätte gerne, was hätte ich denn? Ich hätte gerne eine Jumbo-Packung Popcorn.
1: Ja, Portion Popcorn, kein Problem. Mhm. Welche Sorte denn?
2: Hier, die hier, wie meine Freundin hier.
1: Hässlich haben wir nicht, aber süß, salzig oder Karamell kann ich anbieten.
3: Oh, die Diener.

0: 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Also eine Stunde vor der Sendung sollte man schon da sein, nicht? Also
1: Robert
0: Holm.
1: Robert.
0: Ja, Mensch.
1: Robert.
0: Ja, ist noch nicht da, ne? Stunde vorher. Es ist nämlich, wie spät ist es überhaupt?
2: 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Das Top-Thema.
0: Das sind die Spritpreise. Vielleicht tankt der auch noch, wissen wir ja nicht.
3: Das kann dauern.
0: Ja. Vor allem, da kommen einem ja die Tränen an der Tankstelle. Die Spritpreise steigen und steigen. Und nun hat sich die Bundesregierung doch noch mal dazu durchgerungen, die Bürgerinnen und Bürger mit einem Tankrabatt zu entlasten. Petra Künzer, du weißt genau, wie der aussehen soll.
3: Ja, also von Anfang Oktober bis Ende des Jahres sollen die Steuern pro Liter Benzin und Diesel um 17 Cent gesenkt werden. Und für kommendes Jahr plant der Bund dann einen Spritpreisdeckel. Diese Maßnahmen haben durchaus unterschiedliche Reaktionen hervorgerufen, wie Uwe Bernd berichtet.
4: Der Deutsche Bauernverband hat die Neuauflage des Tankrabatts begrüßt. Die Energiesteuer auf Kraftstoffe kurzfristig zu senken sei richtig, erklärte Bauernpräsident Joachim Ruckwied laut AFP. Auch der Sozialverband Deutschland befürwortet, dass die Bundesregierung jetzt handelt. Der geplante Spritpreisdeckel sei eine sinnvolle Maßnahme. Den Tankrabatt von 17 Cent pro Liter jedoch bezeichnete Vorstandsvorsitzende Michaela Engelmeier gegenüber den Funke-Medien als Gießkannenlösung. Denn der entlaste auch diejenigen, die keine Unterstützung benötigen. Grünen-Fraktionsvize Andreas Audritsch kritisiert, schon beim Tankrabatt im Sommer hätten sich die Konzerne einen Teil des Geldes in die Tasche gesteckt. Das nun zu wiederholen sei absurd, sagte er gegenüber dem Redaktionsnetzwerk Deutschland. Auch Linken-Chefin Ines Schwertner befürwortet den Preisdeckel als kurzfristige Maßnahme. Sie fordert einen Plan, wie die Energie in Deutschland langfristig bezahlbar wird. Solange Deutschland bei Öl und Gas von internationalen Konflikten abhängig bleibe, sei der nächste Preisschock nur eine Frage der Zeit.
3: Uwe Bernd war das mit Reaktionen auf den Tankrabatt. 19 Stunden noch, dann öffnen die Wahllokale und wir alle sind aufgerufen, einen neuen Landtag hier in Mecklenburg-Vorpommern zu wählen. Die Parteien, die waren gestern noch mal dabei, um Stimmen der vielen Unentschlossenen zu werben. Mit Rückenwind von der Parteispitze aus Berlin hat die AfD in Neubrandenburg ihren Wahlkampfabschluss begangen. Die letzte Umfrage sieht die Partei, die lange uneinholbar galt, nicht mehr vorn. Umso kämpferischer war die Stimmung in Neubrandenburg im Haus der Bildung und Kultur. Martina Radke berichtet.
5: Laute Proteste vor der Halle und lange Schlangen hinter den Absperrgittern. Die AfD-Anhänger, die hier stehen, müssen viel Geduld mitbringen. Das Warten für Dietmar Heise und Karin Häusler kein Problem.
6: Ja, weil das eine Partei ist, die sich für Deutschland und deutsche Interessen einsetzt. Im Gegensatz zu den anderen. Also wer Frieden will, sollte keinen Krieg befeuern.
7: Ja, weil ich denke mal, dass das verbessert werden muss. So geht's nicht weiter.
5: Für die beiden steht fest, wen sie wählen. In der Halle haben Helfer der AfD Deutschlandfähnchen auf die knapp 900 Plätze verteilt. Zum Jubeln. Mit Alice Weidel und Tino Chrupalla hat sich das Berliner Spitzenduo angekündigt und auch der Wahlsieger aus Sachsen-Anhalt, Ulrich Siegmund. Live Erik Holm, AfD-Ministerpräsidentenkandidat, gibt sich kämpferisch. In der letzten Umfrage wurde die Rechtsaußenpartei von der SPD als stärkste Kraft überholt.
8: Alles ist möglich, hat Uli bewiesen. Und wir wollen das auch hier in Mecklenburg-Vorpommern. Es geht hier nicht um Umfragen, es geht um Wahlergebnisse.
5: Holm will mobilisieren in den letzten Tagen vor der Wahl. Jede Stimme zähle. Dann arbeitet er sich an Manuela Schwesig ab. Sie wolle Krankenhäuser nicht erhalten. Sie sei verantwortlich für eine aufgeblähte Verwaltung.
8: Denn so kann es nicht funktionieren mit dieser Frau. Wir tauschen jetzt diese Frau gegen Blau.
5: Holm pflügt sich durchs Wahlprogramm. Die Nord Stream Pipelines sollen wieder billiges Gas liefern. Eine Rückführungspolizei müsse her, um illegale Migranten abzuschieben. Rückenwind erhält er von Ulrich Siegmund.
9: Er hat zum ersten Mal die historische Möglichkeit, und man muss sie so ganz klar so nennen, dass zum ersten Mal seit, ich weiß

0: gar nicht, wie viele Jahrzehnten, die CDU aus einem Landesparlament rauszufliegen. Was ist das für eine...
1: Die AfD in Mecklenburg-Vorpommern will diese Wahl gewinnen. Doch für eine Regierungsübernahme fehlen ihr wirkliche Optionen. Die einzige Partei, die sich nicht klar von der AfD abgrenzt, ist das BSW. Und das käme, letzten Umfragen zufolge, mit 4% nicht in den Landtag.
2: Martina Radke war das aus Neubrandenburg. Ja, und die CDU, die hat einen anderen Weg für ihren Wahlkampfabschluss gewählt. Keine große Bühne, keine große Rede. CDU-Spitzenkandidat Daniel Peter setzt eher auf die leisen Töne beim Haustürwahlkampf. NDR1-MV-Reporterin Lucy Kluth hat ihn begleitet.
3: Mann, die CDU.
4: Schönen guten Tag.
3: Sie brauchen auch jede Stimme, glaube ich. Das ist cool, oder?
5: Ja. Haustürwahlkampf in Schwerin am Freitagabend. Zwei Tage vor der Landtagswahl versucht CDU-Spitzenkandidat Daniel Peters mit seinem Team nochmal Wähler zu mobilisieren.
6: Wir wollen damit klar symbolisieren und signalisieren, wir sind im Gespräch mit den Menschen, wir hören zu. Das ist aus meiner Sicht das Wichtigste in der Politik.
5: Ein Abschluss ohne viel Tamtam sei von Anfang an so geplant gewesen, so Peters. Wiederholt kritisierte er den polarisierten Zweikampf zwischen SPD und AfD.
6: Wir müssen eigentlich darüber reden, wie bekommen wir eine stärkere Polizei hin, wie bekommen die Wirtschaft angekurbelt, wie bekommen wir eine wohnortnahe Gesundheitsversorgung und vor allem, wie bekommen wir wieder eine starke Bildung, die sich an Leistungen orientiert.
5: Laut einer aktuellen ZDF-Umfrage hat die CDU noch mal einen Prozentpunkt eingebüßt, liegt demnach nur noch bei 6% und kommt damit der 5%-Hürde gefährlich nahe.
7: Genau. Herr Peters, unser Spitzenkandidat.
5: Und während Daniel Peters am Freitagabend durch das Wohngebiet Schwerin-Müß spaziert, wird in Berlin der Tankrabatt beschlossen. Als Wahlkampfhilfe will er die Entlastung nicht verstehen, hatte Peters schon Stunden zuvor gesagt, als die Entlastung zwar im Raum stand, aber noch nicht spruchreif war.
6: Es geht gar nicht um den Wahlkampf, sondern das soll den Pendlerinnen und Pendlern helfen, das soll den Menschen im Land helfen, die von den hohen Spritpreisen, den hohen Energiepreisen ja unter Druck gesetzt werden.
5: Umfragen seien keine Wahlergebnisse. Das wiederholte Daniel Peters oft in den letzten Stunden des Wahlkampfes. Er glaubt, am Ende werde es besser ausgehen für die CDU in Mecklenburg-Vorpommern.
2: Lucy Kluth unterwegs mit dem CDU-Spitzenkandidaten Daniel Peters. Und wie der Wahltag morgen abläuft, das können Sie bei uns auf ndr.de/mv in einem Live-Ticker von morgens in der Früh an verfolgen. Und jetzt weitere Meldungen. Auch in Russland wird gewählt. Dort sind mehr als 110 Millionen Menschen aufgerufen, noch bis morgen die neue Staatsduma zu wählen. Die einzige oppositionelle Partei, Jabloko, wurde nicht zur Wahl zugelassen. Die 10 Parteien auf dem Stimmzettel gelten als kremlnah und unterstützen Putins Krieg gegen die Ukraine. Die Beteiligung fällt bislang höher aus als bei der vorherigen Duma-Wahl 2021. Nach offiziellen Angaben stimmten am ersten Wahltag knapp 30% der Wahlberechtigten ab. Vor fünf Jahren lag dieser Wert zum gleichen Zeitpunkt bei rund 17%. Die von der Wahl ausgeschlossene Partei Jabloko sowie Wahlbeobachter anderer Parteien berichten von Unregelmäßigkeiten. Beispielsweise sei Beobachtern teilweise der Zugang zu Wahllokalen verwehrt worden. Nach einem Quecksilberfund ist eine Wohnung in Neustadt-Glewe im Landkreis Ludwigslust-Parchim geräumt worden. Zwei Bewohnerinnen mussten ärztlich behandelt werden, wurden inzwischen aber wieder aus dem Krankenhaus entlassen. Polizei und Feuerwehr waren gestern Nachmittag zu der Wohnung gerufen worden. Eine der Bewohnerinnen habe online Blumen bestellt. In der Lieferung sei der gefährliche Stoff entdeckt worden. Woher die Blumen und das Quecksilber stammen, sowie die genauen Umstände der Lieferung, sind laut Polizei noch unklar. Die Wohnung soll noch für eine Woche gesperrt bleiben. Für die Nachbarn bestehe keine Gefahr. Und in München ist am Mittag das Oktoberfest offiziell eröffnet worden. Zum ersten Mal hat der neue Oberbürgermeister Krause von den Grünen das erste Fass Bier angezapft. Bis zum 4. Oktober werden mehr als 6 Millionen Besucherinnen und Besucher aus aller Welt auf den Wiesen erwartet. 13:08 zu einer Mittagsshow kompakt auf NDR1 Radio MV. US-Präsident Donald Trump hat immer wieder gedroht, Grönland besetzen zu wollen. Nun haben sich die USA, Dänemark und Grönland offenbar auf ein Abkommen zur Sicherheit auf der arktischen Insel geeinigt. Das hat in Dänemark und Grönland für große Erleichterung gesorgt. Einzelheiten dazu von Christian Stichler.
8: In einem gemeinsamen Post auf Instagram reagierte die dänische Ministerpräsidentin mit dem grönländischen Regierungschef auf die anstehende Einigung. Diese hatte zunächst US-Präsident Trump auf seinem Social-Media-Account angekündigt. Dänemarks Ministerpräsidentin Frederiksen schrieb, sie freue sich, dass eine gute Vereinbarung mit den USA in Aussicht stehe. Diese stärke die gemeinsame Sicherheit in der Arktis und im nordatlantischen Raum. Sie sei auch gut für die NATO und Europa.

0: Auch der Chef der grönländischen Regierung, Jens Fredrik Nielsen, begrüßte den Durchbruch. Er betonte, die Vereinbarung erkenne die Interessen Grönlands und Grönlands Rolle in der internationalen Zusammenarbeit an. Über den genauen Inhalt des Abkommens ist bisher wenig bekannt. Es soll die militärische Präsenz der USA auf der arktischen Insel dauerhaft sichern. Gleichzeitig gibt es den USA ein Vetorecht für den Fall, dass andere Großmächte militärische Stützpunkte errichten oder sensible Investitionen auf Grönland tätigen wollen. Die USA und Dänemark verbindet bereits seit 1951 ein Militärabkommen, das den Vereinigten Staaten weitgehende militärische Freiheiten auf der Insel einräumt. Das neue Abkommen soll in der kommenden Woche am Rande der UN-Vollversammlung in New York unterzeichnet werden. Es könnte den Konflikt um die arktische Insel erst einmal beruhigen.
1: USA, Dänemark und Grönland haben sich also auf ein Abkommen geeinigt, Christian Stichler berichtete.
2: Wir treffen jetzt auch ein Abkommen. Okay. Du kommst in 50 Minuten wieder und machst dir 14 Uhr Nachrichten.
1: Mach ich gerne. Jawohl. Und du bleibst so lange.
2: Ich bleib so lange. Ja, aber er ist auch immer noch nicht da, der
3: Robert.
2: Genau, der Robert
3: Heul. Robert.
2: Er tankt noch, Robert tankt noch wahrscheinlich. Ich sag Ihnen mal, Sie können heute kaum Sonne tanken, ist überwiegend grau, vereitelt kann es auch regnen, ist sehr, sehr stürmisch. Wir haben, ich sag das schon ganz klar, ich bleib auch dabei jetzt, ne? Die zweimal Wetter, die ich noch machen darf heute. Es ist heute windiges Herbstwetter im Spätsommer, ne? Und morgen ist windiges Aprilwetter im Spätsommer. Heute als auch morgen wechselhaftes Wetter, morgen mehr Sonne als heute, Tageshöchstwerte jeweils 20 Grad, die Nacht dazwischen auch windig, aber nicht kalt, 15 Grad. 10 nach 1. 13.10 Uhr, hier ist NDR1 Rad MV, der zuverlässigste Verkehrsservice für uns in Mecklenburg-Vorpommern. A20 Richtung Lübeck, zwischen dem Kreuz Wismar und dem Wismar Mitte gab es einen Unfall. Die Polizei führt sie an der Unfallstelle vorbei. Der Stau löst sich aber nur langsam auf. Hier müssen sie unverändert gut 15 Minuten mehr Zeit einplanen. Aber der Holzstuhl ist geräumt auf der A14. Wismar Richtung Schwerin, keine Gefahr mehr wegen des Holzstuhles. Im Moment gibt es noch, und das Ganze noch, na, eine gute Dreiviertelstunde, Stunde, wegen des Peenetal-Crosslaufs Behinderungen in und um Lüssow. Lüssow bei Gützkow, ne? Und in Rostock-Lübecker Straße, Baustellenbereich, stadtauswärts immer noch 20 Minuten Zeitverlust. Seit gut 10 Minuten ist die K13, die Kreisstraße 13, ist, wenn Sie sagen, wo ist das denn? Also die Straße von Albertinenhof über Goldenbo bis Rodenwalde gesperrt. Der Grund ist ein Erntewagenumzug und das Ganze dauert an bis etwa 14:30, also bis, ja, 14:30 Uhr. Es blitzt im Moment, wie Sie hören, auf der A19 Richtung Rostock im Bereich Wittstock-Dosse. A24 Richtung Hamburg zwischen Tarentin und Gudow. In der Gegenrichtung Richtung Berlin zwischen Mainburg und Pritzwalk. B96 Richtung Stralsund. Ein Blitzer-Anhänger an bewährter Stelle in Höhe des Parkplatzes Rügenblick. Stadtautobahn Rostock. B103 Richtung Warnemünde. B104 in Chemnitz Richtung Staffenhagen. Ortseingang Neu-Dekto Richtung Grevesmühlen. B109 in Dammmühl Richtung Neu-Kosserow. Dann 109 in Pasewalk, Anklammerstraße stadteinwärts. Blitzer auch in Griebow Richtung Züssow. Ortsausgang Mallis Richtung Heiddorf zwischen Lankengranitz und Serams. Dann Umgehung Kriwitz. B321 ist das Richtung Landeshauptstadt, Richtung Schwerin. In Burg Stargard auf der Marktstraße Richtung Neubrandenburg. In Bodin Ausbau aus Renzow kommend und zwischen Röbel und Sitow auch. Haben Sie mehr gerne her, Staus und Blitzer, melden Sie. Wie immer kostenlos, entweder bei uns in der NDR MV App oder Sie rufen uns schnell mal an 0800 59 59 100.
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2: Genau, das bin ich. Und das hier ist mein Namensvetter Marc aus Belgien.

0: Es gibt ja die unterschiedlichsten Schreibweisen von Marc. Ich zum Beispiel, ich schreibe mich mit C, viele schreiben sich mit K. Er hier schreibt sich mit Q, U, E. Marc aus Belgien. 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
1: Oh, Marc.
0: Ja.
1: Du bist so stark.
0: Ja, ich auch, das stimmt.
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Ja. Er ist inzwischen da, hier bei NDR1 Radio MV. Genau, unser Robert, er stand ja gerade, ne, in der Studiotür mit einer Tüte Colorado. Er war ja noch an der Tankstelle. Wir haben schon gedacht, er hat seinen Dienst vergessen. Ne? Bei Robert Holm ist er

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4: Das Wetter für uns in Mecklenburg-Vorpommern ist heute sehr windig, sehr herbstlich. Es ist zwar noch Spätsommer und das noch bis zum 23. Dann haben wir erst Herbstanfang. Nee, aber nichtsdestotrotz haben wir nicht nur heute irgendwie so ein merkwürdiges Wetter. Auch morgen. Morgen ist Aprilwetter. Heute ist also Herbstwetter, morgen ist Aprilwetter, weil morgen ist deutlich mehr Sonne als heute. Und das verstärkt dann noch dieses wirklich sehr, sehr unbeständige, wechselhafte Wetter. Immer mal ein Scheuerchen hier oder da, sogar Gewitter. Tageshöchstwerte 20 Grad. Heute als auch morgen. Die Nacht dazwischen nicht nur dunkel, auch relativ mild. Trotz der Sturmböen, die wir auch in der Nacht haben, so 15, 16 Grad die Tiefstwerte. Tiefstwerte im ganzen Land, ja. Und ab Montag, ja, sagen wir mal, geht es unbeständig weiter. Dienstag noch ein paar Wolkenfelder, aber freundlicher, trocken, 18 Grad, mehr ist nicht mehr drin, es bleibt windig. Also Sie merken schon, nicht zum Herbstanfang ist es unbeständig. Also der Herbst kommt ins Land rein, geritten in ganz, ganz großen Schritten. Ja, es ist so, es ist so. 13:32 Uhr, 2 Minuten nach 2. 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A20 Richtung Lübeck, zwischen Kreuz Wismar und Wismar Mitte. Immer noch Behinderungen nach einem Unfall. Die Polizei führt sie über den Standstreifen an der Unfallstelle vorbei. Aber es gibt immer noch Stau. 15 Minuten dauert sie aktuell länger. Und wegen des Peenetal-Crosslaufs kommt es in und um Lüssow bei Gützkow noch zur Behinderung. Noch eine gute halbe Stunde ungefähr. Fahren Sie bitte vorsichtig und aufmerksam. Und die K13, die Kreisstraße 13, wir sagen, wo ist die denn? Ja, die ist von Albertinhof über Goldenburg bis Rodenwalde im Moment voll gesperrt. Das schon seit einer guten halben Stunde und dauert auch eine gute Stunde. Der Grund ist ein Erntewagenumzug. In Rostock stockt es im Moment im Baustellenbereich Lübecker Straße stadtauswärts. Na, Stock ist das gar nicht mehr. Stocken kann man das nicht nennen. Hier dauert 20 Minuten länger. Ich würde schon von Stau reden. Es blitzt im Moment auf der A19 Richtung Rostock im Dreieck Wittstock-Dosse, A24 Richtung Hamburg zwischen Zarrentin und Gudow, in der Gegenrichtung Richtung Berlin zwischen Mainburg und Pritzwalk, B96 Richtung Stralsund in Höhe des Parkplatzes Rügenblick. Außerdem Stadtautobahn Rostock ist die 103 Richtung Warnemünde. In Chemnitz Richtung Staffenhagen, dann Ortseingang Neu-Dekto Richtung Grevesmühlen, in Dammühl Richtung Neukoll. Co-Moderator gesucht.
5: Robert!
4: Ja, Entschuldigung. Also nochmal. B109 in Damm Richtung Neu-Kosenow. Kontinence Angerstein. Dann in Pasewalk, Anklamer Straße statt einwärts. B111 Griebo Richtung Züssow. Ortsausgang Mallis Richtung Heiddorf. B196 zwischen Lanken-Granitz und Serams. B321 Umgehung Kriwitz Richtung Schwerin. In Burg Stargard auf der Marktstraße Richtung Neubrandenburg. In Bodin-Ausbau aus Renzow kommend und zwischen Röbel und Sitow. Haben Sie mehr? Gerne her, melden auch Sie, Staus und Blitzer, wie immer kostenlos. Entweder bei uns in der NDR MV App oder aber Sie rufen uns schnell mal an 0800 59 5.

0: NDR 1, Radio MV, Wochenende der Donnerschein um 13.41 Uhr. In 19 Minuten habe ich Schluss. Dann kommt dieser Robert zu uns. Ach, wir haben das Jingle schon getauscht. Ja, da sollte jetzt Robert kommen, da kommt aber jetzt ein... Ja, ich weiß auch warum. Wissen Sie warum? Weil wir wollen gleich nochmal mit den Spielen. Sie erkennen das schon hier an dieser Hintergrundmusik. Ne? Wir wollen noch einmal mit Ihnen um eine Jahresration Quark spielen. Eine Jahresration Quark von NDR 1 Radio MV und Marc. Wenn Sie jetzt anrufen hier bei uns unter 01375 80 80 80. Ich sage immer dabei sein, Bangerschein. Ne? Jetzt anrufen 01375 80 80 80.
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0: NDR 1 Radio MV, Wochenende Langerschein, um 13.45 Uhr, Viertelstunde vor Toreschluss. Hier ist die Tina. Tina ist hier. Hallo.
1: Ja, hallo.
0: Wir beide, ne? Wir lassen es jetzt nochmal so richtig krachen, du. 60
1: wohl,
0: Sekunden
1: ja.
0: lang, ne? Eine Minute. Lassen wir es krachen. Du musst dich ein bisschen konzentrieren in der Minute. Du darfst 5 Dinge in einem lockeren, flüssigen Gespräch nicht sagen. Nämlich Ja, Nein, Schwarz, Weiß und Quark. Und du darfst keine langen Pausen machen, nicht einsilbig werden. Und schon hast du gewonnen, eine Jahresration Quark. Aber das brauche ich dir alles gar nicht erklären, das weißt du ja, ne?
1: Das weiß ich wohl, ja.
0: Als Stammhörerin, Tina. Woher rufst du an?
1: Ich bin jetzt gerade auf dem Weg Richtung Beutzenburg ins Pflegeheim zu unserer Oma.
0: Oh ja. Oh, guck mal. Und wenn du nächstes Mal dann zur Oma fährst, da kannst du ja ein paar Quarkbällchen mitbringen oder Quarkkuchen oder so, weil du kriegst jetzt die Jahresration Quark. Ich drücke dir ganz doll die Daumen, ne?
1: Dankeschön.
0: Geht los!
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0: Ja. Wie ist denn das Wetter da auf dem Weg nach Beutzenburg? Ist ganz schön grau heute, ne? Grau und dunkel schon so.
1: Der Himmel ist total bedeckt.
0: Ja,
1: ist keine halt Sonne zu sehen.
0: Nee, tatsächlich. Dabei bräuchten wir so viel Sonne, ne? Auch fürs Gemüt, oder?
1: Die Sonne tut schon gut, ja.
0: Ja. Das.
1: Ja, genau. Das.
0: Du tust mir einen ganz, ganz großen Gefallen. Du grüßt ganz, ganz lieb die Omi, ne?
1: Das mache ich wohl, ja.
0: Und das nächste Mal, wenn du in der Ernst Radio MV hörst, Wochenende und Langerschein, rufst du einfach wieder an.
1: So mache ich das.
0: Und jetzt fliegst du aus der Leitung. Flying. Nice little penguins.
1: Klar, ciao.
0: Tschüss, ciao.

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1: Moin Moin, hier ist Sebastian Hemer aus Prerow und ihr hört meinen neuen alten Song Sommer unseres Lebens in der Version 2026.

0: der Sommer unseres Lebens, 26.
1: Es ist gar nicht so schwer.
0: Ja.
1: Dann ist es gar nicht so schwer.
0: Ich komme auch nächsten Sonntag wieder her, also wenn ich nochmal darf. Ne? Und das ist dann nicht mehr der Sommer, das ist dann schon der Herbst unseres Lebens, 26. Denn Anfang der Woche ist der Herbst anfangen. Jetzt wird's gleich seriös hier bei NDR1 Radio MV, denn gleich kommt dieser... Carmen, wie heißt er?
2: Robert!
0: Richtig, Robert Holm.
2: Robert!
0: Ja, Robert Holm.
2: Robert!
0: Ja, der kommt gleich. Carmen weiß Bescheid. Wenn ihr einer Bescheid weiß, dann unsere Carmen.

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1: Das war, wie immer, live, sonnabends von 9 bis 14 Uhr, NDR 1, Radio MV, Wochenend und Angerscheim. Viel Spaß jetzt gleich mit Robert Holm. Und jetzt heißt es hier bei uns erst einmal...
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4: Jetzt ist es 14 Uhr.
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4: Jetzt hat sich die Bundesregierung doch durchgerungen, Autofahrer und Autofahrerinnen nochmal zu entlasten wegen der hohen Spritpreise, Petra Künzer. Aber das kommt nicht bei allen gut an.
1: Nein, um 17 Cent pro Liter sollen die Steuern ja gesenkt werden und fürs nächste Jahr ist ein Spritpreisdeckel geplant. Kritik daran äußerten aber vor allem Opposition und Sozialverbände. Aus der aktuellen Redaktion berichtet Ulf Hilbert.
5: Der stellvertretende Fraktionsvorsitzende der Grünen, Audretsch, spricht von einem Kniefall vor den Ölkonzernen. Der Tankrabatt sei Wahnsinn, weil das Geld nicht bei den Menschen ankomme, sondern in den Taschen der Unternehmen, sagte Audretsch dem Redaktionsnetzwerk Deutschland. Der Bundesverband der Verbraucherzentralen und der Sozialverband Deutschland sehen eine Gießkannenlösung. Entlastet würden auch diejenigen, die es gar nicht nötig hätten. Die Bundesregierung hatte sich gestern angesichts der hohen Spritpreise darauf geeinigt, vom 1. Oktober an bis Ende des Jahres erneut die Steuern pro Liter Benzin und Diesel 17 Cent zu senken. Spätestens zum Jahreswechsel soll dann ein sogenannter Spritpreisdeckel eingeführt werden. Über diese Obergrenze muss die Regierung aber noch mit den Mineralölkonzernen verhandeln.
1: Das Online-Wahlsystem in der russischen Hauptstadt Moskau ist nach Behördenangaben in der Nacht während der laufenden Parlamentswahl Ziel eines schweren Cyberangriffs geworden. Die Lage sei jedoch unter Kontrolle, berichtet die Agentur Interfax unter Berufung auf die Leiterin der Zentralen Wahlkommission. Demnach sagte sie, die Angriffe dauerten an, würden jedoch erfolgreich abgewehrt. Es ist die erste Abstimmung über die Duma seit Beginn des Ukraine-Krieges. Beobachter erwarten, dass sich die kremltreue Partei Geeintes Russland erneut durchsetzen wird. Bei Porsche könnten offenbar 4.000 weitere Stellen wegfallen. Das Handelsblatt schreibt, beim Mutterkonzern Volkswagen wachse nach der Gewinnwarnung die Sorge, dass das bisherige Sparpaket nicht ausreicht. Eine Stellungnahme von VW oder Porsche zu dem Bericht gibt es bisher nicht. Erst im Juli hatte Porsche zur Senkung der Personalkosten beschlossen, bis 2035 5.000 Stellen zu streichen. Weil in einer Wohnung in Neustadt-Kleve im Landkreis Ludwigslust-Parchim gestern giftiges Quecksilber ausgetreten ist, hat es einen Großeinsatz gegeben. Zwei Frauen wurden durch das Schwermetall dabei leicht verletzt und mussten ins Krankenhaus. Aus dem Mecklenburg-Studio berichtet Fabian Weishaupt.
6: Bis in den späten Abend waren Spezialkräfte von Feuerwehr und Polizei in Neustadt-Glewe im Einsatz. Das Mehrfamilienhaus wurde evakuiert. Am Vormittag konnten die Mieter zurück in ihre Wohnungen. Die Wohnung der beiden betroffenen Frauen bleibt dagegen laut einem Polizeisprecher noch eine Woche lang unbewohnbar. Ausgelöst hatte den Einsatz ein Paket mit einem Blumenstrauß, den eine der Frauen bestellt und in ihrer Wohnung geöffnet hatte. Dabei trat eine silbrig aussehende Flüssigkeit aus. Beide Frauen klagten dann über Übelkeit und Kopfschmerzen. Sie riefen die Polizei. 60 Einsatzkräfte rückten an, darunter Spezialisten aus Hamburg mit einem mobilen Labor. Die Polizei ermittelt, wer das Paket verschickt hat, geht aber nicht von einem Anschlag aus.
1: Zur Stunde wird im Schweriner Schloss die Jubiläumsausstellung zur Geschichte der Fritz-Reuter-Bühne eröffnet. Damit beginnen die Feiern zum 100. Geburtstag der Niederdeutschen Theaterensembles. Thomas Nädler aus der Kulturredaktion.
7: Fotos, Texte, Bühnenbildmodelle, Kostüme und Programmhefte haben die Reuter-Bühnendramaturgin Katharina Mahnke und der Bühnenbildner Lutz Kreisel für das Jubiläum zusammengetragen. Die Ausstellungsstücke zeigen, wie sehr sich die Reuter-Bühne in 100 Jahren verändert hat. 100 Jahre Fritz-Reuter-Bühne, das soll die gesamte Spielzeit lang gefeiert werden, mit einer großen Gala im Theaterzelt im November, mit einem Gastspiel des Ohnsorg-Theaters in Schwerin, mit Aufführungen alter Fernsehaufzeichnungen, unter anderem aus dem NDR-Archiv. Im November ist zudem die plattdeutsche Traditionstalkshow Die Plappermöll von NDR 1 Radio MV bei der Fritz-Reuter-Bühne in Schwerin zu Gast.
4: Das Wetter für uns in Mecklenburg-Vorpommern. Hundorf bei Lübsdorf 17 Grad, Milnitz bei Öckermünde 18 Grad und Miko, das ist bei Tetro auch 18 Grad. Wir haben heute Nachmittag, den ganzen Nachmittag Wolken, aber erstmal kein Regen. Zum Abend hin kann es vereinzelt mal was geben. Dafür haben wir ordentlich Wind mit stürmischen Böen an der Westküste. Der 3-Tage-Trend. Morgen Schauerwetter, Montag könnte es auch noch mal was geben. Danach soll es wieder trockener werden. 2:04 NDR 1 Radio MV, der zuverlässigste Verkehrsservice für uns in Mecklenburg-Vorpommern. Landkreis Ludwigslust-Parchim, die Kreisstraße 13 von Albertinenhof über Goldenow bis Rodenwalde wird heute von 13 Uhr bis 14.30 Uhr voll gesperrt. Da ist nämlich Erntewagenumzug. Und wir haben Stau und stockenden Verkehr in Rostock-Lübecker Straße. Bei der Baustelle stadtauswärts brauchen Sie 20 Minuten länger. Geblitzt wird auf der A24 Richtung Hamburg zwischen Zarrentin und Gudow, auf der A24 Richtung Berlin zwischen Meinenburg und Pritzwalk, B96 Richtung Stralsund, Höhe Parkplatz Rügenblick. Dann auf der 104 in Chemnitz Richtung Staffenhagen, 105 Ortseingang Neudektow Richtung Grevesmühlen, 109 in Dammmühl Richtung Neukosenow, 111 in Griebow Richtung Züssow, 191 Ortsausgang Malles Richtung Heiddorf, 196 zwischen Lankengranitz und Seerams, B23 Umgehung Kriewitz Richtung Schwerin, in Burgstargard auf der Marktstraße Richtung Brandenburg. Bodin-Ausbau, wenn Sie da aus Renzo kommen. Zwischen Röbel und Sito und in Schwerin einer aufgebaut an der Chaussee stadtauswärts. Staus und Blitzer kostenlos melden in der NDR MV-App oder kostenlos anrufen 0800 5959 100.
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0: Richtig schöne Wochenendmusik auf NDR 1 Radio MV von Amy MacDonald, This is the Life. 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

0: Und bis zu 300 Euro gibt's, wenn Sie die Geschichten von Dania, Nils und Marilyn richtig zuordnen. Die Frage ist immer, wer sagt hier die Wahrheit? Solveig aus Wolgast sollte raten, wer von den dreien hat ein Abo für Klopapier und bekommt das automatisch nach Hause geliefert, das Klopapier.
1: Wer sagt hier die Wahrheit?
2: Ich weiß nicht. Mein Gefühl sagt mir, dass es Dania
1: ist. Dania?
3: Mhm. Wie kommst du auf die Idee?
2: Ja, ich weiß nicht. Ich höre das schon sehr, sehr lange und da habe ich schon immer mitgeraten. Ja, man lag mal richtig, man lag mal falsch.
1: Okay, Solveig, du bekommst 150 Euro Spritprämie von uns.
2: Ja.
1: Ist meine Geschichte.
3: Ich bin's nicht.
2: Aber trotzdem.
1: Ich habe gedacht, das ist eine richtig gute Idee. Man kann ja so im Internet so Abos abschließen und was braucht man immer? Also Toilettenpapier, klar. Mhm. Und Taschentücher habe ich auch ein Abo. Und das ist ich finde es super.
3: Das ist doch echt.
1: Was, es kommt jetzt alle, jeden Monat kriege ich eine Lieferung. Das passt perfekt, das ist super. Und ich muss mich nicht mehr darum kümmern.
3: Aber du gehst doch trotzdem einkaufen.
1: Ja, aber ja. Also in meinem Leben macht das Sinn.
3: Ja, okay. Ja,
2: also ich
3: finde
2: es sehr ungewöhnlich. Aber trotzdem, ganz toll. 150 Euro, freue ich mich ganz riesig.
0: 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Sonnabnachmittag. ILO jetzt.

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1: Sonnabendnachmittag, 2:30 und jetzt haben wir die 20 Grad geknackt. Das Wetter für uns in Mecklenburg-Vorpommern. 20 Grad sind es jetzt in Penkun in Vorpommern. Bisschen frischer, Hiddensee, Dornbusch 17 Grad und irgendwo dazwischen Teterow mit 18 Grad. Ganz viele Wolken heute Nachmittag, aber erstmal kein Regen. Zum Abend hin kann es nochmal vereinzelt was geben. Dafür haben wir heute Nachmittag ordentlich Wind, vor allen Dingen an der Westküste. Da können es auch mal stürmische Böen sein. Der Drei-Tage-Trend, der zeigt weiter immer mal wieder einen Schauer. So ab Dienstag könnte es mal wieder trockener werden. 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Landkreis Ludwigslust-Parchim, die Kreisstraße 13 von Albertinhof über Goldenow bis Rodenwalde ist noch bis 2:30 voll gesperrt. Da läuft der Erntewagenumzug und wir haben Wartezeit in Rostock, auch heute wieder Lübecker Straße bei der Baustelle statt auswärts, dauert 20 Minuten länger. Geblitzt wird auf der A24 Richtung Hamburg zwischen Zarrentin und Gudo, auf der A24 Richtung Berlin zwischen Meinburg und Pritzwalk, auf der B96 Richtung Stralsund Höhe Parkplatz Rügenblick, auf der 104 in Chemnitz Richtung Staffenhagen, auf der 105 Ortseingang Neudegdo Richtung Grevesmühlen, 109 in Dammühl Richtung Neukosenow, 111 in Griebo Richtung Züssow, 191 Ortsausgang Malles Richtung Heidorf, 196 zwischen Lankengranitz und Sera, das B23 Umgehung Kriewitz Richtung Schwerin, in Burg Stargard auf der Marktstraße Richtung Brandenburg, Bodin-Ausbau aus Renzo kommen, zwischen Röbel und Sito und noch einer heute Nachmittag in Schwerin an der Chaussee Stadt auswärts. Danke Mike, danke Silke, danke Gernot fürs Bescheidsagen unter 0800 595 9100 oder über die NDR MV-App, da geht das natürlich auch, ne? 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Schönen Sonnabend!

0: Gold auf NDR 1 Radio MV. Am Sonnabendnachmittag die Freilichtbühne in Ralswiek, die ist dieses Wochenende wieder in Seemanns Hand. Aber diesmal ist es nicht Störtebeker.
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0: Diesmal sind Santiano. Gestern Konzert in Ralswiek, heute nochmal. Und gestern wollte Hans-Jürgen dahin mit seiner Clique. Und Hans-Jürgen und seine Leute sind pünktlich los, haben den Bus genommen. Es gab aber Baustellenampeln auf Rügen. Und deswegen hat Hans-Jürgen und seine Leute den Anschlussbus Richtung Ralswiek verpasst. Und dann standen sie da, gestrandet in Sargard, mit den teuren Santiano-Karten in der Hand. Eine halbe Stunde vorm Konzert und Anschlussbus verpasst.
2: So, jetzt haben wir den Busfahrer festgenagelt. Er sagt, du musst jetzt irgendwas machen. Und da hat er auch, er hat sein Telefon gezückt und hat telefoniert. Also war ein Ukrainer, der richtig gut schon Deutsch sprach und sagte, in 10 Minuten kommt ein Bus. So, wir waren 8 Personen, 4 Pärchen und haben das natürlich nicht geglaubt, logisch.
0: Der hat dann selber einen Bus organisiert.
2: Nach 10 Minuten kam wirklich ein Bus angerauscht. Eine Frau im Bus, also eine Busfahrerin, unglaublich nett. Die sagt, Türen auf, kommt rein. Ich fahre euch jetzt nach Ralswiek. Es war meine Pause, aber ich verzichte. Also einzige Haltestelle Ralswiek. So, und wir dann rein und dann ist die mit uns losgerast. Und wir waren pünktlich auf der Minute, waren wir auf der Bühne. Also auf der Freilichtbühne da und haben am Konzert teilnehmen können. Und das war, sage ich mal, weiß ich nicht, ich bin bis heute noch gerührt. Das war Wahnsinn. Ja. Also wenn man sich so überlegt. Also ich sag, da haben einfach mal 3, 4, 5 Leute funktioniert und zwar sofort. Der Busfahrer hat gesagt, ich rufe die richtigen Leute an, hat die getroffen, die gerade in der Pause war, die sagt, ich hole die jetzt. Die da stehen, die 8 Leute und ist sofort mit ihrem Riesenbus losgerauscht zu uns und hat uns dahin gefahren. Das war irre.
0: Danke für diese geile Geschichte, Hans-Jürgen, dass du uns die erzählt hast. Und schön, dass das doch noch geklappt hat mit dem tollen Konzert da.
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2: Und mal ganz spontan, was kommt Ihnen in den Sinn, wenn Sie diesen Kulthit hören? An was denken Sie da zuerst? Disco, Knutschen. Erstmal Bescheid sagen über die NDR MV-App. 1984 war das, Jennifer Rush, Ring of Ice. 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
3: Es ist 15 Uhr.
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3: Die Zahlen an den Zapfsäulen, die dürften demnächst wieder ein bisschen besser aussehen, Petra Künzer. Die Bundesregierung will den Tankrabatt wieder einführen, aber macht das überhaupt viel aus?
4: Also ein bisschen schon, 17 Cent pro Liter, darum soll die Mineralölsteuer gesenkt werden, zumindest ab Oktober bis Ende des Jahres und dann soll es einen Tankpreisdeckel geben. Ministerpräsidentin Schwesig hat die Entscheidung gelobt, vor allem den geplanten Spritpreisdeckel, der habe in Luxemburg beispielsweise zu deutlich niedrigeren Preisen geführt als in Deutschland. Nina Schön mit weiteren Reaktionen auf den geplanten Tankrabatt.
5: Bauernpräsident Ruckwied lobte den Vorschlag zur kurzfristigen Senkung der Energiesteuer auf Kraftstoffe. Er forderte aber weitere Schritte. Der Chef des Bundesverbands Güterkraftverkehr, Logistik und Entsorgung, Engelhardt, sagte, 17 Cent je Liter könnten die akute Belastung abfedern. Entscheidend sei nun, dass der angekündigte Preisdeckel auch tatsächlich komme. Sozialverbände und Verbraucherschützer kritisierten die Beschlüsse als zu wenig zielgenau. Der Ansatz sei richtig, sagte VdK-Präsidentin Bentele. Die pauschale Senkung der Spritpreise über die Energiesteuer sei allerdings die Gießkanne par excellence. Stattdessen müsse gezielt Menschen mit geringen Einkommen geholfen werden. Ähnlich äußerte sich der Verbraucherzentrale Bundesverband. Der BUND nannte die Maßnahmen teuer, unsozial und unökologisch.
4: Nach einem Quecksilberfund ist eine Wohnung in Neustadt-Kleve im Landkreis Ludwigslust-Parchim geräumt worden. Zwei Bewohnerinnen mussten ärztlich behandelt werden, wurden inzwischen aber wieder aus dem Krankenhaus entlassen. Polizei und Feuerwehr waren gestern Nachmittag zu der Wohnung gerufen worden. Eine der Bewohnerinnen habe online Blumen bestellt. In der Lieferung sei der gefährliche Stoff entdeckt worden. Woher die Blumen und das Quecksilber stammen, sowie die genauen Umstände der Lieferung, sind laut Polizei noch unklar. Die Wohnung soll noch für eine Woche gesperrt bleiben, für die Nachbarn bestehe keine Gefahr. In Binzhoff-Rügen sind in den vergangenen Wochen immer wieder Wildschweine auf Straßen und in Gärten gesichtet worden. In einigen Gärten haben sie auch schon Schäden angerichtet. Die Gemeinde will die Tiere jetzt vergrämen. Konrad Buchwald aus dem Vorpommern-Studio berichtet.
6: Am Montag sollen an verschiedenen Orten Duftstoffe verteilt werden, die die Wildschweine fernhalten sollen. Außerdem ist die Gemeinde mit der unteren Jagdbehörde des Kreises zu der Problematik im Austausch. Aber auch die Anwohner können mithelfen. Die Gemeinde empfiehlt zum Beispiel, keine Speisereste auf den offenen Kompost zu werfen, weil Wildschweine meist nach leicht zugänglicher Nahrung suchen. Und deshalb sollte auch Fallobst zügig entfernt werden. Wer einem der Tiere begegnet, sollte ruhig bleiben und sich langsam zurückziehen. Wildschweine werden normalerweise nur aggressiv, wenn sie sich bedrängt fühlen oder ihre Jungen verteidigen. Im Ernstfall sollte man die Polizei rufen.
4: Schwedisch wird es in den kommenden drei Wochen auf Usedom. In der Kraftwerkshalle Peenemünde startet heute das Usedomer Musikfestival mit dem skandinavischen Gastland. Robert Schubert aus dem Vorpommern-Studio, was ist denn da heute zu erwarten?
7: Eröffnen wird dieses Musikfestival die Botschafterin des Königreichs Schweden, Veronica van Danielsson. Und musikalisch wird es sicher auch ein besonderer Abend, denn als Solistin tritt die 13-jährige Cellistin Charlotte Melkonjan auf. Begleitet wird sie vom Baltic Sea Philharmonic, dem Orchester des Usedomer Musikfestivals. Es ist der Auftakt der kommenden drei Wochen. Knapp 30 Konzerte sind im Programm, in kleinen Kirchen, Hotelsälen, Gutshäusern und auch in einem Konzertzelt direkt an der Albecker Seebrücke. Unterstützt vom NDR kommt am 2. Oktober auch das Orchester der Hamburger Elbphilharmonie nach Peenemünde. Zu hören ist Musik vieler schwedischer Komponisten aus mehreren Jahrhunderten.
4: Und noch eine kulturelle Meldung. Ortzapft ist, in München ist heute Mittag das Oktoberfest eröffnet worden. Der neue Bürgermeister Dominik Krause hat bei seiner Anstichpremiere mit zwei Schlägen das erste Fass Bier angezapft und die erste Maß der Tradition folgend dem bayerischen Ministerpräsidenten Markus Söder überreicht. Bis zum 4. Oktober werden mehr als 6 Millionen Besucherinnen und Besucher aus aller Welt auf den Wiesen erwartet.
3: Warst du schon mal auf einem Oktoberfest?
4: Auf einem Oktoberfest, ja, aber nicht auf dem Münchner.
3: Und willst du noch mal hingehen?
4: Auf das, auf dem ich war?
3: Ja.
4: Ach, weiß nicht. Ja, ist sicher. Ja, ich meine, Bier geht immer, ne?
3: Ja. Das Wetter für uns in Mecklenburg-Vorpommern. Wir haben viele Wolken heute Nachmittag, aber erstmal keinen Regen. Zum Abend hin kann es noch mal was geben. Dafür haben wir ordentlich Wind, vor allen Dingen an der Westküste. Der Drei-Tage-Trend, der zeigt für morgen Schauerwetter an. Montag könnte es auch noch mal was geben, dann soll es aber nach und nach wieder trockener werden. Gleich 3:05, NDR1 Radio MV, der zuverlässigste Verkehrsservice für uns in Mecklenburg-Vorpommern. Da haben wir immer noch Stau in Rostock, Lübecker Straße bei der Baustelle. Statt auswärts brauchen sie 20 Minuten länger und in der Gegenrichtung sind es aktuell 5 Minuten mehr. Geblitzt wird A24 Richtung Hamburg zwischen Zarrentin und Gudow, A24 Richtung Berlin zwischen Mainburg und Pritzwalk, B96 Richtung Stralsund, Höhe Parkplatz Rügenblick, 104 in Chemnitz Richtung Staffenhagen, 105 Ortseingang Neudegto Richtung Grevesmühlen, 109 in Dammühl Richtung Neukosenow, 111 in Griebo Richtung Züssow, 191 Ortsausgang Malles Richtung Heiddorf, dann 196 zwischen Lankengranitz und Seerams, B321 Umgehung Kriewitz Richtung Schwerin, in Burg Stargard auf der Marktstraße Richtung Neubrandenburg, in Bodin Ausbau, wenn Sie da aus Renzow kommen, zwischen Röbel und Sito, in Schwerin an der Chaussee

0: Stadt auswärts. Und wenn Sie mehr gesehen haben, sagen Sie mal Bescheid unter 0800 59 59 100 oder über die NDR MV-App. Und hier hat noch eine liebe Kollegin was.
1: Ja, hallöchen, die Resi hier und ich möchte gerne einen Witzer melden und zwar auf der B106. Aus Wismar kommend Richtung Schwerin, kurz vorm Ortseingang Schwerin. Liebe Grüße ins Studio und einen richtig schönen Sonnabendnachmittag.
0: Das wünschen wir dir auch, Resi, und das wünsche ich Ihnen natürlich auch, NDR 1 Radio MV hier. Mein Name ist Robert Holm.
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0: NDR1 Radio MV mit dem zuverlässigsten Verkehrsservice für uns in Mecklenburg-Vorpommern und für alle Autofahrer, die uns auch kurz hinter der Landesgrenze hören in Schleswig-Holstein. Vorsichtig fahren auf der A20 Lübeck Richtung Rostock in der Ausfahrt Lübeck-Genin. Da steht ein kaputtes Auto. Bitte vorsichtig fahren. A20 Lübeck Richtung Rostock in der Ausfahrt Lübeck-Genin. Ein kaputtes Auto.
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2: Es ist jetzt 3:30. Das Wetter für uns in Mecklenburg-Vorpommern, das ist zwar grau, aber heute Nachmittag weitestgehend trocken. Zum Abend hin kann es mal tröpfeln und spätestens heute Nacht und am frühen Morgen kommt dann richtiger Regen. Der Sonntag, der hat dann viele Schauer dabei und am Montag könnte es auch noch mal was geben. Der Drei-Tage-Trend, der zeigt, dass dann so ab Montagnachmittag wieder ein bisschen trockeneres Wetter kommt bei uns in Mecklenburg-Vorpommern. Aktuelle Temperaturen, Pastin bei Sternberg, 18 Grad. Wosen bei Marlow auch 18 Grad und Leukenzien, das ist bei Altentreptow auch 18 Grad. 3:30, NDR 1 Radio MV. Der zuverlässigste Verkehrsservice für uns in Mecklenburg-Vorpommern. Da nochmal die Gefahrenmeldung für die A20 Lübeck Richtung Rostock. In der Ausfahrt Lübeck-Genin, da steht immer noch das kaputte Auto. Und dann noch einmal die Durchsage, Landkreis Ludwigslust-Parchim, da läuft ja der Erntewagenumzug auf der Kreisstraße von Albertinenhof über Goldenboe bis Rodenwalde. Das sollte jetzt langsam zu Ende gehen, könnte aber sein, dass da immer noch ein bisschen länger dauert. Wir haben außerdem staunstockenden Verkehr in Rostock, Lübecker Straße bei der Baustelle. Statt auswärts brauchen sie 20 Minuten länger und auch in der Gegenrichtung staut sich das so 5 Minuten plus. Geblitzt wird A24 Richtung Hamburg zwischen Zarrentin und Gudow, A24 Richtung Berlin zwischen Mainburg und Pritzwalk, B96 Richtung Stralsund, Höhe Parkplatz Rügenblick, 104 in Chemnitz Richtung Staffenhagen, 105 Ortseingang Neudegto Richtung Grevesmühlen, dann die 106 von Wismar kommend kurz vor Medewege in der 70er-Zone. 109 in Damühl Richtung Neukosenow. 111 in Griebo Richtung Züssow. 191, das ist Ortsausgang Malles Richtung Heidorf der Anhänger. Auf Rügen 196 zwischen Lankengranitz und Seerams. B23 Umgehung Kriewitz Richtung Schwerin. In Burg Stargard wird geblitzt auf der Marktstraße, wenn Sie da Richtung Neubrandenburg wollen. In Bordin Ausbau aus Renzo kommt zwischen Röbel und Sito. Und nochmal in Schwerin an der Chaussee stadtauswärts. Danke fürs Bescheid sagen, Carsten und Tanja. Und wenn Sie noch was sehen, sagen Sie auch gerne Bescheid am Sonnabendnachmittag unter 0800 595 9100 oder über die NDR MV-App.
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0: Eine Mannschaft aus Mecklenburg-Vorpommern ist ins Champions League Halbfinale eingezogen. Hier ist NDR 1 Radio MV mit dem Sportupdate und mit Hannes Vogt aus der Sportredaktion. Es ist der Rostocker Goalball Club. Hannes, wann ist denn dieses Halbfinale in der Champions League?
1: Genau, das steigt nämlich heute Abend um 19.30 Uhr gegen Old Power, einer englischen Mannschaft. Und zuvor haben sich die Rostocker heute Mittag im Viertelfinale mit 14:4 gegen den englischen Meister Fan Tigers durchgesetzt. Und genau, in Berlin läuft gerade die Finalrunde der Goalball Champions League. Und das ist eine paralympische Sportart für Menschen mit Sehbehinderung.
0: Da drücken wir auf jeden Fall die Daumen. Und außerdem sind heute noch zwei weitere Rostocker Mannschaften im Einsatz. Welche sind das?
1: Genau, zum einen um 18.30 Uhr, da haben die Rostock Seawolves ihr erstes Saisonspiel in der Basketball-Bundesliga zu Hause gegen den Aufsteiger Phoenix Hagen. Und ebenfalls um 18.30 Uhr empfangen die Handballerinnen der Rostock Dolphins den Bergischen HC in der zweiten Handball-Bundesliga. Meine Kollegin Marike Hansen hat zu dem Spiel die Einzelheiten.
2: Nach bisher zwei verlorenen Spielen müssen die Dolphins aus Rostock aufpassen, nicht auf die Abstiegsplätze abzurutschen. So ein Auftritt wie bei der 20:40 Niederlage vergangene Woche in Berlin wolle Trainer Dominik Buttig von seinem Team, wie er selbst sagte, nie wieder sehen. Gegen den Bergischen HC gelten die Rostocker Dolphins heute erneut als Außenseiter. Der BHC erwischte mit zwei Siegen und einem Remis einen ordentlichen Saisonstart und befindet sich aktuell im oberen Tabellendrittel.
0: Dann gucken wir noch einmal auf die Fußball-Bundesliga. Da rollt seit einigen Minuten der Ball in den Sonnabendspielen. Wie steht's da, Hannes?
1: Ja, genau gesagt seit 14 Minuten. Vier Partien gibt es aktuell, die gerade live laufen. Und da steht's wie folgt. Eintracht Frankfurt führt 1:0 gegen Freiburg. Borussia Mönchengladbach führt ebenfalls 1:0 gegen Mainz 05. Und in den Partien HSV gegen Köln und Bremen gegen Augsburg sind bisher noch keine Tore gefallen. Aber wir haben noch
0: die zweite Liga, macht
1: die
0: ruhig.
1: Zweite Liga, genau. Und die sind nämlich durch die Mittagspartien. Da waren drei heute zu Gast oder im Einsatz, so rum. Kaiserslautern gewinnt 1:0 gegen Braunschweig. Kiel und Osnabrück trennen sich 1:1 unentschieden. Und Nürnberg gewinnt in Karlsruhe mit 1:0 und erobert damit die Tabellenspitze. Aber Hertha BSC spielt heute Abend noch in Dresden und könnte mit einem Sieg sich die Tabellenführung zurückholen.
0: Das Sportupdate auf NDR 1 Radio MV mit Hannes Vogt. Das nächste dann wieder in einer Stunde. Und dazwischen gibt's den Lieblingsmix mit deutschen Hits, aktuellen Hits und jetzt einem Kult-Hit von Eddie Grant. Gimme Hope, Joanna. 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

Wochenende in Mecklenburg-Vorpommern. Grau, windig, morgen auch ordentlich Schauer. 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I Can Hear Your Heartbeat. 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
3: Gleich ist es 16 Uhr.
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3: Jetzt hat sich die Bundesregierung also doch durchgerungen. Autofahrer und Autofahrerinnen sollen nochmal entlastet werden wegen der hohen Spritpreise. Klingt jetzt nach einer guten Nachricht, aber Petra Künzer, das kommt nicht bei allen gut an.
1: Nein, aber es heißt erstmal 17 Cent weniger pro Liter. Um 17 Cent sollen die Steuern auf das Mineralöl ja gesenkt werden bis Ende des Jahres. Und fürs nächste Jahr ist dann ein Spritpreisdeckel geplant. Kritik kommt vor allem von der Opposition und von Sozialverbänden. Aus der aktuellen Redaktion Ulf Hilbert.
4: Der stellvertretende Fraktionsvorsitzende der Grünen, Audretsch, spricht von einem Kniefall vor den Ölkonzernen. Der Tankrabatt sei Wahnsinn, weil das Geld nicht bei den Menschen ankomme, sondern in den Taschen der Unternehmen, sagte Audretsch dem Redaktionsnetzwerk Deutschland. Der Bundesverband der Verbraucherzentralen und der Sozialverband Deutschland sehen eine Gießkannenlösung. Entlastet würden auch diejenigen, die es gar nicht nötig hätten. Die Bundesregierung hatte sich gestern angesichts der hohen Spritpreise darauf geeinigt, vom 1. Oktober an bis Ende des Jahres erneut die Steuern pro Liter Benzin und Diesel um 17 Cent zu senken. Spätestens zum Jahreswechsel soll dann ein sogenannter Spritpreisdeckel eingeführt werden. Über diese Obergrenze muss die Regierung aber noch mit den Mineralölkonzernen verhandeln.
1: US-Präsident Trump hatte ja mehrfach gedroht, Grönland zu übernehmen. Jetzt ist der Streit offenbar beigelegt. Die USA, Dänemark und Grönland haben sich auf ein Abkommen zur Sicherheit Grönlands geeinigt. Der dänische Außenminister Rasmussen hofft dadurch auf mehr Stabilität für die Arktisinsel. Rasmussen zufolge soll das Abkommen die Sicherheit in der Arktis und im Nordatlantik stärken und damit auch die gemeinsame Sicherheit in der NATO und in Europa unter Wahrung der roten Linien Dänemarks. Wegen der Gefahren von künstlicher Intelligenz will der US-Bundesstaat Kalifornien eine Art Notschalter prüfen. Gouverneur Newsom hat ein entsprechendes Dekret unterzeichnet. Es geht um einen Mechanismus, der ein KI-System bei Gefahr stoppt oder isoliert. Zuletzt waren mehrere KI-Agenten selbstständig in fremde Systeme eingedrungen. Daher gibt es die Sorge, dass KI künftig nicht mehr beherrscht werden kann. Mehrere große KI-Unternehmen schlagen deshalb selbst vor, die Entwicklung zu bremsen. Mit einer Sonderausstellung werden in Neubrandenburg drei Jubilare geehrt. Die Ausstellung wird zur Stunde im Archiv bildender Künstler eröffnet. Aus dem Hafen-Müritz-Studio Thomas Köhler.
5: Wolfram Schubert feiert in diesem Monat seinen 100. Geburtstag. Zwei seiner bekanntesten Werke sind das Fresko im Neubrandenburger Rathaus und die Fassadengestaltung eines denkmalgeschützten Plattenbaus in der Neubrandenburger Südstadt. Heidemalis Lautenschläger wird demnächst 85. Sie war eine Schülerin Schuberts und maßgeblich am Aufbau des Archivs bildender Künstler in Neubrandenburg beteiligt. Es war das erste staatliche Archiv dieser Art in Mecklenburg-Vorpommern und wurde in einen Verein umgewandelt. Zudem wird mit Hans-Gerhard Templin ein Künstler ausgestellt, der in diesem Jahr 90 Jahre alt geworden wäre. Er leitete unter anderem einen Kunstzirkel in Waren und widmete sich in seinen Werken vor allem der Frau.
1: Für die Rostock Seawolves beginnt heute die neue Saison in der Basketball-Bundesliga. Zum Auftakt empfangen die Rostocker den Aufsteiger Phoenix Hagen. Aus der Sportredaktion Hannes Vogt.
6: Nach einer erfolgreichen Vorbereitung mit 3 Siegen aus 5 Testspielen gehen die Seawolves mit großen Ambitionen in ihre 5. Bundesliga-Saison. Ziel ist der Einzug in die Playoffs. Gegner Hagen reist ebenfalls mit Rückenwind an. Die Feuervögel setzen sich in der ersten Pokalrunde mit 93-86 in Crailsheim durch. Rostock konnte das bislang letzte Duell im vergangenen Jahr im Pokal deutlich in Hagen gewinnen. Dennoch warnt Trainer Frasunkiewicz vor dem Aufsteiger. Hagen verfüge über einen eingespielten Kern und gefährliche Scorer. Nach der Niederlage im Pokal gegen Hamburg wollen die Seawolves nun den ersten Pflichtspielsieg der Saison feiern. Los geht's in der Stadthalle Rostock um 18.30 Uhr.
3: Das Wetter für uns in Mecklenburg-Vorpommern. Zum Abend hin kann es noch mal so ein bisschen Regen geben, heute Nacht auch. Und dann wird der Wahlsonntag auch ein regnerischer Tag bei uns in Mecklenburg-Vorpommern. Im Drei-Tage-Trend sehen wir auch für Montag noch ein bisschen Schauerwetter. Danach wird es aber trockener weitergehen. Aktuelle Temperaturen: Berlin bei Dagun 18 Grad, Bürzow bei Grevesmühlen 18 Grad und Dargitz bei Pasewalk 19 Grad. Es ist jetzt 4 nach 4. 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Immer noch Stau und stockenden Verkehr in Rostock, Lübecker Straße. Bei der Baustelle brauchen Sie gut eine Viertelstunde länger. Geblitzt wird auf der A24 Richtung Hamburg zwischen Zarrentin und Gudow. A24 Richtung Berlin zwischen Mainburg und Pritzwalk. B96 Richtung Stralsund, Höhe Parkplatz Rügenblick. 104 in Chemnitz Richtung Staffenhagen. 105 Ortseingang Neudegdow Richtung Grevesmühlen. 106 von Wismar kommt, kurz vor Medewege haben sie aufgebaut in der 70er-Zone. 109 in Dammmühl Richtung Neukosenow. 111 in Griebow Richtung Züssow. 191 Ortsausgang Malles Richtung Heidorf. 196 zwischen Lankengranitz und Seerams. B23 Umgehung Krivitz Richtung Schwerin, in Burg Stargard auf der Marktstraße Richtung Neubrandenburg. Bodin-Ausbau, wenn Sie da aus Renzow kommen, zwischen Röbel und Sito. In Schwerin an der Chaussee, das ist stadtauswärts der Blitzer. Und wenn Sie noch mehr gesehen haben, sagen Sie immer Bescheid über die NDR-MV-App oder Sie rufen an unter 0800 59 59 100. 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Und Thorsten hat noch was in Rostock.
2: Ich wollte bloß sagen, dass der Hänger immer noch steht vor der Vorpommernbrücke in Richtung Stadt einwärts. Ne?
3: Ist das Röversheger Chaussee?
2: Richtig.
3: Der steht immer noch. Mensch.
2: Der steht schon seit Wochen da.
3: Der macht also kein Wochenende, Thorsten. Hast du denn wenigstens Wochenende?
2: Nein, ich arbeite im Nordseepark. Ich habe Spätschicht. Ich habe gerade Pause gemacht.
3: Aha, okay. Was machst du denn beruflich?
2: Reinigung, Haustechnik und so hier im Nordseepark.
3: Das geht ja auch bis spät abends, denn, wa?
2: Bis 19:30 Uhr.
3: Danke, dass du da im Einsatz bist, damit die Geschäfte schön sauber sind.
2: Bis klar, danke. Tschüss. Tschüss.
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1: Hier ist NDR1 Radio am Form Sonnabendnachmittag. Und auf unserer Insel Rügen, da können Sie sich noch mal so fühlen wie damals. Heute Abend gibt es nämlich Rollschuh-Disco in Binz, in einem Parkhaus. Stefan Tomschin vom Verein Küstenkinder. Ihr organisiert das Ganze. Moin.
2: Ja, hallo aus Binz.
1: Hallo, womit rollt ihr denn da durchs Parkhaus in Binz?
2: Erlaubt sind Rollschuhe, Inliner-Skates, Skateboard. Auf dem Parkdeck, wo wir rollen dürfen, sind alle Autos weg. Und das ist natürlich eine tolle Möglichkeit. Einmal, weil der Untergrund sehr gut ist zum Rollen und weil wir wettergeschützt sind.
1: Das ist wirklich eine richtig gute Idee. Das verbindet alle miteinander und alle haben Spaß. Wenn ich da mitmachen will, ne? Stefan, was muss ich mitbringen? Und kann ich auch kommen, wenn ich nicht so sicher auf Rollschuhen bin?
2: Ganz wichtig ist, Helm mitbringen, ja, dass jeder einen Helm auf hat, der auf Rollen kommt. Und wer zu Fuß kommen möchte, kann auch gerne zu Fuß da sein und mittanzen.
1: Mittanzen, genau. Es gibt Musik, die ist ja bei so einer Disco genauso wichtig wie hier im Radio. Bei welchem Song rollt sich da am besten?
2: Es wird natürlich heute Abend auch ganz gezielt natürlich für die Jugendlichen auch was laufen, ne? Und ich kann mich erinnern, bei der ersten Rollschuh-Disco war es auf jeden Fall Lush Life von Sarah Larsen, heißt sie. Das ging gut ab.
1: Ja, dann stimmen wir uns doch jetzt schon mal ein auf heute Abend. Rollschuh-Disco heute im Parkhaus in Binz auf Rügen. Mit diesem Song auf jeden Fall. Jetzt ist er schon im Radio bei NDR 1 Radio MV. Hier ist Sarah Larsen, Lush Life.

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2: Es ist jetzt 16.30 Uhr. Das Wetter für uns in Mecklenburg-Vorpommern mit unserem NDR-Wetterexperten Frank Abel am Kap Arkona. Moin Frank.
3: Hallo, grüß dich.
2: Frank, es war heute ziemlich windig den ganzen Sonnabend. Hört das jetzt langsam zum Abend hin auf?
3: Ja, normalerweise ist ja so, dass es dann abends, nachts ein bisschen ruhiger wird mit dem Wind. Das ist in diesem Fall nicht so. Es liegt einfach daran, dass der Antrieb von diesem Wind jetzt gar nicht von der Sonne kommt und der Tag- und Nachtwärme, das auch, aber nur ganz schwach, sondern dass es eher so dieses Gegenspiel Sturmtief Bea, was jetzt näher kommt und hoch Yves ist. Und Luftdruckgegensätze heißen immer auch Wind. Und darum tut sich da heute Nacht nicht so viel bei dem Wind. Der bleibt weiter mäßig bis frisch mit starken Böen an den Küsten, auch mal stürmischen, nichts Dramatisches, aber es ist eben nichts Ruhiges. An den Küsten bis 70 km/h Windspitzen. Das knickt mal kleinere Äste ab oder Kranke. Das könnte mal sein. Also da ein bisschen aufpassen und weiterhin die leichten Sachen angebunden lassen. Vorteil des Ganzen ist, wir haben dann heute Nacht recht einheitliche 16 bis 15 Grad Temperaturen, gehen also gar nicht so zurück. Ansonsten bringt dieser Südwestwind viele Wolken, aber nur ab und zu hier und da so ein bisschen leichten Regen. Gerade Richtung Randow bleibt sogar oft trocken.
2: Und Frank, wenn wir morgen auf den Wahlsonntag gucken, da wissen wir gar nicht, was wir anziehen sollen, wenn wir zum Wahllokal gehen wollen. Denn es ist vom Wetter her alles dabei. Das ist so ein richtiges Mischmaschwetter morgen, oder?
3: In der Tat, ja. Also morgen ist es wirklich ein bisschen unberechenbar. Also auf jeden Fall nach draußen, egal ob zum Wählen oder danach irgendwo anders hin, immer mal Kapuze dabei haben und nicht unbedingt den Schirm, denn der Wind ist doch ordentlich morgen. Also es ist unregelmäßiger. Heißt eher Schauerwetter. Die sind kurz und kräftig, die da durchziehen. Gerade am Nachmittag kommt aber dazwischen länger mal die Sonne raus. Aber der Nachmittag ist auch die Zeit, wo diese kurzzeitigen Böen am kräftigsten sind. Heißt West-Nordwestwind, der dreht so ein bisschen. Das mäßig bis frisch an den Küsten auch stark und vor allem mit Böen so 55 bis 70 km/h. Das kann bei Gewittern auch mal im Landesinneren sogar bis blödestenfalls 90 km/h gehen. Da reden wir dann von Windstärke 10 und das kann auch mal einen einzelnen Baum umkippen. Nur bei Gewittern und nur kurzzeitig sind diese Windspitzen, kann aber passieren. Also da aufpassen und noch mehr ist dann an den Küsten los, vor allem an den windzugewandten Seiten von Pöhl bis Hiddensee. Da sind dann maximal, sogar mal vereinzelt 110 km/h nicht ausgeschlossen. Und das ist ordentlich, heißt also bis zu 2 Meter hohe Wellen und 40 Zentimeter höheres Wasser. Also die Küstenstreifen werden enger da, Hund ein bisschen enger an die Leine oder vielleicht die engen Stellen ganz meiden. Wäre keine schlechte Idee, also ein bisschen unberechenbar.
2: Also der Sonntag wird spannend, nicht nur politisch, sondern auch vom Wetter her. Noch ein ganz kurzer Blick in die Woche.
3: Ja, am Montag anfangs auch noch ein bisschen windig bis stürmisch, aber das lässt dann im Tagesverlauf nach. Auch Schauer gibt es dann kaum noch Montagnachmittag und dann ist Ruhe. Dienstag, Mittwoch, mal Wolken, öfter Sonne, kein Wind mehr. Temperaturen bleiben so bei 18 bis 20 Grad. Nachts wird es dann frischer.
2: Schönen Dank ans Kap Arkona, NDR-Wetterexperte Frank Abel. Schönen Sonnabend dir.
3: Ja, danke, wünsche ich dir auch.
2: 16.34 Uhr, NDR 1 Radio MV, der zuverlässigste Verkehrsservice für uns in Mecklenburg-Vorpommern. In Rostock und der Lüberger Straße, das ist ja die Baustelle, statt auswärts brauchen Sie da 10 Minuten länger. Geblitzt wird auf der A24 Richtung Hamburg zwischen Zarrentin und Gudo. A24 Richtung Berlin zwischen Meienburg und Pritzwalk. B96 Richtung Stralsund, Höhe Parkplatz Rügenblick. 104 in Chemnitz Richtung Staffenhagen. 105 Ortseingang Neudegdow Richtung Grevesmühlen. 106 von Wismar kommen kurz vor Medewege in der 70er-Zone. 109 in Dammühl Richtung Neukosenow. 111 in Griebo Richtung Züssow. 191 Ortsausgang Malles Richtung Heidorf. 196 zwischen Lankengranitz und Seerams. Dann einer auf der B321 Umgehung Krieg. Diewitz Richtung Schwerin. In Burg Stargard auf der Marktstraße, wenn Sie da Richtung Neubrandenburg fahren. In Bordin-Ausbau, wenn Sie da aus Renzo kommen, zwischen Röbel und Sitow. In Schwerin an der Chaussee stadtauswärts. Und in Rostock steht immer noch der Blitzeranhänger in der Röversäger Chaussee stadteinwärts. Staus und Blitzer kostenlos melden in der NDR-MV-App oder kostenlos anrufen 0800 5959. 100.
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0: Sunday Girl am Sonnabend von Blondie auf NDR 1 Radio MV. Es ist 4:45 und Hannes Vogt aus der Sportredaktion ist bei mir im Studio von NDR 1 Radio MV mit den neuesten Sportnachrichten. Hannes, wir gucken erstmal auf die Oberliga Nord im Fußball. Da steht aktuell ein Dorfverein aus Mecklenburg-Vorpommern an der Tabellenspitze. Wer ist das denn?
1: Das ist der Sportverein Siedenbollentin. Und die haben heute durch den 2:0 Heimerfolg gegen Stendal mit nun 3 Punkte Vorsprung auf den Tabellenzweiten Lichtenberg. Siedenbollentin will in die Regionalliga aufsteigen. Das wurde ganz klar vor der Saison so kommuniziert. Und deshalb wurde am Mittwoch ein neuer Stürmer verpflichtet. Antek Wrewiakowski heißt der 20-jährige Pole. Und er hat direkt in seinem ersten Spiel heute direkt das entscheidende Tor geschossen.
2: Ja, also in dem Moment, wo ich das Tor gemacht habe, das ist unglaublich schön für mich. Also ich war lange verletzt und meinem letzten Verein habe ich nicht so oft gespielt wegen Verletzungen und so weiter. Und jetzt habe ich mich wieder glücklich gefühlt nach dem Tor. Also hat richtig Spaß gemacht, das Spiel zu gewinnen. Und ich freue mich, dass wir die ganze Zeit Spitzenreiter bleiben.
1: Wrewiakowski war zuletzt beim BFC Dynamo und dann vereinslos. In der Jugend hat er sogar mal bei Hansa Rostock und Neubrandenburg gespielt.
0: Apropos Hansa, die spielen ja erst morgen. Mhm. Wie gingen denn die heutigen Partien in der dritten Liga aus?
1: Ja, vor wenigen Minuten, genau gesagt vor 15 Minuten, ging das heutige letzte Spiel los zwischen Saarbrücken und Groß Asbach. Dort steht es noch 0:0. Die TSG Hoffenheim 2 hat gegen SV Meppen mit 1:0 gewonnen und schiebt sich damit auf den dritten Tabellenplatz vor. VfB Stuttgart 2 trennt sich mit 3:3 unentschieden von Jahn Regensburg. Viktoria Köln gewinnt 3:0 gegen Ingolstadt und ist damit der vorzeitige oder erstmalige oder zwischendurchige Tabellenführer. Alemannia Aachen gewinnt 1:0 gegen Fortuna Düsseldorf. Und gestern wurde der 7. Spieltag eingeläutet in der dritten Liga von SC Verl und Würzburg. Dort hat SC Verl mit 2:1 gewonnen. Dann springen wir mal auf die zweite Bundesliga. Die haben nämlich auch heute schon gespielt. Und da sehen die Ergebnisse wie folgt aus. Holstein Kiel und Osnabrück trennen sich 1:1 unentschieden, mein Gott. Kaiserslautern gewinnt mit 1:0 gegen Eintracht Braunschweig und der Karlsruher SC verliert zu Hause mit 0:1 gegen Nürnberg und damit schiebt sich Nürnberg auf die Tabellenspitze. Kann sich aber ändern, denn Hertha BSC spielt heute Abend 20.30 Uhr in Dresden und könnte mit einem Sieg wieder an die Tabellenspitze rutschen. Aktuell spielt die Mannschaften in der Bundesliga, da läuft jetzt die zweite Halbzeit. Dort steht es aktuell wie folgt: Eintracht Frankfurt, SC Freiburg 2:2, Borussia Mönchengladbach liegt zurück gegen Mainz 05 mit 1:2, Hamburger SV führt 2:0 gegen den 1. FC Köln und Werder Bremen liegt 0:1 zurück gegen Augsburg.
0: Der Sport auf NDR 1 Radio MV mit Hannes Vogt. Das nächste Sportupdate dann in einer Stunde hier. Jetzt gibt's erstmal aktuellen Hit im Lieblingsmix. Hier ist Shakira mit Gypsy.

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Ja, fast schon Abend und dem Lieblingsmix deutsche Hits, Kulthits und jetzt ein aktueller Hit, der macht wieder so ein bisschen mehr Schwung am Sonnabendabend. Das ist Michael Schulte mit Back to the Start.

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1: Es ist jetzt 17 Uhr.
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1: Der Sprit soll wieder günstiger werden. 17 Cent pro Liter. Bei einem 100-Liter-Tank macht das dann immerhin 17 Euro aus. Petra Künzer jetzt in den Nachrichten. Die Reaktion darauf, auf die Ankündigung der Bundesregierung, den Tankrabatt wieder einzuführen, die sind eher gespalten, ne?
2: Ja, die Steuersenkung um 17 Cent, die soll ja von Oktober bis Dezember gelten. Im nächsten Jahr wird es dann vermutlich einen Tankpreisdeckel geben. Lob dafür gibt es unter anderem vom Bauernverband und von Speditionen. Kritik kommt hingegen auch von der Opposition. Aus der Aktuellredaktion Marei Beermann.
3: Der Grünen-Abgeordnete Audretsch verlangte in einem Interview, das Geld müsse im Geldbeutel der Menschen ankommen, nicht in den Taschen der Ölkonzerne. Linken-Fraktionschefin Reichineck forderte eine sofortige Begrenzung der Gewinnmargen und eine Übergewinnsteuer. Der Tankrabatt sei zu wenig zielgerichtet, sagte auch die Chefin des Verbraucherzentrale Bundesverbandes POP der Rheinischen Post. Der BUND nannte den Tankrabatt teuer, unsozial und unökologisch. Greenpeace bemängelte ebenfalls, dass ein dicker Batzen davon am Ende in den Taschen der Ölkonzerne lande. Tatsächlich sind die Konzerne nicht verpflichtet, die Steuersenkungen weiterzugeben.
2: Krankenkassen sollen künftig wieder über Beitragserhöhungen informieren müssen. Bundesgesundheitsminister Linnemann sagte der Rheinischen Post, Beitragssätze seien entscheidende Informationen für die Versicherten. Die Kassen sollten ihre Mitglieder auch in Zukunft individuell informieren müssen, etwa digital per Krankenkassen-App oder schriftlich. Diese Informationspflicht war erst in diesem Jahr im Zuge der Krankenkassenreform abgeschafft worden. Ziel war, Bürokratie für die Kassen abzubauen. Ein 13-Jähriger am Steuer, ein 16-Jähriger daneben und eine Flucht vor der Polizei. Im Landkreis Mecklenburgische Seenplatte hat ein ungewöhnlicher Einsatz in der Nacht für großes Aufsehen gesorgt. Am Ende spürte eine Polizeidrohne die beiden Jugendlichen auf. Robert Schubert aus der Aktuellredaktion. Was genau ist da passiert?
4: Ja, Ausgangspunkt war laut Polizei ein Tankbetrug in Malchin. Der 13-Jährige fuhr davon, ohne zu bezahlen, im Wagen seines Vaters, der nicht zugelassen war und nicht versichert und zudem keine Kennzeichen hatte. Kurz darauf entdeckten Zeugen das Fahrzeug dann mit offenbar brennenden Bremsen an einer Bushaltestelle bei Demzin. Als die Polizei den Fahrer kontrollieren wollte, flüchtete er. Wenig später wurde der 13-Jährige und sein 16-jähriger Beifahrer mit Hilfe einer Drohne gefunden. Die Polizei führt nur noch weitere Ermittlungen durch, unter anderem gegen den Vater als Fahrzeughalter. Gegen den Jugendlichen am Steuer besteht außerdem der Verdacht auf ein verbotenes Autorennen und eine Fahrt unter Drogeneinfluss. Bestraft werden kann er dafür aufgrund seines Alters nicht.
2: Teterow ist heute voller junger Menschen. Dort wurde nämlich eine Jugendkonferenz veranstaltet. Und laut Veranstalter sind rund 250 junge Menschen im Alter zwischen 11 und 26 Jahren gekommen. Jürgen-Jakob Gericke berichtet aus Teterow.
5: Graffiti, Live-Musik sowie selbst Pizza und Langosch machen. Nur eine Auswahl von vielen Mitmachangeboten bei der JUKO. In Workshops sind die Teilnehmenden über KI, Finanzen oder Extremismus informiert worden. Weil auch einige Erstwählerinnen und Erstwähler gekommen waren, gab es einen sogenannten Wahlomaten. Mit kleinen Aufklebern konnten die jungen Leute zeigen, wie sie zum Beispiel zu der These stehen, dass an den Hochschulen des Landes für militärische Zwecke geforscht werden solle. Jugendbeteiligung wie hier sei kein Trend, sondern eine Notwendigkeit. Dies ist vom Veranstaltungsteam, das sich aus mehreren Vereinen und Ämtern zusammensetzt. Damit junge Menschen aus dem ganzen Landkreis Rostock die Gelegenheit hatten, dabei zu sein, war eine Sternfahrt organisiert worden. Die Busse haben unter anderem in Güstrow, Küllungsborn, Sarnitz und Gelbensande gestoppt.
2: In München ist heute Mittag das Oktoberfest eröffnet worden. Der neue Bürgermeister Dominik Krause hat bei seiner Anstichpremiere mit zwei Schlägen das erste Fass Bier angezapft und die erste Maß der Tradition folgend dem bayerischen Ministerpräsidenten Markus Söder überreicht. Bis zum 4. Oktober werden mehr als 6 Millionen Besucherinnen und Besucher aus aller Welt auf den Wiesen erwartet.
1: Das Wetter für uns in Mecklenburg-Vorpommern, das ist windig und das bleibt auch windig. Auch morgen kann es ordentlich pusten. Dazu gibt es morgen Schauerwetter bei uns im Land. Der 3-Tage-Trend, der zeigt dann aber an, dass es so ab Montag besser werden könnte. Montag gibt es auch nochmal Schauerwetter, aber danach dann trockener bei uns im Land. Aktuell haben wir 18 Grad in Fens auf Rügen, 18 Grad in Molzow, das ist zwischen Malchin und Malchow. Und Lesen, das ist bei Wittenburg, hat 19 Grad. 4:05, NDR 1 Radio MV, der zuverlässigste Verkehrsservice für uns in Mecklenburg-Vorpommern. In Rostock brauchen Sie ein bisschen länger, Lübecker Straße, da ist ja die Baustelle statt auswärts, 10 Minuten plus da. Geblitzt wird A24 Richtung Hamburg zwischen Zarrentin und Gudow. A24 andere Richtung, Richtung Berlin zwischen Mainburg und Pritzwalk. B96 Richtung Stralsund, Höhe Parkplatz Rügenblick. 104 in Chemnitz Richtung Staffenhagen. 105 Ortseingang Neudegdow Richtung Grevesmühlen. 106 von Wismar kommend kurz vor Medewege in der 70er-Zone. 109 in Dammühl Richtung Neukosenow. Dann Ortsausgang Malles Richtung Heiddorf zwischen Lankengranitz und Seerams. In Burgstargard auf der Marktstraße Richtung Neubrandenburg. Bodin-Ausbau, wenn Sie da aus Renzow kommen. Zwischen Röbel und Sito einer und in Rostock-Röversheger Chaussee stadteinwärts. Staus und Blitzer kostenlos melden in der NDR MV App oder kostenlos anrufen unter 0800 595 9100.
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1: Und Respekt an alle, die da heute bei dem windigen Wetter mitgelaufen sind beim UNICEF-Spendenlauf rund um den Pfaffenteich in Schwerin. Da gab es für jede gelaufene Runde einen vorher vereinbarten Betrag. Und manche sind da dann eine Runde gelaufen, andere sogar 18 Runden. Und zusammengekommen sind 1600 Euro. Das ist doch nicht schlecht für den guten Zweck. Danke an alle, die da geschwitzt haben für den guten Zweck heute in Schwerin.

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2: Sonnabendabend, 17:30. Das Wetter für uns in Mecklenburg-Vorpommern: 19 Grad in Usedom-Stadt, 19 Grad in Ribnitz-Damgarten, 20 Grad in Dömitz. Heute Abend und in der Nacht gibt es immer mal wieder so ein bisschen Regen. Morgen gibt es Schauerwetter und die Schauer, die können örtlich ziemlich kräftig ausfallen. Nachmittags gibt es auch vielleicht lokale Gewitter mal hier und da und es wird teils ziemlich stürmisch, vor allem auf Pöhl, Fischland, Hiddensee. Auf Fischland ist Stärke 11 so gar nicht ausgeschlossen, das wären dann 110 Kilometer die Stunde. 17.31 Uhr, NDR 1 Radio MV, der zuverlässigste Verkehrsservice für uns in Mecklenburg-Vorpommern. Das sieht alles gut aus auf den Straßen. Gute Fahrt. Geblitzt wird A24 Richtung Hamburg zwischen Zarrentin und Gudow. A24 Richtung Berlin zwischen Mainburg und Pritzwalk. B96 Richtung Stralsund, Höhe Parkplatz Rügenblick. 104 in Chemnitz Richtung Staffenhagen. 105 Ortseingang Neudegdow Richtung Grevesmühlen. 106 von Wismar kommt kurz vor Medewege in der 70er-Zone. 109 in Dammühl Richtung Neukosenow. 111 in Griebo Richtung Züssow. Ortsausgang Malles Richtung Heiddorf. 196, das ist zwischen Lankengranitz und Seeramsenblitzer. Dann in Bordin Ausbau von Renzo kommt, zwischen Röbel und Sito. Und in Rostock Röversheger Chaussee, da steht auch noch einer. Staus und Blitzer kostenlos melden in der NDR MV App oder kostenlos anrufen 0800 5959 100.
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0: Gleich 17:45 am Sonnabendabend, das ist wieder Zeit, wie immer am Wochenende, für das Sportupdate hier bei NDR 1 Radio MV. Heute mit Hannes Vogt aus der Sportredaktion. Hannes, es gibt einen neuen Tabellenführer in der dritten Fußballliga. Wer ist das aktuell?
1: Stand jetzt ist es Viktoria Köln. Ausgerechnet die Mannschaft, die mehr oder weniger für die Entlassung von Daniel Brinkmann bei Hansa Rostock verantwortlich ist. Wir erinnern uns, möchte ich sagen. Ja. Damals, also vor gut einer Woche, haben die Kölner nämlich den FCH mit 4:0 besiegt. Heute hat Viktoria mit 3:0 gegen Ingolstadt gewonnen und steht damit, wie schon gesagt, für den Moment an der Tabellenspitze. Die anderen drei Partien gingen wie folgt aus. Alemannia Aachen schlägt Düsseldorf mit 1:0, die zweite Mannschaft des VfB Stuttgart und Jahn Regensburg trennt sich 3:3 unentschieden und die TSG Hoffenheim 2 schlägt Meppen mit 1:0. Ein Spiel läuft gerade noch, zwischen Saarbrücken und Groß-Asbach steht es allerdings 0:0. Und ja, der FC Hansa Rostock steht aktuell auf Rang 8 und muss morgen in Essen spielen, die aktuell den vierten Tabellenplatz besetzen.
0: Wir bleiben beim Fußball, Hannes, und gucken auf die Oberliga Nord. Da gibt es ebenfalls einen sehr interessanten Tabellenführer.
1: Das ist richtig. Das ist der Dorfverein aus Siedenbollentin, die durch den 2:0 Heimerfolg gegen Stendal 3 Punkte Vorsprung auf den Tabellenzweiten Lichtenberg haben. Der Verein will in die Regionalliga aufsteigen. Das wurde vor der Saison ganz klar kommuniziert. Und genau deswegen haben sie auch jüngst am Mittwoch ganz, ganz frisch noch einen neuen Stürmer verpflichtet, und zwar Antek Wrebiakowski. Und der hat heute dann noch das entscheidende Tor erzielt.
0: So soll das sein. Ne? Und für die Basketballer der Rostock Seawolves, da startet heute die neue Bundesliga-Saison. Gegen wen spielen die?
1: In der Stadthalle empfangen die Rostocker den Aufsteiger Phoenix Hagen. Die Seawolves gehen mit großen Ambitionen in die fünfte Saison. Denn das Ziel ist eindeutig der Einzug in die Playoffs. Rostock konnte das bislang letzte Duell im vergangenen Jahr gegen Hagen deutlich gewinnen. Dennoch sollten die Rostocker Hagen nicht unterschätzen. Das sagt zumindest Trainer Frasunkevich. Los geht's in der Stadthalle Rostock heute um 18.30 Uhr.
0: Und alles zum Basketball natürlich immer hier bei NDR 1 Radio MV. Das nächste Sportupdate mit Hannes dann wieder in einer Stunde.
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5: Die Zahlen an den Tanksäulen, die dürften demnächst wieder so ein kleines bisschen besser aussehen, Petra Künzer. Die Bundesregierung will den Tankrabatt wieder einführen. Macht das dann überhaupt viel aus?
6: Ja, kommt drauf an, ne? Also ein bisschen macht es auf jeden Fall aus, 17 Cent pro Liter. Darum soll nämlich die Mineralölsteuer gesenkt werden, zumindest ab Oktober bis Ende des Jahres. Und danach soll es dann einen Tankpreisdeckel geben. Das muss aber erst noch genauer ausgehandelt werden. Nina Schön mit den Reaktionen auf diesen neuen Tankrabatt.
7: Bauernpräsident Ruckwied lobte den Vorschlag zur kurzfristigen Senkung der Energiesteuer auf Kraftstoffe. Er forderte aber weitere Schritte. Der Chef des Bundesverbands Güterkraftverkehr, Logistik und Entsorgung, Engelhardt, sagte, 17 Cent je Liter könnten die akute Belastung abfedern. Entscheidend sei nun, dass der angekündigte Preisdeckel auch tatsächlich komme. Sozialverbände und Verbraucherschützer kritisierten die Beschlüsse als zu wenig zielgenau. Der Ansatz sei richtig, sagte VdK-Präsidentin Bentele. Die pauschale Senkung der Spritpreise über die Energiesteuer sei allerdings die Gießkanne par excellence. Stattdessen müsse gezielt Menschen mit geringen Einkommen geholfen werden. Ähnlich äußerte sich der Verbraucherzentrale Bundesverband. Der BUND nannte die Maßnahmen teuer, unsozial und unökologisch.
6: In Binz auf Rügen sind in den vergangenen Wochen immer wieder Wildschweine auf Straßen und in Gärten gesichtet worden. In einigen Gärten haben sie auch schon Schäden angerichtet. Die Gemeinde will die Tiere jetzt vergrämen. Konrad Buchwald aus dem Vorpommern-Studio berichtet.
8: Am Montag sollen an verschiedenen Orten Duftstoffe verteilt werden, die Wildschweine fernhalten sollen. Außerdem ist die Gemeinde mit der unteren Jagdbehörde des Kreises zu der Problematik im Austausch. Aber auch die Anwohner können mithelfen. Die Gemeinde empfiehlt zum Beispiel, keine Speisereste auf den offenen Kompost zu werfen, weil Wildschweine meist nach leicht zugänglicher Nahrung suchen. Und deshalb sollte auch Fallobst zügig entfernt werden. Wer einem der Tiere begegnet, sollte ruhig bleiben und sich langsam zurückziehen. Wildschweine werden normalerweise nur aggressiv, wenn sie sich bedrängt fühlen oder ihre Jungen verteidigen. Im Ernstfall sollte man die Polizei rufen.
6: Auf der A20 bei Wismar hat es heute Vormittag gleich zwei Unfälle gegeben. Kurz nach 11 Uhr fuhr ein Auto im Baustellenbereich hinter dem Kreuz Wismar auf ein anderes Auto auf und schob es gegen ein weiteres Fahrzeug. Eine 27-Jährige wurde dabei leicht verletzt und ins Krankenhaus gebracht. Der Schaden rund 30.000 Euro. Wegen des Unfalls bildete sich ein Stau und gegen Mittag fuhr dann eine 72-Jährige mit ihrem Wagen auf ein stehendes Wohnmobil am Stauende auf. Sie blieb unverletzt. Der Schaden liegt hier bei etwa 8.000 Euro. Für die Zweitliga-Handballerinnen des Rostocker HC steht heute Abend das nächste Heimspiel an. Gegner ist der Bergische HC. Aus der Sportredaktion berichtet Marika Hansen.
9: Nach dem verlorenen Saisonauftakt vergangene Woche gegen Buchholz, jetzt also der nächste Hochkaräter. Die Berlinerinnen gelten als Geheimfavorit in Sachen Aufstieg. Die Dolphins also klare Außenseiterinnen in diesem Spiel. Grund sind unter anderem zahlreiche verletzungsbedingte Ausfälle. Nicht dabei ist auch Spielmacherin Nele Reimers, die in der vergangenen Saison 75 Tore erzielte. Die Dolphins zu Gast bei den Füchsen Berlin. Anpfiff ist um 19 Uhr.
6: Und in der Fußball-Bundesliga hat es heute folgende Ergebnisse gegeben. Frankfurt gegen Freiburg 2:2, Mönchengladbach unterliegt Mainz mit 3:4, der HSV schlägt Köln 2:1 und Bremen-Augsburg 3:2. Und gleich spielen noch Stuttgart gegen Dortmund.
5: Das Wetter für uns in Mecklenburg-Vorpommern, das bleibt erstmal noch bewölkt. Es kann hier und da auch noch mal Regen geben, auch heute Nacht und morgen. Es ist dann vorbei mit hier und da mal Regen. Da gibt es örtlich kräftigen Schauer und nachmittags auch lokale Gewitter. Und es wird teils stürmisch, vor allem auf Pöhl, Fischland, Hiddensee kann der Sturm richtig heftig werden. Auf Fischland Stärke 11 nicht ausgeschlossen, das wären dann 110 Kilometer die Stunde. Wir gucken gleich ausführlich aufs Wetter um halb mit unserem NDR-Wetterexperten am Kap Arkona mit Frank Abel. Jetzt habe ich für Sie noch die Wasserstandsvorhersage. Bis morgen früh werden westlich und östlich von Rügen Abweichungen um keine Abweichungen über 25 cm vom Normalhöhennull erwartet. 6:04, NDR 1 Radio MV, der zuverlässigste Verkehrsservice für uns in Mecklenburg-Vorpommern. Da wird geblitzt auf der A24 Richtung Hamburg zwischen Zarrentin und Gudow. A24 Richtung Berlin zwischen Mainburg und Pritzwalk. B96 Richtung Stralsundhöhe, Parkplatz Rügenblick. 104 in Chemnitz Richtung Staffenhagen. 109 in Dammühl Richtung Neukosenow. 191 Ortsausgang Malles Richtung Heiddorf. 196 zwischen Lankengranitz und Seerams. In Bordin Ausbau, wenn Sie da aus Renzow kommen. Zwischen Röbel und Sito. Und in Rostock steht immer noch der Anhänger in der Rüversäger Chaussee stadteinwärts. 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

0: Einmal alle lauter machen auf der A20 Rostock Richtung Kreuz Uckermark in der Ausfahrt Tessin. Da steht ein kaputtes Auto. Fahren Sie da bitte vorsichtig, sage ich lieber nochmal. A20 Rostock Richtung Kreuz Uckermark. Direkt in der Ausfahrt Tessin, da steht ein kaputtes Auto. Da bitte vorsichtig fahren.
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0: Sonnabendabend. Es ist kurz vor 6:30. Das Wetter für uns in Mecklenburg-Vorpommern mit unserem NDR-Wetterexperten im Wetterstudio am Kap Arkona, Frank Abel. Guten Abend, Frank.
3: Schönen guten Abend.
0: Frank, heute war es schon windig und auch heute Nacht werden wir den Wind nicht los, ne?
3: Ja, das würde ich auch sagen, denn es wird eher noch ein bisschen mehr mit dem Wind, also gerade morgen. Und deswegen am Strand die Boote, ansonsten die leichten Sachen und planen auch im Landesinneren bei uns in Mecklenburg-Vorpommern besser ein bisschen fester halten. Denn auch heute Nacht weht der Wind schön vor sich hin, nichts Schlimmes, so wie am Tag kann man eigentlich sagen. Und das dann mit der einzelnen starken, vielleicht mal stürmischen Böen im Landesinneren, beziehungsweise auch mal bis 70 km/h direkt an der Küste, ist jetzt nicht so viel, aber kann durchaus mal was Leichtes fliegen gehen oder so eine leere Mülltonne hinfallen. Sowas alles kann passieren. Ansonsten ist mit Schauern nicht so viel los heute Nacht. Viele Wolken zwar, aber hier und da nur so ein bisschen leichte Schauer. Gerade in Küstennähe und das alles bei gleichmäßigen 16, 15 Grad.
0: Also heute windig, heute Nacht windig. Und morgen am Wahltag auch nochmal windig?
3: Ja, auf jeden Fall würde ich morgen nicht unbedingt einen Waldspaziergang planen. So viel kann man sagen. Denn gerade morgen Nachmittag sind die kräftigsten Böen drin. Das ist ein sehr wechselhafter Sonntag. Mal Sonne, gerade nachmittags zwischen den kräftigsten Schauern, da kommt die Sonne am besten raus. Also das ist immer ein bisschen tückisch. Man denkt immer, naja, jetzt kommt die Sonne raus. Aber oft ist es bei solchen Wetterlagen so, dass gerade die sonnigsten Phasen die kräftigsten Schauer oder Gewitter danach ankündigen. Aha. Also das ist morgen drin und der West-Nordwestwind wird gerade mit so Schauern und Gewittern auch mal mit einzelnen schweren Sturmböen kommen bis 90 km/h. Aufpassen, kann Bäume umhauen. Oder an den Küsten, Nordwestküsten vor allem, da sind bis zu 100, blödestenfalls 110 km/h drin. Ist also ordentlich was los. Da also aufpassen.
0: Nochmal windig, also morgen. Wie sieht es denn zum Start in die neue Woche aus? Am Montag da auch nochmal Wind?
3: Ja, das ist am Montag anfangs noch so. Auch da früher morgen am Montag auf dem Weg zur Arbeit könnte es noch ein paar einzelne kräftige Schauer oder Gewitter geben. Wird tagsüber aber dann immer weniger. Auch der Wind lässt so langsam nach und das dann bei kühleren 17 Grad. Und ab Dienstag, Mittwoch ist dann Ruhe. Ein Hoch schleicht ran und das bedeutet auch mal ein paar Wolkenfelder, aber immer wieder Sonne, gar nicht mal so wenig. Und bei 18 bis 20 Grad ist dann Ruhe.
0: Okay, aber erstmal schickst du uns in den Herbst. Vielen Dank für diese Aussichten und schönen Feierabend am Kap Arkona, Frank Abel.
3: Das wünsche ich auch. Danke. Tschüss.
0: Es ist jetzt 18.31 Uhr. 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Wir haben immer den zuverlässigsten Verkehrsservice für uns in Mecklenburg-Vorpommern. Und da ist immer noch diese wichtige Meldung aktuell für die A20 Rostock Richtung Kreuz-Uckermark in der Ausfahrt Tessin. Da steht ein kaputtes Auto. Da bitte vorsichtig fahren und mehr Zeit einplanen im Rostocker Stadtverkehr Lübecker Straße bei der Baustelle stadtauswärts. 10 Minuten plus aktuell. Geblitzt wird auf der A24 Richtung Hamburg zwischen Zarrentin und Gudow. A24 Richtung Berlin zwischen Meinburg und Pritzwalk. B96 Richtung Stralsund, Höhe Parkplatz Rügenblick. 104 in Chemnitz Richtung Staffenhagen. 109 in Dammühl Richtung Neukosenow. 191 Ortsausgang Malles Richtung Heiddorf. Dann der Blitzer auf der 196 zwischen Lankengranitz und Seerams. Wir haben Blitzer in Bodin-Ausbau, wenn Sie da aus Renzow kommen. Zwischen Röbel und Sito einer und in Rostock-Rüversheger Chaussee, altbekannte Stelle, stadteinwärts der Blitzeranhänger. 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

Die Unfallstelle ist noch nicht gesichert. Vorsichtig fahren, A14 Wittenberge Richtung Wismar. Zwischen Ludwigslust und Schwerin eine ungesicherte Unfallstelle. Kommen Sie gut durch diesen Sonnabendabend mit uns, mit NDR 1 Radio MV und diesem Kulthit jetzt.

0: 19. September in Mecklenburg-Vorpommern. Für die Rostock Sea-Wolves beginnt heute die neue Saison in der Basketball-Bundesliga. Wir sind beim Sport bei NDR 1 Radio MV und zum Auftakt empfangen die Rostocker den Aufsteiger Phoenix Hagen, oder sagt man Phoenix Hagen? Hannes Vogt weiß das vielleicht aus der Sportredaktion?
1: Ich würde sagen Phoenix, wenn es im Englischen bleibt. Ja. Aber es ist trotzdem der Phoenix, so oder so.
0: Phoenix Hagen sind da. Wie steht's denn da?
1: Da steht es aktuell 20:0 für Rostock. Die führen also zu Hause. Und das ist auch wichtig, denn die Seawolves gehen mit großen Ambitionen in ihre fünfte Bundesliga-Saison, denn der Ziel ist der Einzug in die Aufstiegs-Playoffs.
0: Die Zweitliga-Handballerin des Rostocker HC, die spielen auch jetzt gerade im Heimspiel gegen den Bergischen HC. Wie ist da der Zwischenstand?
1: Ich meine natürlich nicht die Aufstiegs-Playoffs, ich meine die Meisterschafts-Playoffs sind ja schon in der Bundesliga. Also
0: ja, wo sollen die noch hin aufsteigen?
1: Deswegen. Genau, beim Rostocker HC steht es bisher

0: 8:6 für die Dolphins. Das heißt, sah jetzt auch bisher sehr gut aus. Denn nach bisher 2 verlorenen Spielen müssen die Dolphins aufpassen, nicht auf die Abstiegsplätze abzurutschen. Denn so ein Auftritt wie nach der letzten Niederlage vergangene Woche in Berlin, dort verlor man 20:40, wollte Trainer Dominik Buttich von seinem Team, wie er selbst sagte, nie wieder so etwas Schlechtes sehen. Gegen Bergisch HC ist Rostock trotzdem heute der Außenseiter. Denn der BHC erwischte mit 2 Siegen und einem Remis einen ordentlichen Saisonstart und befindet sich aktuell im oberen Tabellendrittel. Und um 19.30 Uhr ist ebenfalls eine Rostocker Mannschaft gefordert, und zwar der Rostocker Goalball Club in der Champions League. Da findet heute Abend das Halbfinale statt in Berlin. Dann geht's gegen den englischen Vertreter Old Power. Im Viertelfinale hat der RGC den englischen Meister Fan Tigers mit 14:4 besiegt. Und im Viertelfinale... Genau. Ja, das war's.
1: Okay.
0: Wir sind durcheinander hier.
1: Es ist auch schon spät am Sonnabendabend. Das war der Sport auf NDR1 Radio MV mit Hannes Vogt. Schönen Feierabend, Hannes.
0: Ah, nee, es gibt ja noch Sport.
1: Noch nicht ganz. 20:40 geht's
0: dann jetzt mal noch rein.
1: Okay, dann hol dir noch eine Currywurst. 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

Großwarnow und Karstädt liegt ein Fuchs auf der Fahrbahn. Fahren Sie vorsichtig auf der A14 Schwerin Richtung Wittenberge zwischen Großwarnow und Karstädt. Ein Fuchs auf der Fahrbahn. 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
1: Einen schönen Sonnabendabend. Es ist jetzt 19 Uhr.
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1: Der Sprit soll wieder günstiger werden. Um 17 Cent pro Liter soll der Preis sinken. Petra Künzer, die Reaktionen auf die Ankündigung der Bundesregierung, den Tankrabatt wieder einzuführen, sind aber gespalten.
3: Ja, durchaus. Diese 17 Cent sollen ja bis Ende Dezember gelten. Und im nächsten Jahr ist dann ein Tankpreisdeckel geplant. Lob dafür gibt es unter anderem vom Bauernverband und von Speditionen. Kritik kommt hingegen von der Opposition. Aus der Aktuellredaktion Marei Beermann.
4: Der Grünen-Abgeordnete Audretsch verlangte in einem Interview, das Geld müsse im Geldbeutel der Menschen ankommen, nicht in den Taschen der Ölkonzerne. Linken-Fraktionschefin Reichineck forderte eine sofortige Begrenzung der Gewinnmargen und eine Übergewinnsteuer. Der Tankrabatt sei zu wenig zielgerichtet, sagte auch die Chefin des Verbraucherzentrale Bundesverbandes POP der Rheinischen Post. Der BUND nannte den Tankrabatt teuer, unsozial und unökologisch. Greenpeace bemängelte ebenfalls, dass ein dicker Batzen davon am Ende in den Taschen der Ölkonzerne lande. Tatsächlich sind die Konzerne nicht verpflichtet, die Steuersenkungen weiterzugeben.
3: Die Spannung steigt. Noch 13 Stunden, dann öffnen hier in Mecklenburg-Vorpommern im ganzen Land die Wahllokale. Dann wird ein neuer Landtag gewählt. 1,3 Millionen Menschen sind aufgerufen, ihre Stimme abzugeben. Und erstmals dürfen auch die 16- und 17-Jährigen mit abstimmen. Es wird auf jeden Fall eine spannende Wahl. Marek Walde berichtet aus Schwerin.
5: Wir erleben das ganze Jahr, dass es ein Kopf-an-Kopf-Rennen in den Umfragen zwischen der AfD und der SPD gibt. In den letzten Umfragen ist die SPD immer weiter rangerückt. Deswegen ist aktuell völlig offen, welche Partei am Ende tatsächlich als erstes über die Ziellinie gehen wird und damit auch dann den Wahlsieg für sich reklamiert. Wir haben in den letzten Umfragen auch gesehen, dass rund 20% der Wählerinnen und Wähler noch unentschlossen sind, also sich erst dann am Sonntag entscheiden werden, bei welcher Partei sie dann ihr Kreuzchen machen werden. Und dann wird es natürlich auch entscheiden, welche Parteien am Ende tatsächlich in den Landtag einziehen werden. Denn mindestens zwei, wenn nicht drei Parteien sind da am Kippeln. Das BSW, die Grünen und auch die CDU.
3: Ja, und wir halten Sie natürlich im Laufe des Tages morgen und am Abend auf dem Laufenden. Das beginnt schon morgen früh mit unserem Live-Ticker auf ndr.de/mv. Ein 13-Jähriger am Steuer, ein 16-Jähriger daneben und eine Flucht vor der Polizei. Im Landkreis Mecklenburgische Seenplatte hat ein ungewöhnlicher Einsatz in der Nacht für Aufsehen gesorgt. Am Ende spürte eine Polizeidrohne die beiden Jugendlichen auf. Robert Schubert aus der Aktuellredaktion. Was genau ist da passiert?
6: Ja, Ausgangspunkt war laut Polizei ein Tankbetrug in Malchin. Der 13-Jährige fuhr davon, ohne zu bezahlen, im Wagen seines Vaters. Der Wagen war nicht zugelassen, war nicht versichert und hatte zudem keine Kennzeichen. Kurz darauf entdeckten Zeugen das Fahrzeug mit offenbar brennenden Bremsen an einer Bushaltestelle bei Demzin. Als die Polizei den Fahrer kontrollieren wollte, flüchtete er. Wenig später wurden der 13-Jährige

0: und sein 16-jähriger Beifahrer mit Hilfe einer Drohne gefunden. Die Polizei führt nun noch weitere Ermittlungen durch, unter anderem gegen den Vater als Fahrzeughalter. Gegen den Jugendlichen am Steuer besteht der Verdacht auf ein verbotenes Autorennen und eine Fahrt unter Drogeneinfluss. Bestraft werden kann er dafür aufgrund seines Alters nicht.
1: In einem Waldstück bei Rastow im Kreis Ludwigslust-Parchim sucht die Polizei derzeit nach einem Pilzsammler. Gegen 16 Uhr hat die Ehefrau des 78-Jährigen ihren Partner als vermisst gemeldet, nachdem sie selbst bereits 4 Stunden nach ihm gesucht hatte. Nach dem Mann werde jetzt mit einem Hubschrauber und einem Pferdenhund gesucht, so die Polizei. Und die Ergebnisse der Fußball-Bundesliga von heute. Frankfurt gegen Freiburg 2:2. Mönchengladbach unterliegt Mainz mit 3:4. Der HSV gewinnt gegen Köln 2:1. Bremen schlägt Augsburg 3:2. Ja, und gestern schon hat Bayern München ja gegen Union Berlin 7:0 gewonnen. Und zur Stunde spielen noch Stuttgart und Dortmund gegeneinander. Nach einer guten halben Stunde steht es noch 0:0.
2: Das Wetter für uns in Mecklenburg-Vorpommern. Heute Abend und in der Nacht hier und da mal ein bisschen Regen. Morgen aber ordentlich Schauerwetter. Kann teils kräftig ausfallen und am Nachmittag auch mal lokale Gewitter mitbringen. Und es wird teilweise auch stürmisch. Vor allem auf Pöhl, Fischland und Hiddensee kann der Sturm richtig heftig werden. Auf Fischland werden Windstärken um 11 nicht ausgeschlossen. Das wären dann 110 Kilometer die Stunde. 7:04, NDR1 Radio MV. Der zuverlässigste Verkehrsservice für uns in Mecklenburg-Vorpommern, die A14 Wittenberge Richtung Wismar, ist zwischen Ludwigslust und Kreuz Schwerin nach einem Unfall gesperrt. Da kommen sie gerade nicht durch. Und in Rostock gibt es noch stockenden Verkehr in der Lübecker Straße bei der Baustelle stadtauswärts. Dauert 10 Minuten länger als gewohnt. Schönen Abend.
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4: mit der Kleinkist und da klopp ich alles an diese Tür. Hallo, King.
5: Hallo.
4: Hier treibt sich heute die Plattcomedy.
5: Das ist eine Theatergruppe, die bedeutet Theater, Leuchten und Riemelt und Freud für unsere besten Kunden, das sind die Senioren, die in die Seniorenheime sitzen.
4: Na, dann freue ich mich, ob die kommende Stunde mit Juch. Ich heiße Heike Meier. Schönen guten Abend.
6: Guten Abend.
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0: Die Kleinkiste ist hier, ob NR1, Radio MV oder Bünnekhüt in Pierknüppel. Die schöne Hansestadt Rostock hier giftet natürlich auch Plattdütsch. Und twas die Plattcomedy. Das sind?
1: 6 Lüt, 2 Mädels und 4 Jungs.
0: Du bist die Gründer auch.
1: Na ja, so kann man das auch nicht sagen.
0: Nee? Wer hätte denn das in Leben rum?
1: Der ist sogar tot. Ah. Das wir Wolfgang Jürres mit Erwin Pech und Betty Wagner. Die haben sich getroffen bei Hanses Seel und dann haben sie gesagt, eigentlich können wir auch sowas machen. Also so eine Theatergruppe machen. Und haben dann eine Annonce in der Zeitung gesetzt. Mhm. Wer möchte mitmachen? 20 Lü etwa haben sich gemeldet und da haben wir auch hier in das Haus setzen sogar. Ne?
0: Wer hat sich gemeldet von Juch ob die Annonce? Du?
2: Ja, da wie ich du bin. Ich habe das in der Zeitung gelesen und habe mir gesagt, da möchte ich hin. Ich kann gaut platt sprechen, singen mach ich gehen und Leuschen und Riemels mach ich auch gehen und ich bring gehen Lüter lachen und lach auch selbst gehen.
0: Und die Order sperrst du über auch? Ist eine Steordergruppe, ne?
2: Ja, auf jeden Fall. Und ich mach besonders bekloppte Rollen spielen, damit die Lüter lachen über mich. Und
0: bist du die mich anrauben hat? Und nee. Hast Tommy gesagt, du bist die Verrückte?
2: Nee.
0: Die haben also zwei Dienst, ja, die sind alle beiden verrückt.
2: Wir haben einen Knall.
0: Na wunderbar. Möcht man hem, wenn man die Order sperrt, einen Knall? Was sagst du?
1: Man möcht einen Knall hem und man möcht auch lachen können und man möcht auch sagen, mockt man.
0: Du bist?
1: Ich bin Baldur Bog, bin der Ölst in uns Gruppe, war nicht so 90 Jahre alt.
0: Mensch, Theater spielen, hält ewig jung, würde ich mal sagen. Auch von dieser sieht, wenn ich um die Ecke kiek.
1: Ich würde sagen, ich habe läuft. Ich habe nicht immer gehört, was irgendwelche Professoren oder Doktoren oder das wäre, sagt, das ist gaut für die, wenn du das essen darfst. Und ich habe essen, was mir schmeckt und trunken, was mir schmeckt hat.
0: Was schmeckt die denn so?
1: Was schmeckt wie? Isbein.
0: Oh. Auch das Fett oder schmiedst das an den Tellerrand?
1: Ja, ich war auch helfen, das Magere, das Muskelfleisch geht an den Tellerrand.
0: Aha,
1: nein, das Schwarz von Schwein ist das Wichtigste bei den Isbein.
0: Mm.
1: Und davon hätten Schwein ja auch allerhand.
0: Ja. Und noch. Was trinkst du so? Wenn wir schon dabei sind, will
1: ich. Ja, wenn wir dabei sind, dann trinke ich. Naja, ich trinke dann auch aus dem Bier, selbstverständlich. Und wenn es Sinn mit auch ein Kalm.
0: Mit das Hüt bei der Prof Sinn?
1: Nein, bei der Prof kommt sowas nicht in Frau. Da trinken wie Kaffee.
0: Sehr gut. Den Namen habe ich gar nicht gefragt. Du bist die erste Verrückte.
2: Ja, mein Name ist Rita Bog. Ich bin 44er Jahrgang und ich freue mich auch noch immer richtig gut und bin der Ehekrippel von Emdor.
0: Ach so, hierbei gehören zusammen.
2: Ja, wir haben eine goldene Hochzeit hatte, du.
0: Mensch, sperren ihr denn Tus auch die Ohren?
2: Ja, und wie?
0: Ja?
2: Wie lachen, wie singen immer morgens. Wenn wir nicht einmal am Dach lacht haben, dann ist das kein gaurer Dach. Nicht? Und wenn wir aber uns Ulm lachen.
0: Wunderbar. Was wirst du singen? Was ist das Geheimnis von der gauder Ehe?
1: Dass jeder dann anderen seinen Friedtitel hat, was er morgen will. Und wenn mir das selbst nicht passen hat, dann mag ich was anderes. Und das sagt sie dann auch, mag du mal, ich habe für mich.
0: Sehr schön.
1: Das heißt ja nicht, dass sie singen, dass ich habe auch meinen Mann, nee, dann hätte sie mit mir.
2: Vertrugen und gegen ihre Geachtung, das gehört einfach total. Da müsste man eigentlich gar nicht überreden. Das müsste da sein.
0: Was für eine Rollen spielen die beiden so bitte hier?
2: Zum Beispiel Mann und Frau.
0: Sehr
2: Hi
0: los.
2: Ist der Mann und ich bloß.

0: Muss die Frau bloß arbeiten, möchte ich genauso wie hei.
1: Ist das denn zu Hus anders? Wenn du sagst, du bist bloß die Frau, was bist du denn zu Hus? Die Ehefrau, das ist was anders?
0: Nee, also zu Hus ist das ganz anders als hier. Hier spellen wir nicht und sperren wir auch. Nee, du helft einer den anderen, wenn Sinn mit.
2: Ja, dann halt, ich hefte Büchsen an, ob mir Frau die rechte Hosen träge.
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0: NDR 1, Radio MV ist hier mit der Klernkist. Ich bin in Pierknüppel, hier bei der Plattcomedy und wir sind gerade bei Juchalbetten Förtostellen. Jetzt kommt wieder Eisen Kiel ran. Die sind hier in der Överzahl hier. Wecker bist du?
1: Ich bin Peter Holz. Ich spiele Sketche mit und bei jedem Auftritt, ob in der Heime oder öffentlich, ich bin immer dabei, die zwischen die Sketche, die Moderation macht, damit die Leute weiten, was an ist.
0: Was sagst du, du? Ist das immer dasselbe?
1: Nee, ich möchte immer wieder überlegen. Darum ist mir Kopf und bitte gerade, das wieder an den hier. Mhm. Und dann sage ich zum Beispiel, auf dem Bauernhof, dann würde ich ja sehen, was auf dem Bauernhof los ist. Ja, weiten sie allein früh. Ich habe einen Bruder, der hat einen Bauernhof, da kam letztens ein Jungbauer an und köpft 50 Küken. Da sag ich mir, Bruder, kann ich dir einen Rat geben? Nee, sag ich, brauchst du nicht. Für den Nachlader könnte wäre, köpft wäre 50 Küken. Brauchst du einen Rat? Nee, ich brauch keinen. Für den Nachlader könnte er nochmal 50 Küken. Sag ich mir, Bruder, was ist denn nun passiert?

0: sagte Anna, entweder ich hefse tau dicht in Plant oder tau deib in Graft.
1: Was sagst du denn in die Heime?
0: Das ist doch immer bedden anders, als wenn wir öffentlich auftreten. Die Lü haben ja nicht diese Kondition, das ist nicht negativ meint, sondern das ist ja so, die Lü sind ja nicht gesund. Das mögen wir dobi beachten. Und das hat bisher eigentlich immer klappt, das wird mein Chef Paul Löglewig bestätigen.
2: Das hat immer klappt.
1: Wäre das deine Idee, auch in die Heime zu treten? Das ist eine wunderschöne Idee.
3: Das wäre nicht meine Idee. Das hat sich also ergeben mit der Tief. Anfangen wir mit richtigen Theaterstücken.
4: Am Anfang wäre das so, der Öllerin Lühe. So ein Tau uns kam und dann haben wir gesagt, so und jetzt gehen wir in der Heime, die Täuben all ob uns.
1: Wir haben auch ob die Täuf, du bist nur auch da, die zweite Dieren. Hallo, King. Wecker bist du? Du bist die, die mit mir telefoniert hat, ne? Die sagt, ich bin die Verrückte.
5: Du hast zu mir gesagt, ich bin die Verrückte. Und dann hab ich gesagt, du hast du total recht.
1: Da weiten wir jetzt nicht mehr, was wie vorher sagt
5: er. Das überall in der Zeitung, das ist die Verrückte.
1: Sag mir mal den richtigen Namen.
5: Von Föhn und Henne? Also Kerstin Roman. Roman.
1: Bist du auch schon von Anfang an mit der Bi?
5: Ich bin von Anfang an der Bi.
1: Und wo ans bist du da gekommen? Hast du auch die Annonce in der Zeitung gelesen?
5: Jo.
1: Und was hast du gedacht?
5: Da möchte ich hin.
1: Warum?
5: Ja, weil ich das will.
1: Ja, was ist denn so schön da an?
5: Na, Spaß machen, immer nur lachen und dann Gas geben ordentlich beim Singen und auch beim Text immer schön liehen.
1: Wenn
5: ich dann Mellach guck, dann starre ich immer am Spiegel und dann liehe ich.
1: Ach so, du kickst die doppelt tau?
5: Ja, dann klar.
1: Damit du auch die Mimik und Gestik
5: kannst. Ja, das hast du richtig gesagt. So ist das. So möchte man das machen.
1: Mhm. Schiedegal, was Udo Tüffel war.
5: Das ist schiedegal. Den können wir noch mal gucken.
1: Genau. Und einen Jungen haben wir noch hier. Du schnackst auch platt. Wer bist du?
6: Ich bin Jörg Giele. Und ich bin hier das Köken. Ich bin hier Obwussen.
1: In dieser Gruppe hier?
6: In das Plattdütsche Rind kam. Ne? Denn mein erstes Plattdütsch hat mir nicht ganz so gaut, haben sie mir hier liert.
1: Aha. Wo bist du denn Obwussen?
6: In Mecklenburg. Aber erst in der Graub habe ich das mit dem Plattdütschen. Also hinkriegen, dass ich das auch laut und ordentlich sprechen kann.
1: Du Hust hast das nicht wegkriegen. Und was für ein Dörp kümmst du denn?
6: Und Tessin. Das ist kein Dörp, das ist eine Kleinstadt.
1: Ich weiß, da gibt es eine Tessiner Motorradgang.
6: Ja.
1: Motorrad führst du nicht, ne? Da sind nämlich auch Platschnagabi.
6: Ja, in Tessin habe ich noch kein Motorrad führt, hier in Rostock schon.
1: Ja, du führst auch?
6: Ja.
1: Ach, kick an. Und warum wirst du hier mitmachen?
6: Weil mir das auch Sport macht. Ich bin nun nach Rostock gekommen, weil ich dachte, ich möchte was mocken. Und dann habe ich gehört, das gibt hier eine Theatergruppe. Und dann habe ich mich hier meldet. Und dann kickt mir als erst an, no, nehmen wir denn oder nehmen wir denn nicht. Und dann haben sie aber doch hier ausgesagt. Und dann wieder ganz gut. Mhm. Und ich bin auch froh, dass ich hier bin.
1: Wo lange hast du denn überlegt, ob du denn mit drin nimmst?
3: Da braucht man nicht überlegen. Hey, ist Rinne gekommen und hat vertellt, ich möchte noch ein Bett in Olben. Das mag nicht, das liest du bei uns noch. Und deswegen ist er mitmog. Sympathisch jung wie er von Anfang an. Und ist er auch bleiben.
1: Wunderbar. Einen haben wir eben noch einen Jungen. Wo eins heißt du? Was ist die Norm?
7: Mein Name ist Klaus Röber. Ich bin, wie man hört, nicht in Mecklenburg geboren, sondern ich bin ein Sachse. Ich habe aber schon mal in Notfällen aushelfen können, sonst ist mir das Sprechen verboten in der Truppe, in der Blattcomedy.
1: Was machst du
7: ich
1: denn hier?
7: Ich verstehe das, aber ich singe, das darf ich. Ich singe und dann darf ich auch Plattdeutsche Lieder mit allen gemeinsam singen.
1: Dann mal los, genau jetzt.
3: Ja. Sagen wir nur alle oder soll er allein?
1: Nö, alle schön zusammen.
3: Dass du mit Listen bist.

0: Mensch, du hättest ja eins geben. Siehst du, kannst du doch Ben Plattisch,
1: ja,
0: wenn du singen dürfst.
1: Ja, ja. Es färbt ein bisschen ab. Ich bin noch beim Lernen.

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0: Sie hören die Clownkiste hier ob NR1 Radio MV. Ich bin bei der Plattcomedy in Rostock. Wir haben schon eine Little Kostprof gehört. Auch die Sachse singt Plattdeutsch sehr schön. Da du mein Liebsten bist, ja, hast du drauf. Hier sind ja gerade bi und morgen das niege Programm. Was möchten Sie denn jetzt noch üben?
1: Wir möchten üben, dass das alles klappen. Dat ein Programm, das und Riemels und Leuschen und Singen besteht.
0: Und was proben wir jetzt?
2: Riemels. Ich möchte gehen noch bei den Leben, hat das. Und das beginnt so. Ich geh spazieren, nach 2,5 Stunden finde ich endlich einen Platz, kann ich mich hinsetzen. Nicht? Und wenn man als älterer Mensch 2,5 Stunden spazieren geht, dann deit ein schon der verlängerte Rücken bei. Ach, bin ich froh, dass ich hier sitzen kann.
3: Schönen guten Tag, Morin. Na, wie Olü mögen's doch gern bei den U-Traugen.
2: Na, na, wie Olü. Ja, ne? Sei sie doch noch so jung, sie könnten doch gaut und gehen mein Sahn sehen.
3: Na, na, na, na. Das ist wohl mit meine 75 nicht gaut möglich. Wie alt sind sie denn?
2: Bäh. 75, ich bin 98.
3: Donnerlüchting, den haben sich aber gaut holl.
2: Oh, danke schön. So wat von jungen Mann zu hören, das ist aber wirklich schön, ja.
3: Und Sie fromm sind Sie doch auch wohl.
2: 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Und in der Bibel, weil ich auch gaut Bescheid, ich glöf an den leiben Gott.
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2: 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Schon lang nicht mehr.
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2: 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Wenn ich mit meinen 98...

0: Ich in den Kerker, dann sieht mich doch der Leif Gott. Ja. Und dann kickt er und sagt, oh je, die Frute hätt ja ganz vergessen. Und dann halt er mich, aber ich möchte doch so gern noch im Bett leben.
1: Hierna würden wahrscheinlich eine Moderation von die kommen, ne?
2: Ja, nur wird uns Musikus nervös und seine Finger waren bei den Stiefeln und wurde später, damit die wieder in Bewegung kommen.

0: Tosi.
1: Und jetzt mucken wie Utschecken.
2: Utschecken ist ja wenig Plattdeutsch, ne? Wer gehört hat übersetzt?
3: Sprechen Sie Englisch und wir sagen auch Plattdeutsch. Wir wollen ein Haus führen und Hotel will wir gut gern.
2: Dann so checkt mal ut.
4: Familie Möller, was ist denn? Sie kommen ja hier so, als wenn sie abhauen will.
1: Guten Morgen, Herr Schröder.
4: Ja,
1: wir wollen gern Utschecken.
4: Ach so, ja, dann würde ich hier mal kicken. Was wie für uns auch Erfolg können, ne? Ja, das macht dann 300 Euro.
3: Für die ganze Woche?
4: Nee, das ist für eine Nacht. Kingseis, Herr Möller, Sie haben vergessen vielleicht, dass wir den großen Konferenzraum haben, den Hanse nutzen könnt.
1: Haben wir aber nicht, Herr Schröder.
4: Hanse aber könnt, ne? Ja, und dann, Herr Möller, unser Nachbar unten im Keller, 150 Meter langen Tresen, der Hansel von abends mit nächsten abends sitzen können. Natürlich auch ein Bett trinken.
3: Haben wir aber nicht, Herr Schröder.
4: Ja, das Hansel aber könnt. Und was ist hier mit unserem Spa-Bereich? Ne? Da haben sie sich massieren lassen können, da haben sie Salz inhalieren können, den Dampf davon, das haben sie nutzen können.
1: Dafür habe ich meinen Mann und die Badewanne. Da brauche ich nicht hin, Herr Schröder.
4: Aber sie haben das können, ne?
1: So, jetzt habe ich den Schnut aber voll.
4: Ja.
1: Hier, Hans, gib ihm das Geld, ich habe den Schnut jetzt voll.
3: So, Herr Schröder, nur bezahle ich jetzt als die Rechnung.
4: Das sind aber bloß 100 Euro.
3: Tja, Herr Schröder. Sie haben ja auch mit mir nur früh schlappen.
4: Das habe ich aber gar nicht.
1: Hätten's aber können.

0: NDR 1, Radio MV ist hier mit der Klörnkist. Ich bin wie die Plattcomedy, die Proben hier grau erniegelt Programm. Ja, Ben, was haben wir ja schon hört? Sung wat ever auch. Dann sing doch noch eis wat.
1: Wir sind die Plattdeutsche Gruppe, die Plattcomedy. Da wie über das meiste in die Heime morgen, kommt da auch wat Hochdeutsches wie für. Und so ist das nur auch kommt, dass wir am Golf von Biscaya singen. Oder wir singen über Reeperbahn. Oder was also kommt, die Lüde freuen sich, die morgen mit. Und das ist eigentlich das, was wir will. Wenn die Schwestern oder die Pfleger sagen, mein Gott, so habe ich den Willem noch nie lachen hören, seitdem er hier ist. Ist egal, ob das so wir oder nicht, aber das ist dann Anerkennung für uns, die lügen mit. Und das ist das Wichtigste. Plattisch was Sprocken dabei, die meisten können das verstauen, einige können das nicht, das sagen so, aber das Gemisch ist da.
0: Das Gemisch. Ist es schön, wenn die Lü mitgehen, dann lasst uns doch alles zusammen auf Reeperbahn gehen.
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1: Und dann singen die Ollen in Oellersheim mit?
2: Da singen die mit.
3: Nicht? Also manchen galt das so an Tat, dass der anfängt zu rohen, weil sie sich an den Tiet, als sie jung wien, erinnern. Nicht? Und das deit einen richtig Gaut, wenn man sagt, kick, der freut sich, der hat was empfunden, Dubi.
1: Sehr schön.
3: Jetzt kommt das Klederschab. Schön gaut Dach luten, sag mal, warum kickst du so komisch? Ist was passiert?
4: Oh ja, Bäder, aber ich will darüber gar nicht so laut sprechen. Aber wenn du mich schon fragst, ich will mal sagen, ja.
3: Was ist denn passiert?
4: Das ist mit meiner Frau.
3: Und?
4: Ja, also ich will mal so die Geschichte erzählen, die ganze Geschichte.
3: Ja, ja.
4: Ja, ich habe zu Hus bei mir im Kleidershop, da habe ich einen Mann von. Und meine Frau sagt, den hätte sie instellt.
3: Was? Warum hätte sie denn instellt? Was soll er machen?
4: Ja, meine Frau sagt, die

0: Egal, ob du Motten oppassen.
1: Motten?
0: Ja.
1: Die Motten?
0: Na, weiß ich gar nicht.
1: Mein Gott.
0: Meine Frau sagt ja. Und dann wäre ja noch was, ne?
1: Na?
0: Die wäre ja auch noch splitternackt.
1: Die heft Motten und du hätt die ne

0: Die Kleinkist ist hier auf NDR 1 Radio MV. Ich bin bei der Plattcomedy in Rostock hüt. Ja, Juchgiftert schon seit sörmtein Jahren. Was ist denn so in die ganze Zeit passiert? Was sind denn so Schoten und Anekdoten, finde ich immer wunderbar. Woran erinnerst du die an leibsten?
1: Ja, na, am leibsten erinnere ich mich, wenn wir die Lühe mitnehmen könnten. Mit unserem Gesang, mit unseren Leuchten. Unter Anfang haben wir noch Fair Komödien spielt, nicht?
0: Machen wir hier nicht mehr?
1: Nee, das machen wir jetzt nicht mehr, weil die Lüt ja auch alle Öller worden sind in der Heime. Und du mögen sie live so bei den Kördere sagen, dass sie das auch noch ordentlich mitmachen können. Zum Beispiel, wenn wir spielen, das Frühstücksei.
2: Das Frühstücksei ist der Hauptperson, du bin, kann bloß nicht sprechen. Aber es soll genau 4,5 Minuten gekocht werden und nun geht es darum, woran man das erkennen kann.
1: Käft hat Ei 4,5 Minuten gekocht. Also ich koch das Ei aber immer 4,5 Minuten.
2: Ja, aber liegt es, dass das Ei immer noch hart. Kann doch gehen ein weiches Ei.
1: Ja, aber dafür kann ich doch nicht. Ich bin doch kein Hauen.
2: Ich bring sei um. Morgen bring ich sei um.
1: Und dann käme und Publikum, schmieden sie ihm doch Rut, den Kiel.
0: Haben die beide zusammengespielt?
2: Ja, das haben wir zusammengespielt. Bloß zu Hus passiert.

0: Du gehorchst von Anfang an und hat halb 4,5 Minuten gekocht.
1: Auf sein von dat Ei, mit dat du nicht auf reden bist, was hast du noch so für eine Show belebt?
0: Ich will das mal so sagen, nicht wie das Spell, aber dann kommt ja immer so die Frage, wie ist das Feedback? Und wenn du dann in den Supermarkt gehst und dort Bora kaufst und dann mit euch spricht dir irgendeine Frau oder auch Mama ist ja auch ein Kiel und der sagt, das weißt du, die habe ich doch nülich sein und hört. Bist du nicht wie dieser? Ja, sag ich, ich bin bei der Plattcomedy. Und ich finde, das ist doch auch was Schönes. Dass man bekannt ist und bekannt war, Dobby.
1: Ganz Pierknüppel kennt dein Gesicht.
0: Naja, du ganz Pierknüppel nicht, das ist übertreiben, ist das, ne?
1: All die, wie die immer erkennen können.
0: Immerhin ist er bei über 500 Vorstellungen, die wir gemacht haben, ist es ja auch wir, dass man bekannt worden ist. Und nicht nur ich, sondern als Grupp. Und das ist das Schöne.
1: Mhm. Schoten-Anekdoten, was fällt dir so in? Was hast du in all die Tiet belebt?
2: Mir geht das hart immer ab, wenn wir singen, uns bekannte Lieder, wenn den kranken Menschen den Text mitsingen und die Schwestern, die glauben das gar nicht, gehen hin, hören Tau. Ja, und dann kommen ein Fass die Tränen. Das ist so mein schönstes Erlebnisfest.
1: Mhm. Und Jörg, du?
3: Ich sag mal so, wenn wir singen und die schunkeln all und mocken mit und dann klatschen sie und freuen sich, das ist was Gaudes für uns. Und hinterher, wenn sie dann sagen, du bist doch in der Rolle der Polizist wärst bei der Verkehrskontrolle zum Beispiel. Und sie sagen dann, mit die geh ich aber nicht gut, ne? Du bist der Polizist.
1: Mhm. Da lädt die auch eisene Dirn aufblitzen?
3: Ja, das kommt schon mal für.
1: Aber ist ja vielleicht gar nicht schlecht, wenn man einen Polizisten kennt, ne? So ein Gendarm an der See, das ist auch nicht verkehrt, oder?
3: Ja, das dürft ja auch wecken, die wollen, ne? Aber die einen, die wollen nicht.
1: Ah, die wusst du aber nur gerade, oder? Wird das so?
3: Ja, doch.
1: Gaut, wir singen können Norm. Hast du irgendwas belebt? Ist denn schon mal was scheif gegangen? Hast du den Text vergessen oder so was?
4: Nee, den Text vergessen, den können wir ja immer werden, so werden, mit Fantasie. Aber weißt, immer wenn man sich so verrückt antrecken kann, mit Haut und eine olle Büchs oder eine ohne Büchs oder man macht den Bus ein bisschen größer oder so und vor allen Dingen immer so werden sich verstecken in die Rollen, das macht so viel Spaß, das glaubst du gar nicht. Das ist für mich das Allerschönste. Nicht, dass man da so schick immer geht, so wie man eine lange Straße um und an geht. Nee, so ein bisschen verrückt. Ich habe 8 Hüte oder habe ich noch mehr. Und dann komme ich mit 2 großen Taschen immer an. Milü sagen immer, ja, für Cassie, da müssen wir schon wieder eine Eck säugen, damit sie auch ja alles mitkriegt. Und das ist schön, wenn man sich verrückt antrecken kann.
1: Aber die Plünnen hast du Hüte nicht mit, ne?
4: Hast du mir das gesagt, dann hätte ich sie mitgenommen.

0: Sie hören den Klönkist hier ob NR1 Radio MV. Ich bin wieder Prof von der Plattkomödie hier in Rostock. Und wie hem schon secht, Kostüme hem hier nicht an. Aber hier hem eigentlich schöne an. Wenn nicht, hüt bitte Prof. Was ist denn dein liebstes Kostüm?
1: Oh, du hörf ich ganz fehl. 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Und wenn ich den großen Schritt nehm, dann kann das mag nicht sind, dann tut rum. 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
0: Und was hast du an?
2: Ein Sketch haben wir da bei, da brugen wir drei Frugens und ein Mann. Und da, wie jetzt bloß noch zwei Frugens haben, müsste ich dann entspringen und dann müsste ich das Kleid von meiner Frau antrecken.
0: Und das passt?
2: Was passend mockt. Ne?
0: Mhm. Sie trägt das nie wieder an.
2: Kannst du hier nicht.
0: Nö.
2: Kannst du nicht.
0: Und wo ans folgst du die denn so, wenn du das von den Frau anhast?
2: Ach, da folge ich mich wie. Wie mein Frau.
0: Ja? Oder weißt du denn, wo eins dich folgt?
2: Wir sind 50 Jahre und länger verheiratet.
0: Dann weiß man jeden Augenblick, wo eins dir sich folgt?
2: Aber selbstverständlich.
0: Ah, sehr schön.
2: Mach mal weiter, ich da doch nicht.
0: Aha, kommen wir dir wohl halt schon näher. Das ist so das Verrückteste, wenn du das Kleid anhast.
2: Ja, das ist das Verrückteste, was ich antragen möchte.
0: Du bist nicht dir, wo gaut spielt halt denn die Frau?
3: Das spielt halt gaut. Also das ist so verrückt. Ich bin ja denn seine Partnerin. Wir hacken uns denn immer doll ohne. Und wenn Heiden nimmt den Haut und sein Kleid, wie hey Uzeit, geschminkt mit den roten Lippen und so. Also das ist köstlich. Und hey, kickt auch denn immer so. Hey, kickt denn immer so, wie wir Frauen immer kicken, ne? So niedgierig, ja. Ja, das macht er auch, das macht er. Und dann hat er auch Hackenschau an, ne? Schöne, hohe Dinge. Ja, und ich führe ihn dann immer, dass er auch die Schritte dann immer so richtig begriebt. Und den Lü, wenn wir denn kommen, ne? Den klatschen schon immer so doll. Dann möchte ich schon immer lachen. Aber ich möchte ja den ganz ernst sehen, ne?
0: Wo ans kommst du denn mit dem Pumps-Chlor, mit der Hackenschau?
2: Ja, doch, nee, natürlich, weil ich was Pumps sind. Das sind diese hohen Heils oder wie der Heiden.
0: High Heels.
2: Ach, High Heels halt da. Da folge ich mich auch. Ich kann doch manchmal Bäre aufstauen wie so eine Moderatorin im Fernsehen. Ja. Der fährt immer von einem Bein auf den anderen, weil er so weit hat an der Schau. Deswegen ja? Träge ich die auch nicht lange an.
3: Ja, ich will noch singen, wenn wir Reeperbahn singen, dann bin ich immer seine Kleine und dann komme ich immer mit einem Petticoat und schleif im Haar und dann singe ich und tanze immer der Tau und dann fott ich eben so schön an und dann wackeln wir immer so ein bisschen mit dem Popo und das ist schön.
0: Und was hast du an?
4: Wenn ich Heini den Pechvogel spiel, ich klöf so ein Haut wie Harald Junke, komisches Hemd, komische Büchsen, komische Schau.
0: Was ist ein komisches Hemd?
4: Das ist ein Allbue-Hemd und knöpfe ich das Föhn zusammen. Und dann sah ich, wie Heidi die Pfefferlut.
0: Aha, was sagt die denn?
4: Die mit immer morgen, was er gar nicht wohl. Nee, er wohl nicht geboren war, der Möst aber.
0: Da ging das schon mit los.
4: Ja, und dann will er nicht zur Schau, aber er Möst. Und heiraten wohl auch nicht, er Möst. Und so geht er dann immer wieder. Genau. Und was er für eine Frau kriegt, das steht alle in der Bibel. Eine ja. Lange Dürre wird kommen.
0: Und vor uns geht er gut. Mit
4: dem? Zum Schluss sind wir im Taxi, die Frau wird verrückt. Und dann dreht der Taxifahrer sich um und sagt: Du Heini, ich hef dir manch eine im Hus führt. Aber die, die

0: Halt mein glücksverrückten Tabak.
1: So, Jörg, was hast du denn so an? Was ist denn das verrückteste Outfit, als das so unplattütscheit, Kledorgen?
2: Das gibt ja so einiges, was die da einhelfen. Ne? Aber was den dülsten Eindruck macht, das ist ja meine Uniform, wenn ich als Polizist die Verkehrskontrolle mache. Da hab ich ja alles echt, da flippen die Frugens ut, ne?

0: 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Du sehst grad, je hören ob dit joa?
1: Wir gang noch paar Mal in Heime, weil uns Anliegen ist, de älteren Menschen Freude zu bringen.
0: Aber einen öffentlichen Auftritt haben wir auch noch, ne?
1: Am 25. Nächten. Klock 2 nachmittags.
0: Wo sind die denn?
1: In Groot-Klein, in Bürgerhus mit Leuschen und Riemels.
2: Ja, Sie könnt ja alle kommen, ne? Und dann können Sie kicken, was meine Gendarmenuniform so hergibt, ne?
3: Dann könnt Sie mir sein, wenn ich im Petticoat und schön nacktes T-Shirt anhef.
0: Nackte T-Shirt?
3: Ja, nacktes ja. T-Shirt. Da ist vorne nichts und hinten nichts. Nur in der Mitte ist was.
4: Tja, nun seid ihr bestimmt ganz gespannt auf uns.
0: So, ich sag gar nichts mehr. Ich heit Heike Meier, ich sag noch Schüssing. Live-Tau-Hörers. Und wir wünschen natürlich auch noch einen schönen Abend hier mit NDR1, Radio MV an Mikrofon. Verabschieden sich
2: der Jörg,
3: Kerstin Roman,
1: Peter Holz,
5: Klaus Röber,
6: Rita Bog.
7: Ja, und ich bin der taugehörige Baldur Bog.
0: Tschüssing.
8: Tschüss. Tschüss.

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1: Um 20 Uhr mit Peter Eichenberg. Die geplanten Entlastungen für Autofahrer stoßen auf ein geteiltes Echo. Lob dafür gibt es unter anderem vom Bauernverband und von Speditionen. Kritik kommt hingegen von der Opposition. Aus der NDR-Nachrichtenredaktion Marei Beermann.
2: Der Grünen-Abgeordnete Audretsch verlangte in einem Interview, das Geld müsse im Geldbeutel der Menschen ankommen, nicht in den Taschen der Ölkonzerne. Linken-Fraktionschefin Reichineck forderte eine sofortige Begrenzung der Gewinnmargen und eine Übergewinnsteuer. Der Tankrabatt sei zu wenig zielgerichtet, sagte auch die Chefin des Verbraucherzentrale Bundesverbandes POP der Rheinischen Post. Der BUND nannte den Tankrabatt teuer, unsozial und unökologisch. Greenpeace bemängelte ebenfalls, dass ein dicker Batzen davon am Ende in den Taschen der Ölkonzerne lande. Tatsächlich sind die Konzerne nicht verpflichtet, die Steuersenkungen weiterzugeben.
1: Deutschlands ranghöchster Soldat wird neuer Vorsitzender des NATO-Militärausschusses. Generalinspekteur Carsten Breuer wurde bei einer Sitzung des Gremiums in Kopenhagen zum Nachfolger des italienischen Admirals Dragone gewählt. Er wird sein Amt Mitte kommenden Jahres antreten. Der Vorsitzende des NATO-Militärausschusses ist der wichtigste militärische Berater des Generalsekretärs. Er fungiert gleichzeitig als Bindeglied zu den Generalstabschefs der Mitgliedstaaten des Bündnisses. In den USA hat das Weiße Haus mehreren Journalisten den Zugang verwehrt. Die Sender CNN und MS Now sowie das Nachrichtenportal Politico teilten mit, Reporter und Kameraleute aus ihren Unternehmen hätten die Regierungszentrale nicht betreten dürfen. Demnach wurden ihre Zugangsausweise deaktiviert. US-Präsident Trump hatte den Schritt gestern angekündigt. Er warf den Sendern indirekt vor, Lügen zu verbreiten. Der Hamburger SV feiert seinen ersten Sieg in der neuen Bundesliga-Saison. Gegen den 1. FC Köln gab es einen 2:1 Heimerfolg. Aus der NDR-Sportredaktion Lars Bente.
3: HSV-Verteidiger Capaldo hat für die erste große Erlösung im Volksparkstadion gesorgt, mit dem lang ersehnten Premierentreffer der Hamburger vor der Halbzeitpause. Pausen konnte in der zweiten Hälfte dann noch nachlegen. Der Kölner Anschluss fiel kurz vor Schluss. Große Emotionen auch in Bremen. Nach 0:2 Rückstand gegen Augsburg drehen Grüll, Füllkrug und in der Nachspielzeit der zuvor lange Zeit verletzte Weiser die Partie zu einem 3:2 Erfolg. Ohne Punkte bleibt Gladbach. Auch nach der Trennung von Trainer Polanski verliert die Borussia gegen Mainz 3:4. Und Frankfurt spielt unentschieden gegen Freiburg 2:2.
1: Das waren die Nachrichten. Das Wetter in Norddeutschland, in der Nacht bewölkt und zeitweise Regen, Tiefstwerte 16 bis 12 Grad. Morgen südostwärts abziehender Regen, von Norden her Übergang zu einem Wechsel von etwas Sonne, vielen Wolken und Schauern, höchstens 17 bis 20 Grad und windig. Und am Montag leicht wechselhaft und windig bei 16 bis 19 Grad. Es ist 20.03 Uhr.
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1: Die A1 Hamburg Richtung Bremen ist zwischen Hamburg-Stillhorn und Harburg wegen Brückenarbeiten bis Montag 5 Uhr gesperrt. Die Umleitung führt über die U76. Die A2 Hannover Richtung Dortmund zwischen Talbrücke Ölbergen und Bad Eilsen 3 Kilometer stockender Verkehr. Und die A215 Neumünster Richtung Kiel ist zwischen Kreuz Kiel West und Kiel Mitte wegen Bauarbeiten bis Montag 5 Uhr gesperrt. Allen unterwegs eine gute Fahrt.
4: Also das Allerschönste, was wir so tun können, ist tanzen.
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0: Mikrofon, Stefan Pino. Leute, ich hatte so... Ich hatte so einen herrlichen 80er-Moment vor ein paar Tagen. Ich bin an so einer Telefonzelle vorbeigelaufen, in der, nein, kein Telefon mehr drin war. Da waren Bücher drin zum Tauschen. Ja, da kannst du dir dann ein Buch rausnehmen und packst dafür bitte aber auch gefälligst ein anderes Buch wieder rein. Tolle Sache. Ich habe da nur so kurz reingeguckt und aus dem Augenwinkel was gesehen. Das kenne ich von früher. Da waren 3, 4 lustige Taschenbücher drin. Ja, die habe ich geliebt damals in den 80ern. Diese dicken Zeichentrickhefte, diese Bücher mit Donald Duck.
1: Aha.
0: Die fand ich immer am besten.
1: Absolut perfekt.
0: Wobei, Mickey Maus fand ich auch gut. War nur ein Witz. Jedenfalls habe ich mir die kurz angeguckt und natürlich kein Buch mitgenommen. Denn erstens lese ich die längst nicht mehr und zweitens, ich hatte ja nichts zum Tauschen dabei. Aber eine schöne Erinnerung war das für mich an die 80er.

0: Mehr 80er geht fast nicht, oder? Als Everlasting Love, Sandra. Wobei doch, hier in der Original 80er Show bei NDR 1 Radio MV gehen immer noch mehr Erinnerungen an damals. Und hier kommt eine.
1: Das ist Luzi, der Schrecken der Straße, die Piratin der Milchstraße, die Herrscherin der Meerestiefen. Das alles ist Luzi, deren Träumen. In Wirklichkeit ist sie ein kleines Mädchen. Und wenn die Ferien vorbei sind, wird sie zum ersten Mal zur Schule gehen. Sie freut sich schon sehr darauf. Aber jetzt sind noch Ferien und alle ihre Freundinnen sind verreist. Niemand war in der Stadt, der mit Luzi spielen konnte.
0: Luzi, der Schrecken der Straße. Eine wunderbare Fernsehserie aus der damaligen Tschechoslowakei. Kam 1980 bei uns ins Fernsehen. Mit den beiden Knetmännchen. Wer erinnert sich noch daran, wie die hießen? Wer das weiß, der kriegt einen Punkt. Genau, Friedrich und Friedrich. Und sie heißt Kim Wilde. Das hier ist Cambodia.

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Und hier in der Original 80er Show ein weiterer Song aus unserer Rubrik Mann, was hab ich den früher gern gehört. Schade, dass der heute nicht mehr so oft läuft. Aber wie cool, dass die den jetzt spielen bei NDR 1 Radio MV.

0: unserem Song zu hören, wie New York, Rio, Tokio. So ein Lied, was damals in den 80ern rauf und runter lief im Radio, das wir geliebt haben damals, das ist ja so ein bisschen wie einen guten alten Freund wiederzutreffen, oder? NDR1 Radio MV hier mit der Original 80er Show. Trio Rio sind in dem Fall die, was ist jetzt los? Die guten alten, boah, was ist denn, ob ich da mal rangehen soll an dieses alte graue Telefon? Da hängt noch so eine Schnur dran. Hallo?
1: Wir sind's, die 80er.
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3: Du, ich stehe gerade in der Telefonzelle und ich habe nur noch 20 Pfennig. Ich wollte eigentlich nur ganz kurz was fragen. Was läuft bei euch eigentlich im Fernsehen? Ich hoffe immer noch die Schwarzwaldklinik?
0: Nee, die gibt's schon lange nicht mehr.
3: Das ist ja schrecklich.
0: Also, ehrlich gesagt nicht.
3: Und was guckt ihr dann?
0: Wir streamen zu Hause.
3: Was? Ihr müsst nicht in die Videothek gehen?
0: Nö, wir gucken einfach 3 Stunden in die Mediathek und dann schlafen wir irgendwann ein.
3: Okay, weiß ich Bescheid. Ich rufe nächsten Samstag wieder an. Grüß mir, Professor Brinkmann.

0: 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Jetzt ist kurz Zeit für Werbung.
1: Papi, bringst du mir auch was mit?
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2: 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Das geht nun wirklich nicht.
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0: So klang Fernsehwerbung. In dem Fall so ab Mitte der 80er. So, und was brauchen wir nach der Schokolade? Machen wir erstmal weiter mit Sport. Hier ist Hannes Vogt.
4: Einen schönen guten Abend. Die Basketballer der Rostock Seawolves sind erfolgreich in die neue Bundesliga-Saison gestartet. Im Heimspiel gegen den Aufsteiger Phoenix Hagen setzten sich die Rostocker mit 102:92 durch. Ein gelungener Auftakt für das Team von Trainer Frasunkevic, die als Ziel das Erreichen der Playoffs benannt haben. In der zweiten Handball-Bundesliga der Frauen haben die Rostock Dolphins ihre dritte Partie in Folge verloren. Das Heimspiel gegen den Bergischen HC ging mit 34:25 an die Gäste. Damit rutschen die Dolphins auf den letzten Tabellenplatz. In der Fußball-Bundesliga hat Borussia Dortmund das Abendspiel beim VfB Stuttgart mit 1:0 gewonnen. Jens-Jörg Rieck fasst zusammen.
5: Der BVB ist die Nummer 1 der Fußball-Bundesliga. In einem umkämpften Topspiel mit wenig Torraumszenen in der ersten Halbzeit reichte ein Treffer. Der fiel in der 70. Minute. Maximilian Bayer nach Vorarbeit des gerade eingewechselten Bellingham. Mit dem Tor des Tages aus Nahdistanz überwindet der Bredlo. Damit gewinnt der BVB, setzt seine Serie fort. Jetzt 6 Siege in Serie in der Fußball-Bundesliga 4.

0: plus Licht. Der Hamburger SV holt sich mit einem 2:1 gegen den 1. FC Köln den ersten Saisonsieg. Und Werder Bremen gewinnt nach 0:2 Rückstand noch spektakulär mit 3:2 gegen Augsburg. Das war's für heute vom Sport. Ich wünsche Ihnen noch einen angenehmen Abend.
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0: 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Schöner Text, schöne Stimme von Klaus Lage, schöne Erinnerungen an die 80er hier bei NDR 1 Radio MV. Ich hoffe, das trifft so Ihren Musikgeschmack. Mal hören, was unsere beiden Stammzuschauer dazu sagen, die ja jeden Samstag hier vorne rechts neben der Bühne in ihrer Loge sitzen und zuhören.
1: Je älter ich werde, umso mehr lerne ich, gute Musik zu schätzen.
2: Was hat denn das mit dem zu tun, was wir gerade hören?
1: Nichts, ich habe nur gedacht, ich erwähne es mal.
0: Schade. Naja, hätte ja sein können. Versuchen wir es doch mal hiermit. Roy Orbison, You Got It. Hier in der Original 80er Show.

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1: Um 21 Uhr mit Peter Eichenberg. Die geplanten Entlastungen für Autofahrer stoßen sowohl auf Lob als auch auf Kritik. Die Bundesregierung hatte sich auf einen Tankrabatt für dieses und einen Spritpreisdeckel für kommendes Jahr geeinigt. Aus der NDR-Nachrichtenredaktion Nina Schön.
2: Bauernpräsident Ruckwied lobte den Vorschlag zur kurzfristigen Senkung der Energiesteuer auf Kraftstoffe. Er forderte aber weitere Schritte. Der Chef des Bundesverbands Güterkraftverkehr, Logistik und Entsorgung, Engelhardt, sagte, 17 Cent je Liter könnten die akute Belastung abfedern. Entscheidend sei nun, dass der angekündigte Preisdeckel auch tatsächlich komme. Sozialverbände und Verbraucherschützer kritisierten die Beschlüsse als zu wenig zielgenau. Der Ansatz sei richtig, sagte VdK-Präsidentin Bentele. Die pauschale Senkung der Spritpreise über die Energiesteuer sei allerdings die Gießkanne par excellence.
1: Der Generalinspekteur der Bundeswehr Breuer wird neuer Vorsitzender des NATO-Militärausschusses. Die nationalen Militärvertreter des Bündnisses stimmten bei einem Treffen in Kopenhagen für den 61-Jährigen. Er soll das Amt im Sommer kommenden Jahres antreten. Der Vorsitzende des Militärausschusses berät die politische Führung der NATO und ist in der Regel für 3 Jahre im Amt. Der Iran hat erneut ein Ende des Krieges mit den USA in Aussicht gestellt und Bedingungen dafür an die US-Regierung übermittelt. Grundlage soll das im Juni mit den USA abgeschlossene Rahmenabkommen sein, sagte der oberste Sicherheitskoordinator Rezaei dem Sender Al Jazeera. Zu den Forderungen zählten ein Ende der Kämpfe an allen Fronten, das Freigeben eingefrorener iranischer Gelder und ein Ende der US-Seeblockade. In der Fußball-Bundesliga hat Borussia Dortmund die Tabellenführung erobert. Die Mannschaft gewann beim VfB Stuttgart mit 1:0. Aus der NDR-Sportredaktion Moritz Knorr.
3: Angreifer Maximilian Bayer entschied das Topspiel des 4. Spieltags gegen den VfB Stuttgart zugunsten des BVB. Der 23-Jährige erzielte in der 70. Minute den einzigen Treffer des Abends. Dortmund feiert damit den 4. Sieg im 4. Spiel und springt auf den 1. Tabellenplatz. Möglich wird das auch durch den 1. Punktverlust des SC Freiburg. Die Breisgauer trennten sich am Nachmittag 2:2 unentschieden von Eintracht Frankfurt. Außerdem gewann der HSV gegen Köln, Bremen gegen Augsburg und Mainz in Mönchengladbach.
1: Und in der 2. Liga wird Sandro Wagner neuer Trainer von Hannover 96. Das bestätigte der Aufsichtsratsvorsitzende Kind. Das waren die Nachrichten. Das Wetter in Norddeutschland: in der Nacht bewölkt und zeitweise Regen, Tiefstwerte 16 bis 12 Grad. Morgen südostwärts abziehender Regen, von Norden her Übergang zu einem Wechsel von etwas Sonne, vielen Wolken und Schauern, höchstens 17 bis 20 Grad und windig. Und am Montag leicht wechselhaft und weiter windig bei 16 bis 19 Grad. Die Zeit, es ist 21.03 Uhr.
4: Und hier ist der Verkehrsservice für den ARD-Abend. Die A1 Hamburg Richtung Bremen ist zwischen Hamburg-Stellhorn und Harburg wegen Brückenarbeiten bis Montag 5 Uhr gesperrt. Die Umleitung führt über die U76. Und dann haben wir noch die A72 Richtung Hof zwischen Zwickau-Ost und Zwickau-West. Behinderung, da gab es einen Unfall. Das Ganze im Baustellenbereich. Das war's. Damit wünsche ich eine gute Fahrt durch den Abend.
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4: Vom MDR in Thüringen, heute Abend mit Frank Huber. Ich grüße Sie. Die Reise geht weiter hier mit Desireless und Voyage, Voyage.

Gentlemen, der Bee Gees und Alone hier im ARD-Abend. Morgen ist in Deutschland ja Kindertag, in Thüringen ist es sogar ein Feiertag. Und der Ingo hat mir jetzt da geschrieben, ich bin Kind für alle Ewigkeiten. Ich liebe einfach das Leben und das Lernen und ich komme aus dem Staunen manchmal nicht mehr raus. Also ich höre da raus, man muss sich das Kind in einem selber einfach für immer erhalten. Ingo, danke für die Mail. Was machen Sie morgen Besonderes? Wie lange sind wir Kinder? ARD-abend@mdr.de

Wir können nicht nur Walzer. Falco und Rock Me Amadeus hier im ARD-Abend. Und die Schotten? Die Schotten können nicht nur Whisky und Dudelsack. Amy MacDonald beweist das ja seit Jahren, dass auch richtig starke Pop-Rock-Songs aus Schottland kommen. Beispiel aus dem Jahr 2017 jetzt. Hier ist ihr Titel Dream On.

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6: Und hier ist der Verkehrsservice für den ARD-Abend um 21.29 Uhr. Die A1 Hamburg Richtung Bremen ist zwischen Hamburg-Stillhorn und Harburg wegen Brückenarbeiten bis zum Montag 5 Uhr gesperrt. Die Umleitung führt über die U76. Das war's schon. Ich wünsche Ihnen eine gute Fahrt durch den Abend. Jetzt mit Musik von UB40 und Chrissy Hynde mit I Got You, Babe.

Nelly Furtado und Say It Right. Gleich zwei Falschfahrermeldungen aus dem Verkehrsservice für den ARD-Abend. Achtung, Falschfahrer auf der A33 Bielefeld-Osnabrück. Zwischen Hilter und Osnabrück-Vletter ist der Falschfahrer unterwegs. Bitte äußerst rechts fahren. Bitte überholen Sie nicht. Wir melden, wenn die Gefahr vorüber ist. Und dann haben wir noch einen Falschfahrer. Und zwar auf der B103 an der Stadtautobahn Rostock-West, Rostock-Warnemünde. Zwischen Schuttorkreuz und Warnow-Allee in Rostock ist dieser Falschfahrer unterwegs. Bitte fahren Sie auch hier äußerst rechts, nicht überholen. Ich melde dann, sobald die Gefahr vorüber ist.

Bartelschirms Harvest und M hier im ARD-Abend. Zum Thema Kindertag hat mir jetzt der Jürgen aus Salzgitter noch geschrieben. Er meint, ich bin 77 Jahre alt. Meine Kinder waren für mich immer noch Kinder, bis sie auch aus dem Berufsleben ausgeschieden sind und jetzt wie ich Rentner sind. Okay, Jürgen, dann interpretiere ich, ihr seid jetzt einfach nur noch die lustige Rentnertruppe, oder? Danke für die Mail, Grüße nach Salzgitter und viel Spaß jetzt mit ZZ Top und Rough Boy.

Top mit Rough Boy. Und jetzt zweimal Entwarnung aus dem Verkehrsservice für den ARD-Abend. Entwarnung für die A33 Bielefeld-Osnabrück. Kein Falschfahrer mehr zwischen Hitter und Osnabrück-Fledder. Und Entwarnung auch für die B103 an der Stadtautobahn Rostock-West, Rostock-Warnemünde. Auch dort kein Falschfahrer mehr.

Also dieser Song hat auch so viel positive Energie, finde ich. Die Lighthouse Family hier im ARD-Abend mit Lifted. Ja, apropos Energie, da gibt's auch eine große Portion jetzt aus dem Jahr 84, nämlich von Evelyn Thomas. Hi.

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1: Um 22 Uhr mit Peter Eichenberg. Die deutsche Mineralölwirtschaft warnt vor den Folgen des geplanten Spritpreisdeckels. Der Sprecher des Wirtschaftsverbandes Fuels und Energie von Gersdorf sagte dem ARD-Hauptstadtstudio, es handelte sich um ein sehr bürokratisches Instrument. Aus Berlin, Uwe Berndt.
2: In Belgien und Luxemburg gibt es einen solchen Deckel zwar, doch den könne man nicht so leicht auf den deutschen Markt mit 14.000 Tankstellen übertragen. Außerdem warnte Gersdorf davor, dass die Versorgung mit Kraftstoff gefährdet sein könnte, wenn der staatlich festgelegte Preis falsch gesetzt wird. Diese Sorge teilt der Wirtschaftswissenschaftler Jens Südekum nicht. Der Berater von Finanzminister Klingbeil betont, es drohten keine Versorgungsengpässe, wenn der Preisdeckel flexibel eingesetzt wird. Dies hätten die Erfahrungen in den Nachbarländern gezeigt.
1: Der Generalinspekteur der Bundeswehr Breuer wird neuer Vorsitzender des NATO-Militärausschusses. Die nationalen Militärvertreter des Bündnisses stimmten bei einem Treffen in Kopenhagen für den 61-Jährigen. Er soll das Amt im Sommer kommenden Jahres antreten. Der Vorsitzende des Militärausschusses berät die politische Führung der NATO und ist in der Regel für 3 Jahre im Amt. Breuer ist seit 2023 Generalinspekteur der Bundeswehr. Die Houthi-Rebellen im Jemen haben die jüngsten Angriffe auf Ziele in Saudi-Arabien für sich reklamiert. Ein Sprecher sagte, Kämpfer der Gruppe seien mit einer großen Anzahl ballistischer Raketen und Marschflugkörper sowie Drohnen gegen Saudi-Arabien vorgegangen. Ziele seien die saudische Hauptstadt Riad und Ölanlagen am Roten Meer gewesen. Die Angriffe waren demnach eine Reaktion auf Versuche Saudi-Arabiens, die jemenitische Hauptstadt Sana'a ins Visier zu nehmen. In der Fußball-Bundesliga hat Borussia Dortmund die Tabellenführung erobert. Die Mannschaft gewann beim VfB Stuttgart mit 1:0. Aus der Sportredaktion Moritz Knorr.
3: Angreifer Maximilian Bayer entschied das Topspiel des 4. Spieltags gegen den VfB Stuttgart zugunsten des BVB. Der 23-Jährige erzielte in der 70. Minute den einzigen Treffer des Abends. Dortmund feiert damit den 4. Sieg im 4. Spiel und springt auf den 1. Tabellenplatz. Möglich wird das auch durch den 1. Punktverlust des SC Freiburg. Die Breisgauer trennten sich am Nachmittag 2:2 unentschieden von Eintracht Frankfurt. Außerdem gewann der HSV gegen Köln, Bremen gegen Augsburg und Mainz in Mönchengladbach.
1: Das waren die Nachrichten. Das Wetter in Deutschland, nachts südlich von Mosel und Main nur wenig Wolken, sonst bewölkt und Regen möglich, Tiefstwerte 17 bis 7 Grad. Morgen ganz im Süden freundlich, im Norden Auflockerungen, aber in Küstennähe kräftige Schauer. Dazwischen häufig Regen. Höchstwerte 17 bis 27 Grad. Und am Montag im Nordosten leicht wechselhaft, im Süden heiter bis wolkig bei Höchstwerten zwischen 14 und 23 Grad. Es ist 22.03 Uhr.
4: Und hier ist der Verkehrsservice für den ARD-Abend. Die A1 Hamburg Richtung Bremen ist zwischen Hamburg-Stillhorn und Harburg wegen der Brückenarbeiten bis Montag 5 Uhr gesperrt. Die Umleitung führt hier über die U76. Und die A215 Neumünster Richtung Kiel ist zwischen Kreuz Kiel West und Kiel Mitte wegen der Bauarbeiten bis Montag 5 Uhr gesperrt. Das war's. Ich wünsche Ihnen eine gute Fahrt durch den Abend.
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4: Vom MDR in Thüringen mit Frank Huber. Und ich grüße Sie jetzt mit der tollen Stimme von Whitney Houston. I wanna dance with somebody who loves me.

Das ist doch auch so ein wunderbarer, typischer 70er-Sound von Smokey im ARD-Abend mit Layback in the Arms of Someone. Ja, wenn Schweden Popmusik exportiert, dann ja meist in allerbester Qualität. Das haben ja auch Marie Fredriksson und Per Gessle wirklich eindrucksvoll und ganz oft bewiesen. Hier jetzt ein schöner Rockset-Klassiker, 91 entstanden, Fading Like a Flower.

bisschen Neudeutsch, aber der muss auch sein im ARD-Abend, Hubert K. und der Blick in den Sternenhimmel. Es gibt ja Songs, also die brauchen einfach keine großen Effekte. Also ich finde, die leben dann irgendwie ganz gut von ihrer Atmosphäre, die sie schaffen. Und das ist ein gutes Beispiel jetzt. Van Morrison mit It's All Over Now, Baby.

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4: Und hier ist der Verkehrsservice für den ARD-Abend um 22.31 Uhr. Die A1 Hamburg Richtung Bremen ist zwischen Hamburg-Stellhorn und Harburg wegen der Brückenarbeiten bis Montag 5 Uhr gesperrt. Die Umleitung führt über die U76. Und die A215 Neumünster Richtung Kiel ist zwischen dem Kreuz Kiel-West und Kiel-Mitte wegen Bauarbeiten bis Montag 5 Uhr gesperrt. Das war's. Ich wünsche Ihnen weiter eine gute Fahrt durch den Abend, jetzt mit Musik von Bananarama, Robert De Niro's Waiting.

0: 91er hier im ARD-Abend. Evan Collins und A Girl Like You. Die nächste Stimme, die beschreibe ich mal als tief, warm, voller Soul. Und jetzt könnten Sie wahrscheinlich schon drauf kommen. 70er Jahre noch. Und der Herr, der da gleich singt, war ziemlich übergewichtig, aber der brauchte einfach einen Brustkorb für diese Stimme, der groß ist. Let the music play, Barry White.
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Tja, Liebe, Enttäuschung, vielleicht die Stärke loszulassen. Das ist übrigens auch das Thema jetzt bei Adele und Set Fire to the Rain.

Boston und Amanda. Ich lasse diese Stunde ausklingen mit Soft Cell, mit Tainted Love und diesem Song von Peter Gabriel mit Salisbury Hill. Und damit verabschiede ich mich, denn gleich ab 23 Uhr geht's ja weiter mit der ARD-Hitnacht. Ich bin Frank Huber, schön, dass Sie da waren. Ich wünsche Ihnen eine angenehme und gute Nacht.

So, und jetzt muss ich doch noch mal schnell dazwischen gehen. Es gibt wieder eine Falschfahrermeldung von der A70 jetzt Bayreuth-Schweinfurt. Zwischen Schonungen und dem Dreieck Schweinfurt-Werneck ist dieser Falschfahrer unterwegs. Bitte fahren Sie äußerst rechts und überholen Sie nicht.

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1: Um 23 Uhr mit Peter Eichenberg. Die deutsche Mineralölwirtschaft warnt vor den Folgen des geplanten Spritpreisdeckels. Der Sprecher des Wirtschaftsverbandes Fuels und Energie von Gersdorf sagte dem ARD-Hauptstadtstudio, es handele sich um ein sehr bürokratisches Instrument. Aus Berlin Uwe Brandt.
2: In Belgien und Luxemburg gibt es einen solchen Deckel zwar, doch den könne man nicht so leicht auf den deutschen Markt mit 14.000 Tankstellen übertragen. Außerdem warnte Gersdorf davor, dass die Versorgung mit Kraftstoff gefährdet sein könnte, wenn der staatlich festgelegte Preis falsch gesetzt wird. Diese Sorge teilt der Wirtschaftswissenschaftler Jens Südekum nicht. Der Berater von Finanzminister Klingbeil betont, es drohten keine Versorgungsengpässe, wenn der Preisdeckel flexibel eingesetzt wird. Dies hätten die Erfahrungen in den Nachbarländern gezeigt.
1: Die Entscheidung von US-Präsident Trump, dem Nachrichtensender CNN und weiteren Medien den Zugang zum Weißen Haus zu verweigern, stößt auf breite Kritik. Der Vereinigung der White House-Korrespondenten erklärte, der Schritt verstoße gegen die in der Verfassung garantierte Pressefreiheit. Sie forderte die Regierung auf, den Zugang der Kollegen umgehend wiederherzustellen. Trump hatte den Sendern CNN und MS Now sowie der Nachrichtenplattform Politico indirekt vorgeworfen, Lügen zu verbreiten. Die Houthi-Rebellen im Jemen haben die jüngsten Angriffe auf Ziele in Saudi-Arabien für sich reklamiert. Ein Sprecher sagte, Kämpfer der Gruppe hätten mit einer großen Anzahl ballistischer Raketen und Marschflugkörper sowie Drohnen angegriffen. Ziele seien die saudische Hauptstadt Riad und Ölanlagen am Roten Meer gewesen. Die Angriffe waren demnach eine Reaktion auf Versuche Saudi-Arabiens, die jemenitische Hauptstadt Sana'a ins Visier zu nehmen. In der Fußball-Bundesliga hat Borussia Dortmund die Tabellenführung erobert. Die Mannschaft gewann beim VfB Stuttgart mit 1:0. Aus der Sportredaktion Moritz Knorr.
3: Angreifer Maximilian Bayer entschied das Topspiel des vierten Spieltags gegen den VfB Stuttgart zugunsten des BVB. Der 23-Jährige erzielte in der 70. Minute den einzigen Treffer des Abends. Dortmund feiert damit den vierten Sieg im vierten Spiel und springt auf den ersten Tabellenplatz. Möglich wird das auch durch den ersten Punktverlust des SC Freiburg. Die Breisgauer trennten sich am Nachmittag 2:2 unentschieden von Eintracht Frankfurt. Außerdem gewann der HSV gegen Köln, Bremen gegen Augsburg und Mainz in Mönchengladbach.
1: Das waren die Nachrichten. Das Wetter in Deutschland, nachts südlich von Mosel und Main nur wenige Wolken, sonst bewölkt und Regen möglich, Tiefstwerte 17 bis 7 Grad. Morgen ganz im Süden freundlich, im Norden Auflockerungen, aber in Küstennähe kräftige Schauer. Dazwischen häufig Regen, Höchstwerte 17 bis 27 Grad. Und am Montag im Nordosten teil leicht wechselhaft, im Südwesten heiter bis wolkig, 14 bis 23 Grad. Es ist 23.03 Uhr.
4: Schönen Dank, damit starten wir jetzt gut informiert in die Nacht und von mir noch der Blick auf die Straßen im Lande. Damit Sie gut ans Ziel kommen, dort, wo Sie unterwegs sind. Hier ist der Verkehrsservice in der ARD-Hitnacht, nur mit den ganz aktuellen Meldungen und mit den Baustellen, die es nur heute Nacht gibt. Entwarnung erstmal von der Autobahn 70, kein Falschfahrer mehr. Zwischen Schonungen und Dreieck Schweinfurt-Werneck fahren alle wieder in die richtige Richtung. Auf der Autobahn 81 ist der Engelberg-Tunnel wegen Bauarbeiten in beiden Richtungen bis morgen früh ca. 5 Uhr gesperrt. Und dann noch die Autobahn 93, hier ist zwischen Freimd und Naburg wegen Brückenarbeiten in beiden Richtungen bis ca. 6 Uhr morgen früh gesperrt. Das waren die Verkehrsmeldungen. Wir wünschen eine gute Fahrt.
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4: Mit Hanno Bauer in Magdeburg. Schön, dass Sie dabei sind und dass wir gemeinsam durch diese Nacht starten, in die Reihen starten und durch die Nacht kommen.

Easy, na das ist doch mal ein Auftaktmotto für diese Nacht. Take it easy, die Eagles. Ja, der Sommer, der scheint sich gerade zu verabschieden, meist mit Temperaturen, die die meisten Leute noch einmal richtig nach draußen gelockt haben. Und auch hier in Magdeburg waren noch so viele auf der Straße unterwegs, dass es fast ein Wunder war, dass ich bei den vielen Autos und bei den vielen Menschen auf der Straße noch pünktlich hier im Nachtstudio angekommen bin. Und hier angekommen, gleich dann mit so schöner Musik, die wir gerade gehört haben, schon zum Auftakt. Und es geht auch weiter mit schöner Musik die ganze Nacht. Jetzt zum Beispiel Prince und Symbol, the most beautiful girl in the world. Hier ist die ARD-Hitnacht. Schöne Nacht wünsche ich.

Nichts bringt mich runter. Ist doch genau der Rhythmus, in den Traudel aus Hannover jetzt am liebsten einstimmen würde. Nichts bringt mich runter. Oder genauer gesagt, nichts bringt mich von der Urlaubsstimmung wieder runter. Sie hat geschrieben, hallo Hanno, wir sind am Mittwoch von unserer Ostseekreuzfahrt wiedergekommen. Waren mit der Mein Schiff Relax unterwegs und hatten ganz tolle Kabine, barrierefrei. Ich konnte mich mit meinem Rollstuhl gut bewegen und auch die Ausflüge konnte ich mitmachen. Die Gangway rauf und runter ging problemlos mit Hilfe der Crew. Riga, Tallinn, Danzig, Helsinki und Kopenhagen. Wow, Traudel, was für eine schöne Reise und danke auch fürs angehängte Bild bei der E-Mail. Das ist ja echt mega. Ach, beneidenswert und auf jeden Fall auch sieht's irgendwie entspannt aus. Wunderbar, dann mal wieder schön ankommen hier bei uns in Deutschland und ganz liebe Grüße nach Hannover. Dankeschön, diese Urlaubseindrücke mit uns geteilt zu haben. Hier ist die AD-Hitnacht, 23.23 Uhr ist es.

0: 23.31 Uhr ist es schon. Und damit Zeit für den Verkehrsservice in der ARD-Hitnacht. Die Autobahn 1 Hamburg Richtung Bremen ist zwischen Hamburg-Stillhorn und Harburg wegen Brückenarbeiten bis Montag früh gesperrt. Umleitung ist die U76. Die A1 Euskirchen Richtung Blankenheim ist zwischen Nettersheim und Blankenheim nach einem Unfall gesperrt. Die A3 Frankfurt Richtung Würzburg ist zwischen Aschaffenburg-West und Aschaffenburg-Ost wegen Löscharbeiten gesperrt. Die Autobahn 8 Karlsruhe Richtung Stuttgart ist zwischen Pforzheim Süd und Heimsheim wegen der Erneuerung der Fahrbahn gesperrt. Die letzte freie Ausfahrt ist Pforzheim Nord. Dort bitte nur der Umleitung U9 und nicht dem Navi folgen. Die A40 Essen Richtung Dortmund ist zwischen Dreieck Bochum West und Bochum Zentrum wegen Bauarbeiten gesperrt. Die Autobahn 44 Dortmund Richtung Kassel ist zwischen Marsberg und Diemelstadt wegen Bauarbeiten gesperrt, das ganze Wochenende über. Ebenfalls das ganze Wochenende gesperrt, die Autobahn 46 Hemer Richtung Hagen zwischen Iserlohn, Seilersee und Iserlohn Zentrum. Auf der Autobahn 81 ist der Engelbergtunnel wegen Bauarbeiten in beiden Richtungen bis ca. 6 Uhr gesperrt. Die Autobahn 93 ist zwischen Freimd und Naburg wegen Brückenarbeiten in beiden Richtungen gesperrt. Dann weiter der Blick auf die Autobahn 215 Neumünster Richtung Kiel. Hier ist zwischen Kreuz Kiel West und Kiel Mitte wegen Bauarbeiten bis Montag früh gesperrt. Das waren die Verkehrsmeldungen. Kommen Sie gut und munter ans Ziel. Eine gute Fahrt.
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0: Und für alle gibt's jetzt Eagle Eye Cherry mit Save Tonight. Ja, wir sind heute Nacht sicher. Hier ist Hanno Bauer in Magdeburg. Schön, dass Sie auch dabei sind.

ganze Minute stoppen? Nein, so lange machen wir hier keine Pause. Hier muss es doch Schlag auf Schlag mit tollen Musiken weitergehen. 23.40 Uhr ist es und es geht weiter mit dem Steam System. Nana, hey, hey, kiss him, goodbye. Schönes Motto für die Nacht.

goodbye. Hier kommt ein Falschfahrer. Also nicht goodbye, sondern Vorsicht bitte. Achtung auf im Großraum Köln auf der Industriestraße zwischen Lange und Feldkassel. Kommt Ihnen ein Falschfahrer entgegen, bitte ganz rechts fahren, nicht überholen. Im Großraum Köln auf der Industriestraße zwischen Lange und Feldkassel ist ein Falschfahrer unterwegs. Vorsicht hier.

0: Und noch einmal, Achtung bitte, ein Falschfahrer im Großraum Köln auf der Industriestraße zwischen Langel und Feldkassel ist ein Falschfahrer gemeldet worden. Vorsicht hier in beiden Richtungen. Margitta und Andi, ihr hattet ja eine schöne Zeit, lese ich in der E-Mail, die mir gerade zugegangen ist an ard-hitnacht@mdr.de. Und zwar steht hier, hallo Hanno, wir kommen gerade von einem Karat-Konzert zurück. Es war wunderbar. Jetzt noch ein Weilchen der Musik der ARD-Hitnacht lauschen, bevor es zur Nachtruhe geht. Viele Grüße ans gesamte Team der ARD-Hitnacht, an alle Hörer und an alle, die uns kennen. Von Margitta und von Andi aus Nebra. Schön, dass ihr eine schöne Zeit hattet. Und schade, dass ich heute Karat nicht im Musiklaufplan habe. Das hätte natürlich sehr gut gepasst, aber heute nicht dabei. Und deswegen genießt jetzt einfach die anderen, die wir im Programm haben, wie zum Beispiel
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0: Den legendären John Legend mit All of Me.

Schamanisch wird hier der Sonntag herbeigesungen, oder? Bei Enigma Return to Innocence in der ARD-Nacht. Wunderbare Musik. 10 Minuten vor Mitternacht ist es. Und bis Mitternacht werden hier noch die Mandolinen vom Himmel regnen. Oh Gott, ich hoffe, jeder hat einen Schutzhelm auf. Mandolin Rain, Bruce Hornsby and the Range und danach noch Rod Stewart bis Mitternacht mit seinem This Old Heart of Mine. Und die ARD-Hitnacht lädt dann natürlich ein, die nächsten 6 Stunden noch mit in den Sonntagmorgen hinein zu starten und durch die Nacht zu kommen.

23.55 Uhr. Schön, dass wir diesen Tag noch beenden könnten mit einer Restschuld, die es zu erfüllen gibt. Es gibt nämlich die Entwarnung im Großraum Köln auf der Industriestraße. Kein Falschfahrer mehr. Zwischen Langel und Feldkassel fährt alles wieder in die gewohnte Richtung.

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1: Um 0 Uhr mit Wolfgang Berger. Die deutsche Mineralölwirtschaft warnt vor den Folgen des geplanten Spritpreisdeckels. Der Sprecher des Wirtschaftsverbandes Fuels und Energie von Gersdorf sagte dem ARD-Hauptstadtstudio, es handle sich um ein sehr bürokratisches Instrument. Aus Berlin Uwe Berndt.
2: In Belgien und Luxemburg gibt es einen solchen Deckel zwar, doch den könne man nicht so leicht auf den deutschen Markt mit 14.000 Tankstellen übertragen. Außerdem warnte Gersdorf davor, dass die Versorgung mit Kraftstoff gefährdet sein könnte, wenn der staatlich festgelegte Preis falsch gesetzt wird. Diese Sorge teilt der Wirtschaftswissenschaftler Jens Südekum nicht. Der Berater von Finanzminister Klingbeil betont, es drohten keine Versorgungsengpässe, wenn der Preisdeckel flexibel eingesetzt wird. Dies hätten die Erfahrungen in den Nachbarländern gezeigt.
1: Der Generalinspekteur der Bundeswehr Breuer wird neuer Vorsitzender des NATO-Militärausschusses. Die nationalen Militärvertreter des Bündnisses stimmten bei einem Treffen in Kopenhagen für den 61-Jährigen. Er soll das Amt im Sommer kommenden Jahres antreten. Der Vorsitzende des Militärausschusses berät die politische Führung der NATO und ist in der Regel für 3 Jahre im Amt. Breuer ist seit 2023 Generalinspekteur der Bundeswehr. Die Houthi-Rebellen im Jemen haben die jüngsten Angriffe auf Ziele in Saudi-Arabien für sich reklamiert. Ein Sprecher sagte, Kämpfer der Gruppe hätten mit einer großen Anzahl ballistischer Raketen und Marschflugkörper sowie Drohnen angegriffen. Ziele seien die saudische Hauptstadt Riad und Ölanlagen am Roten Meer gewesen. Die Angriffe waren demnach eine Reaktion auf Versuche Saudi-Arabiens, die jemenitische Hauptstadt Sana'a ins Visier zu nehmen. In der Fußball-Bundesliga hat Borussia Dortmund die Tabellenführung erobert. Die Mannschaft gewann beim VfB Stuttgart mit 1:0. Aus der Sportredaktion Moritz Knorr.
3: Angreifer Maximilian Bayer entschied das Topspiel des 4. Spieltags gegen den VfB Stuttgart zugunsten des BVB. Der 23-Jährige erzielte in der 70. Minute den einzigen Treffer des Abends. Dortmund feiert damit den 4. Sieg im 4. Spiel und springt auf den 1. Tabellenplatz. Möglich wird das auch durch den 1. Punktverlust des SC Freiburg. Die Breisgauer trennten sich am Nachmittag 2:2 unentschieden von Eintracht Frankfurt. Außerdem gewann der HSV gegen Köln, Bremen gegen Augsburg und Mainz in Mönchengladbach.
1: Das waren die Nachrichten. Und das Wetter in Deutschland. Südlich von Mosel und Main nur wenige Wolken, sonst bewölkt und Regen möglich. Tiefstwerte 17 bis 7 Grad. Tagsüber ganz im Süden freundlich, im Norden Auflockerungen, aber in Küstennähe kräftige Schauer, dazwischen häufig Regen. Höchstwerte 17 bis 27 Grad. Am Montag im Nordosten leicht wechselhaft, im Südwesten heiter bis wolkig, 14 bis 23 Grad. Dienstag teils trüb, im Südwesten und Nordosten mehr Sonne bei 14 bis 24 Grad. Es ist 0:03 Uhr.
4: Dankeschön für die ersten Worte des neuen Tages. Heute ist Sonntag, der 20. September und Ihnen unterwegs eine gute Fahrt. Sollten Sie unterwegs sein, hier ist der Verkehrsservice in der ARD-Hitnacht. Die A1 Hamburg Richtung Bremen ist zwischen Hamburg-Stillhorn und Harburg wegen Brückenarbeiten gesperrt. Die A1 Euskirchen Richtung Blankenheim ist zwischen Nettersheim und Blankenheim nach einem Unfall gesperrt. Auf der Autobahn 8 Karlsruhe Richtung Stuttgart wird die Fahrbahn erneuert. Deshalb ist zwischen Pforzheim Süd und Heimsheim gesperrt. Letzte freie Ausfahrt ist Pforzheim Nord. Dort bitte nur der Umleitung U9 folgen und nicht Ihrem Navi. Die Autobahn 40 Essen Richtung Dortmund ist zwischen Dreieck Bochum West und Bochum Zentrum wegen Bauarbeiten gesperrt. Die A44 Dortmund Richtung Kassel ist zwischen Marsberg und Diemelstadt gesperrt. Die A46 Hemer Richtung Hagen ist zwischen Iserlohn Seilersee und Iserlohn Zentrum wegen Bauarbeiten gesperrt. Auf der A81 ist der Engelbergtunnel wegen Bauarbeiten in beiden Richtungen bis ca. 5 Uhr gesperrt, morgen früh. Die A83 ist zwischen Freimd und Naburg wegen Brückenarbeiten gesperrt, in beiden Richtungen bis ca. 6 Uhr am Sonntagmorgen. Und die Autobahn 215 noch, Neumünster Richtung Kiel, ist zwischen Kreuz Kiel West und Kiel Mitte wegen Bauarbeiten bis Montag früh gesperrt. Das waren die Verkehrsmeldungen. Wir wünschen eine gute Fahrt.
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4: Mit Hanno Bauer in Magdeburg. Schön, dass Sie dabei sind. Und bei uns fangen gleich die Engel an zu singen, während bei mir der Frosch im Hals hoch und runter hüpft.

Ja, mal gut, dass der Engel hier gesungen hat. Die Eurythmics haben den Beginn gemacht an diesem Sonntag. Und ja, ich muss mal sagen, hier, ja, böses Amphibientier, du darfst jetzt deinen Sonntag woanders verbringen, nicht in meinem Hals. Und ich werde mir jetzt erstmal einen schönen Tee machen, damit das Biotop dann auch dementsprechend vorbereitet ist und kein Frosch mehr in meinem Hals Platz findet.

0: Cher und Believe, ja, ich glaube ja, das mit dem Frosch im Hals, das lässt sich erklären. Ich war heute den ganzen Tag herrlich draußen bei schönsten, fast nochmal Sommerwetter. Ja, sonnig war es auf jeden Fall. Also dann, wenn die Wolken mal nicht zu dicht waren. Aber eben auch mal immer zwischendurch. Aber es war eben absolut windig und irgendwie, ja, ich hatte eine leichte Jacke dabei. Aber immer, wenn ich sie an hatte, war es zu warm. Und wenn ich sie dann ausgezogen habe, war es ganz plötzlich wieder zu kühl im Wind. Ich glaube ja, das hat zum gemütlichen Fröschlein-Feuchtbiotop beigetragen in meinem Hals. Andere nennen es vermutlich ein herbstliches Halskratzen. Aber ich sehe es halt positiv.
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0: klingt doch auch nach schöner grüner Wiese. Crimson and Clover. Tommy James and the Chandelles. In der ARD-Hitnacht. Und damit ist es 0.20 Uhr. Und Iris und Mario haben sich gemeldet per E-Mail an ard-hitnacht@mdr.de. Guten Abend, lieber Hanno. Du sagtest vorhin, du kannst nicht eine Minute stoppen bei Sandra. Klar kannst du. Nimm dein Handy.
1: Ja, mach ich, okay. Hm.
0: Nimm die Stoppuhr.
1: Ja, und dann?
0: Und stopp eine Minute. Ach so, ja, na, das kann doch jeder Mensch. Aber danke für den Tipp, ihr Guten. Und dann schreiben Sie weiter. Wir haben eben die E-Mail von Traudel aus Hannover gehört. Wir finden es bewundernswert, dass ein Rollifahrer eine Kreuzfahrt machen kann. Der Blindfisch, also davon spricht Mario von sich offensichtlich, der Blindfisch traut sich das selbst mit Begleitung nicht. Alle Achtung und ja, tolle Sache, Traudel. Wir bewundern deinen Mut. Wir wünschen dir, lieber Hanno, und der gesamten Radiofamilie eine gute Nacht und morgen einen super entspannten Sonntag. Na, der ist doch heute schon. Wir sind doch schon in den Sonntag reingestartet. Liebe Grüße, Iris und Mario aus Lengerich in Westfalen und auch von dem unter dem Strang schlafenden Zwerg Langhaardackel Malu. Malu, du machst das richtig. Du hast die Augen schon zu und bist außerdem so nützlich, dort unten mal ein bisschen Staub zu wedeln.
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0: Im Schlaf sauber gemacht. Wunderbar. Ich liebe Hunde.

Herbert Grönemeyer, was soll das? Und was soll das denn bitte? Hier kommt jetzt so eine Band daher, Orchestral Manoeuvres in the Dark heißt sie, und fordert frecherweise gleich zum Beginn der Nachtsendung zum Träumen auf. Dreaming. Wer macht denn sowas? Das ist doch die Sendung für alle Wachbleiber und Durchzieher. Und falls Sie zusätzlich auch noch jemand sind, der nicht nur wach bleibt und durchzieht, gleich gibt's die aktuellen Verkehrsmeldungen. Eine allerdings jetzt gleich. Gerade aufgetaucht, ein Falschfahrer auf der Autobahn 45. Zwischen Kreuz Olpe Süd und Lüdenscheid Süd ist ein Falschfahrer gemeldet worden. Bitte Vorsicht hier in beiden Richtungen. Falschfahrer auf der A45 zwischen Kreuz Olpe Süd und Lüdenscheid Süd ist ein Falschfahrer unterwegs.

0: Gleich ist es halb. Aber da es einen Falschfahrer gibt, machen wir mal einen zeitigen Verkehrsservice in der ARD-Hitnacht. Achtung bitte, Falschfahrer auf der Autobahn 45 zwischen Kreuz Olpe Süd und Lüdenscheid Süd. Ist ein Falschfahrer unterwegs, bitte ganz rechts fahren, nicht überholen. Auf der Autobahn 45 zwischen Kreuz Olpe Süd und Lüdenscheid Süd ist ein Falschfahrer unterwegs. Vorsicht hier in beiden Richtungen. Die Autobahn 1 Hamburg Richtung Bremen ist zwischen Hamburg-Stillhorn und Harburg wegen Brückenarbeiten gesperrt. Umleitung bitte benutzen, die U76. Die Autobahn 8 Karlsruhe Richtung Stuttgart ist zwischen Pforzheim Süd und Heimsheim gesperrt in beiden Richtungen wegen der laufenden Fahrbahnerneuerung. Die letzte freie Ausfahrt ist Pforzheim Nord. Dort bitte nur der Umleitung U9 folgen und nicht ihrem Navigationsgerät. Die A40 Essen Richtung Dortmund ist zwischen Dreieck Bochum West und Bochum Zentrum wegen Bauarbeiten gesperrt. Die A44 Dortmund Richtung Kassel ist zwischen Marsberg und Diemelstadt wegen Bauarbeiten gesperrt. Die A46 Hema Richtung Hagen ist zwischen Iserlohn, Seilersee und Iserlohn Zentrum wegen Bauarbeiten bis Montag früh gesperrt. Auf der Autobahn 81 ist der Engelbergtunnel in beiden Richtungen gesperrt. Bis ca. 5 Uhr wird es dauern. Die Autobahn 93 ist zwischen Freimd und Naburg wegen Brückenarbeiten in beiden Richtungen bis ca. 6 Uhr gesperrt. Und dann noch die A215 Neumünster Richtung Kiel. Hier ist zwischen Kreuz Kiel West und Kiel Mitte wegen Bauarbeiten bis Montag früh gesperrt. Das waren die Verkehrsmeldungen. Bleiben Sie munter unterwegs.
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So, hier kommt schon das Herbstwetter in gesungener Version mit Supertramp. It's raining again. Und Heidi ist draußen am Radiogerät und hat geschrieben, hallo Hanno, jetzt bloß nicht krank werden, so kurz vor dem Winterschlaf. Frösche verschwinden übrigens ziemlich bald aus allen Hälsen, wenn man ein paar Mal am Tag, auch nachts erlaubt, mit lauwarmem Salzwasser gurgelt. Ich habe keinen im Tee, schenke dir noch einen Wein ein und grüße recht lieb, Heidi. Ah, das ist ein gutes Hausmittel. Bei mir tut es auch erstmal ein Glas kaltes Wasser, ehrlich gesagt. Aber das mit dem lauwarmen Salzwasser, das hört sich sehr gut an, vor allem wenn man danach erbrechen will. Und bei uns jetzt wunderbare Musik von Pink und ihrer Tochter, Cover Me in Sunshine.

0: Ja, warum kaltes Wasser? Wo ich mir doch einen Tee gemacht habe. Ganz einfach, der hat erstmal ziehen müssen und ist jetzt noch zu heiß, um ihn zu trinken. Deswegen hilft erstmal das kalte Wasser. So, und Lutz hat sich auch schon im Postfach der Sendung bemerkbar gemacht und mir Folgendes geschrieben. Am Mikro hört man nichts von deinem Frosch im Hals. Lutz, das liegt einfach daran, dass ich ja vorher meistens erstmal abhustet, das braucht ihr ja nicht zu hören. Also wenn ich eine Sekunde früher das Mikrofon aufmachen würde, ich glaube, dann würde es jeder hören. Und er schreibt weiter, wenn ich zu meinen Sturm- und Drangzeiten freitags einen normalen Job gemacht habe, dann am Wochenende 48 Stunden Amateurfunk, Sprechfunk, Wettkampf und montags wieder den normalen Job, da konnte man meine Stimme dann wirklich wegschmeißen. Lutz, was hast du da gefunkt? In eine Diskothek rein oder was? Auf jeden Fall schreibt er weiter, in diesem Sinne ist bei dir noch viel Luft nach unten. Man kann dir nicht mehr, bis man dich nicht mehr am Mikrofon versteht. Na, das hoffe ich doch, dass es dann irgendwie doch weitergeht. Ganz liebe Grüße, Lutz, nach Dresden und Dankeschön für die aufmunternde E-Mail und weiter frohes Funken, falls es das noch gibt in deinem Leben.
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Hier ist die ADAC. Und es gibt eine weitere Verkehrsmeldung, die Autofahrer kennen sollten, die in Neu-Ulm unterwegs sind, auf der Bundesstraße 10, Europastraße. In Höhe Neu-Ulm-Ost werfen nämlich Personen gerade Steine auf die Fahrbahn. Achtung bitte in beiden Richtungen, in Neu-Ulm auf der B10, Europastraße, in Höhe Neu-Ulm-Ost.

Roland, willkommen am Radio in Stuttgart. Er nennt sich ja selbst immer das Rechenzentrum Stuttgart, weil er der Herr der Zahlen ist. Und heute schreibt er: Hallo Anno, heute Nacht ist deine 340. ARD-Hitnacht. Roland, da schaffe ich ja in diesem Jahr locker noch mein 350. Jubiläum. Gut zu wissen. Dankeschön fürs Mitzählen. Und bei Johnny Logan bricht hier auch schon ein neues Jahr an. What's another year? Na, mal sehen, wie viele Sendungen das dann bringen wird. Und Dankeschön fürs Mitzählen und für die guten Tipps zur Froschvertreibung. Und die lieben Grüße nach Magdeburg. Ich grüße ganz lieb zurück nach Stuttgart.

das wird doch ein schöner sonniger Tag, wird hier behauptet. I can see clearly now Johnny Nash in der ARD Hitnacht. Und Peter aus Bremen ist immer unser Falschfahrervertreiber, ja, hat geschrieben: Hallo Hanno, trete gerade meinen Sonntagsdienst an, mache das Radio an und höre die Meldung über einen Falschfahrer. Na, das kann ja noch was werden heute Nacht. Trotzdem allen Nachtschwärmern eine grusame Nacht oder stressfreie Nachtschicht. Und Peter, natürlich auch dir in deiner Backstube in Bremen eine gebutterte Schicht mit der richtigen Sendung im Radio. Und ja, die Entwarnung gibt's jetzt gerade von der Autobahn 45. Kein Falschfahrer mehr zwischen Kreuz Olpe Süd und Lüdenscheid Süd, ist wieder freie Fahrt.

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1: Um 1 Uhr mit Wolfgang Berger. In Mecklenburg-Vorpommern und Berlin werden heute neue Landesparlamente gewählt. Insgesamt sind 3,8 Millionen Bürger aufgerufen, ihre Stimme abzugeben. Aus der Nachrichtenredaktion Christoph Johansen.
2: In Mecklenburg-Vorpommern lieferten sich SPD und AfD in den Umfragen zuletzt ein enges Rennen. Weit hinter ihnen lag die mitregierende Linke. Grüne und BSW müssen um den Einzug in den Landtag in Schwerin bangen. Und auch die CDU rutscht in Umfragen zuletzt nahe an die 5%-Hürde. In Berlin zeichnete sich in Umfragen ein Kopf-an-Kopf-Rennen von Linken und CDU um die Position als stärkste Kraft ab. Aber auch die AfD, die Grünen und die SPD waren zweistellig. Das BSW kämpft um den Einzug ins Abgeordnetenhaus.
1: Die deutsche Mineralölwirtschaft warnt vor den Folgen des geplanten Spritpreisdeckels. Der Sprecher des Wirtschaftsverbandes Fuels und Energie von Gersdorf sagte dem ARD-Hauptstadtstudio, es handele sich um ein sehr bürokratisches Instrument. Aus Berlin Uwe Berndt.
3: In Belgien und Luxemburg gibt es einen solchen Deckel zwar, doch den könne man nicht so leicht auf den deutschen Markt mit 14.000 Tankstellen übertragen. Außerdem warnte Gersdorf davor, dass die Versorgung mit Kraftstoff gefährdet sein könnte, wenn der staatlich festgelegte Preis falsch gesetzt wird. Diese Sorge teilt der Wirtschaftswissenschaftler Jens Südekum nicht. Der Berater von Finanzminister Klingbeil betont, es drohten keine Versorgungsengpässe, wenn der Preisdeckel flexibel eingesetzt wird. Dies hätten die Erfahrungen in den Nachbarländern gezeigt.
1: Der Generalinspekteur der Bundeswehr Breuer wird neuer Vorsitzender des NATO-Militärausschusses. Die nationalen Militärvertreter des Bündnisses stimmten bei einem Treffen in Kopenhagen für den 61-Jährigen. Er soll das Amt im Sommer kommenden Jahres antreten. Der Vorsitzende des Militärausschusses berät die politische Führung der NATO und ist in der Regel für 3 Jahre im Amt. In der Fußball-Bundesliga hat Borussia Dortmund die Tabellenführung erobert. Die Mannschaft gewann beim VfB Stuttgart mit 1:0. Aus der Sportredaktion Moritz Knorr.
4: Angreifer Maximilian Bayer entschied das Topspiel des 4. Spieltags gegen den VfB Stuttgart zugunsten des BVB. Der 23-Jährige erzielte in der 70. Minute den einzigen Treffer des Abends. Dortmund feiert damit den 4. Sieg im 4. Spiel und springt auf den 1. Tabellenplatz. Möglich wird das auch durch den 1. Punktverlust des SC Freiburg. Die Breisgauer trennten sich am Nachmittag 2:2 unentschieden von Eintracht Frankfurt. Außerdem gewann der HSV gegen Köln, Bremen gegen Augsburg und Mainz in Mönchengladbach.
1: Das waren die Nachrichten. Das Wetter in Deutschland. Südlich von Mosel und Main nur wenige Wolken, sonst bewölkt und Regen möglich. Tiefstwerte 17 bis 7 Grad. Tagsüber ganz im Süden freundlich, im Norden Auflockerungen, aber in Küstennähe kräftige Schauer. Dazwischen häufig Regen. Höchstwerte 17 bis 27 Grad. Am Montag im Nordosten leicht wechselhaft, im Südwesten heiter bis wolkig bei 14 bis 23 Grad. Es ist jetzt 1:03 Uhr.
5: Schönen Dank fürs 3-Minuten-Nachrichten-Update. Von mir noch der Blick auf die Straßen. Hier ist der Verkehrsservice in der ARD-Hitnacht. Achtung bitte in beiden Richtungen, immer noch in Neu-Ulm auf der B10 Europastraße in Höhe Neu-Ulm-Ost werfen Personen Steine auf die Fahrbahn. Ich hoffe, die Polizei ist schon unterwegs dorthin. Dann die Autobahn 1 Hamburg Richtung Bremen ist zwischen Hamburg-Stillhorn und Harburg wegen Brückenarbeiten gesperrt. Umleitung ist die U76. Bitte folgen Sie an dieser Stelle nicht Ihrem Navi, sondern der U9. Die Autobahn 8 Karlsruhe Richtung Stuttgart ist zwischen Pforzheim Süd und Heimsheim gesperrt, das ganze Wochenende über, wegen der Fahrbahnerneuerung, die läuft. Die letzte freie Ausfahrt ist Pforzheim Nord. Dort also bitte der U9 folgen und nicht dem Navi. Die Autobahn 28 Bremen Richtung Oldenburg ist zwischen Oldenburg-Kreienbrück und Oldenburg-Marschweg nach einem Unfall gesperrt. Die A40 Essen Richtung Dortmund ist zwischen Dreieck Bochum-West und Bochum-Zentrum wegen Bauarbeiten gesperrt. Die Autobahn 44 Dortmund Richtung Kassel ist zwischen Marsberg und Diemelstadt wegen Bauarbeiten gesperrt. Ebenfalls gebaut wird auf der Autobahn 46 Hemer Richtung Hagen, deswegen ist zwischen Iserlohn-Seilersee und Iserlohn-Zentrum gesperrt. Auf der Autobahn 81 ist der Engelberg-Tunnel wegen Bauarbeiten in beiden Richtungen bis ca. 5 Uhr gesperrt. Bis 6 Uhr dauert die Sperrung auf der Autobahn 93 zwischen Freimd und Naburg wegen Brückenarbeiten. Und dann noch die Autobahn 215 Neumünster Richtung Kiel. Hier ist zwischen Kreuz Kiel West und Kiel Mitte wegen Bauarbeiten gesperrt. Das waren die Verkehrsmeldungen. Gute Fahrt Ihnen unterwegs. Bleiben Sie munter mit der richtigen Sendung im Radio.
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5: Mit Hanno Bauer in Magdeburg. Gemeinsam fliegen wir durch die Nacht. Außer Tom Petty mit seinen Heartbreakers, die müssen erstmal ihren Flugschein machen. und lernen das Fliegen. Learning to Fly hören wir jetzt zu Beginn dieser Stunde.

0: Ein Abflug in die 60er mit David McWilliams. Und zu dem Lied erzählte mir Anfang dieser Woche gerade erst Michael aus Neu-Ilsenburg. Tatsächlich habe sich der Sänger bei der Aufnahme von The Days of Pearly Spencer in eine dem Aufnahmestudio nahe Telefonzelle gestellt und den so verfremdeten Part eingesungen, der hier so wie Telefon klingt. Ja. Dankeschön für die Info, Michael. Und ich gehe mal davon aus, er hat dann nur 20 Pence eingeworfen, weil es eben auch nur so ein kurzes Lied geworden ist. 2 Minuten 31 kurz. Aber dafür sehr schöne Musik.
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Hier ist die ARD Hitnacht und die nächste E-Mail kommt von Martin, glaube ich, Neu-Martin. Hallo, liebe Grüße an René und der coolen Truppe, ganz besonders an Mutti, die mit uns letzte Woche mit der MSC Splendida durchs Mittelmeer geschippert sind. Hatten leider vergessen, die Adressen auszutauschen. Ich hoffe, ihr seid gut zu Hause angekommen. Wir wurden zum falschen Terminal gebracht und haben es dann doch noch nach Hause geschafft. Liebe Grüße aus dem Saarland. So, so, na, euch sind ja Sachen passiert. Ich hoffe, der Urlaub an sich war aber schön und ihr seid dann inzwischen wieder gut angekommen bei euch im großen Saarland. Auf 21 geht's jetzt schon zu. Ja. Und wir haben Peter in seiner Backstube in Bremen schon gehört, der sich Gedanken gemacht hat über die Falschfahrer, die sich schon bemerkbar gemacht haben in der Sendung. Und da gibt's doch jetzt für alle, die jetzt gerade backend in der Küche oder in der Backstube stehen, auch noch den Baker Man dazu. Laidback in der ARD-Hitnacht.

Kaum erwähne ich den Bakerman Peter in Bremen, der immer auf die Falschfahrer schaut. Schon kommt wieder ein neuer rein. Achtung bitte, Falschfahrer auf der Autobahn 59. Und jetzt, wo ich gerade anfange zu sprechen, wird der Falschfahrer gerade rausgenommen. Na, ich gehe mal davon aus, die Meldung wird nochmal überarbeitet und taucht gleich wieder auf. Ich glaube, ich melde mich gleich nochmal.

Das war wohl ein falscher Rotalarm, der jetzt gerade eben auf meinem Verkehrsmonitor aufgetaucht ist und sofort wieder weg war. Also ich bin nicht böse drüber, muss ich einfach sagen. Geht ja einfach auch viel besser unterwegs ohne Falschfahrer auf der Straße. Also hoffen wir mal, dass es dabei bleibt.

Jetzt gibt es wirklich einen Falschfahrer auf der Autobahn 6. Zwischen Kreuz Nürnberg Ost und Rot ist ein Falschfahrer gemeldet worden. Bitte ganz rechts fahren, nicht überholen. Auf der Autobahn 6 zwischen Kreuz Nürnberg Ost und Rot ist ein Falschfahrer unterwegs. Vorsicht in beiden Richtungen.

Und auch der Falschfahrer, der gerade eben wieder verschwunden ist, der ist jetzt auch wieder aufgetaucht. Achtung bitte, Falschfahrer auf der Autobahn 59 zwischen Lind und Bonn-Wielich. Kommt ein Falschfahrer entgegen, bitte ganz rechts fahren, nicht überholen. Achtung bitte, ein Falschfahrer auf der Autobahn 59 zwischen Lind und Bonn-Wielich ist ein Falschfahrer auf der Straße. Und irgendwie kommt es mir ja jetzt schon ganz komisch vor, dazu dann jetzt auch noch Aha zu spielen und Stay on these roads, also bleib auf der Straße. Ich würde sagen, in diesen beiden Fällen dann auf der Autobahn 6 zwischen Kreuz Nürnberg Ost und Rot und auf der Autobahn 59 zwischen Lind und Bonn-Wielich eher nicht.

0: 1:32 Uhr. Jetzt Zeit für den Verkehrsservice in der ARD-Hitnacht, da wir aber die zwei Falschfahrer ja schon hatten. War noch genügend Zeit, erstmal das Lied schön zu Ende zu hören. So, Achtung bitte, Falschfahrer nochmal auf der Autobahn 6 zwischen Kreuz Nürnberg Ost und Rot ist ein Falschfahrer auf der Straße. Und Achtung bitte ebenfalls auf der Autobahn 59 zwischen Lind und Bonn-Vielich ist ein Falschfahrer unterwegs auf der Straße. Bitte ganz rechts fahren, nicht überholen an beiden Stellen und Vorsicht in beiden Richtungen. Die Autobahn 1 Hamburg Richtung Bremen ist zwischen Hamburg-Stillhorn und Harburg wegen Brückenarbeiten gesperrt. Die A8 Karlsruhe Richtung Stuttgart ist zwischen Pforzheim Süd und Heimsheim gesperrt. Hier wird die Fahrbahn erneuert. Letzte freie Ausfahrt ist Pforzheim Nord. Dort bitte nur der Umleitung U9 folgen und nicht ihrem Navi. A28 Bremen Richtung Oldenburg zwischen Oldenburg-Kreienbrück und Oldenburg-Marschweg ist nach einem Unfall gesperrt. Die Autobahn 40 Essen Richtung Dortmund ist zwischen Dreieck Bochum-West und Bochum-Zentrum gesperrt. Die A44 Dortmund Richtung Kassel ist zwischen Marsberg und Diemelstadt gesperrt. Die A46 Hema Richtung Hagen ist zwischen Iserlohn-Seilersee und Iserlohn-Zentrum wegen Bauarbeiten gesperrt. Auf der Autobahn 81 ist der Engelbergtunnel wegen Bauarbeiten in beiden Richtungen gesperrt. Die A93 ist zwischen Freimd und Naburg wegen Brückenarbeiten gesperrt. Und dann noch die Autobahn 215 Neumünster Richtung Kiel. Hier ist zwischen Kreuz Kiel-West und Kiel-Mitte wegen Bauarbeiten gesperrt. Gute Fahrt Ihnen unterwegs.
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0: Für alle, die munter bleiben wollen, ist hier Hanno Bauer in Magdeburg. Grüß Sie.

Right Beside You, Always. Das passt doch zu uns in der Nachtsendung, oder? Sophie B. Hawkins, gerade gehört in der ARD-Hitnacht. Und ganz liebe Grüße an Rainer. Rainer hat geschrieben, hallo Hanno, da ist noch jemand aus dem großen, kleinen Saarland. Aber aus Saarbrücken, vom Sicherheitsdienst an der Universität bis heute früh um 6 Uhr. Alle Nachteulen, liebe Grüße aus Saarbrücken von Rainer. Da grüße ich ganz lieb zurück. Und dann haben wir ja ganz genau dieselben Dienstzeiten.

Ganz liebe Grüße zurück an Kim und Christine. Ja, Christine hat geschrieben, hallo Hanno, ich komme gerade von der Autobahn und freue mich über die Nachtsendung. Wie immer, große Klasse, herzlichen Dank und liebe Grüße aus Ronnenberg. Dann grüße ich doch mal ganz lieb zurück. Jetzt mit Musik von Anastasia, One Day in Your Life. 1:45 Uhr ist es gerade.

0: So, offensichtlich wie immer, kurz vor den Nachrichten, darf ich noch ein bisschen aufräumen, denn es gibt zwei Entwarnungen. Erstmal die Entwarnung von der Autobahn 6, kein Falschfahrer mehr zwischen Kreuz Nürnberg Ost und Rot. Und außerdem gibt es auch noch die Entwarnung gleich von der Autobahn 59. Das war die Meldung, die mal kurz aufgeploppt ist, dann wieder weg war und dann plötzlich wieder kam. Auch hier kein Falschfahrer mehr zwischen Lind und Bonn-Wielich.
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0: Und Yvonne hat geschrieben, moin, wir, Yvonne und ich, hören euch jeden Abend hier in der Dominikanischen Republik in Sosua. Habe ich das richtig ausgesprochen? In Sosua. Gerade haben wir ein heftiges Gewitter bei 30 Grad und wir sitzen auf der Terrasse und lauschen eure Musik. Ganz liebe Grüße in die Heimat. Da freue ich mich aber über die Grüße. Herzlichen Dank dafür und ich wünsche natürlich noch einen ganz schönen Urlaub.

Hier ist die ARD Hitnacht. Wir arbeiten uns geschmeidig durch die schönste, weil ruhigste Zeit des Tages. Und das jetzt noch mit ein paar ganz kleinen Lügen. Bei Fleetwood Mac nämlich Little Lies. Und danach kommen dann die nur wahren Nachrichten um 2 Uhr.

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1: Um 2 Uhr mit Wolfgang Berger. In Mecklenburg-Vorpommern und Berlin werden heute neue Landesparlamente gewählt. Insgesamt sind 3,8 Millionen Bürger aufgerufen, ihre Stimme abzugeben. Aus der Nachrichtenredaktion Christoph Johansen.
2: In Mecklenburg-Vorpommern lieferten sich SPD und AfD in den Umfragen zuletzt ein enges Rennen. Weit hinter ihnen lag die mitregierende Linke. Grüne und BSW müssen um den Einzug in den Landtag in Schwerin bangen. Und auch die CDU rutscht in Umfragen zuletzt nahe an die 5%-Hürde. In Berlin zeichnete sich in Umfragen ein Kopf-an-Kopf-Rennen von Linken und CDU um die Position als stärkste Kraft ab. Aber auch die AfD, die Grünen und die SPD waren zweistellig. Das BSW kämpft um den Einzug ins Abgeordnetenhaus.
1: Die deutsche Mineralölwirtschaft warnt vor den Folgen des geplanten Spritpreisdeckels. Der Sprecher des Wirtschaftsverbandes Fuels und Energie von Gersdorf sagte dem ARD-Hauptstadtstudio, es handle sich um ein sehr bürokratisches Instrument. Aus Berlin Uwe Berndt.
3: In Belgien und Luxemburg gibt es einen solchen Deckel zwar, doch den könne man nicht so leicht auf den deutschen Markt mit 14.000 Tankstellen übertragen. Außerdem warnte Gersdorf davor, dass die Versorgung mit Kraftstoff gefährdet sein könnte, wenn der staatlich festgelegte Preis falsch gesetzt wird. Diese Sorge teilt der Wirtschaftswissenschaftler Jens Südekum nicht. Der Berater von Finanzminister Klingbeil betont, es drohten keine Versorgungsengpässe, wenn der Preisdeckel flexibel eingesetzt wird. Dies hätten die Erfahrungen in den Nachbarländern gezeigt.
1: Der Generalinspekteur der Bundeswehr Breuer wird neuer Vorsitzender des NATO-Militärausschusses. Die nationalen Militärvertreter des Bündnisses stimmten bei einem Treffen in Kopenhagen für den 61-Jährigen. Er soll das Amt im Sommer kommenden Jahres antreten. Der Vorsitzende des Militärausschusses berät die politische Führung der NATO und ist in der Regel für 3 Jahre im Amt. In der Fußball-Bundesliga hat Borussia Dortmund die Tabellenführung erobert. Die Mannschaft gewann beim VfB Stuttgart mit 1:0. Aus der Sportredaktion Moritz Knorr.
4: Angreifer Maximilian Bayer entschied das Topspiel des 4. Spieltags gegen den VfB Stuttgart zugunsten des BVB. Der 23-Jährige erzielte in der 70. Minute den einzigen Treffer des Abends. Dortmund feiert damit den 4. Sieg im 4. Spiel und springt auf den 1. Tabellenplatz. Möglich wird das auch durch den 1. Punktverlust des SC Freiburg. Die Breisgauer trennten sich am Nachmittag 2:2 unentschieden von Eintracht Frankfurt. Außerdem gewann der HSV gegen Köln, Bremen gegen Augsburg und Mainz in Mönchengladbach.
1: Das waren die Nachrichten. Das Wetter in Deutschland. Südlich von Mosel und Main nur wenige Wolken, sonst